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1: Ja, einen wunderschönen guten Morgen an alle, die jetzt gerade schon wach sind und Radio Lotte eingeschaltet haben. Ich bin Lukas und ich begleite euch für die nächsten 2 Stunden, also bis um 9 durch die Stadtzeit am Morgen. Die geht natürlich nicht nur bis um 9, die geht bis 12 Uhr, aber dann kommt meine Ablöse, dann kommt der Aaron um 9. Aber vorher haben wir echt noch einiges vor, aber wie immer, jeden Tag, es ist ja Tradition geworden, geht es erstmal um die kuriosen Feiertage, denn irgendwo auf der Welt wird heute ein kurioser Feiertag gefeiert und da zählt unter anderem dazu der Superman-Tag. Ja, da gibt es auch eine Reihe an Filmen und eine Reihe an Comicheften. Das heißt, wenn man heute ein bisschen den Superman-Tag feiern möchte, dann kann man natürlich sich mit sämtlichen Medien dazu beschäftigen. Es wird auch nicht alt und ist auch immer noch sehr aktuell. Genau, und dann ist auch noch der Tag der Roten Rose. Genau, die beiden kuriosen Feiertage haben wir uns für heute rausgesucht. Aber einen weiteren Aktionstag, möchte ich es mal sagen, ja, ist er ja auch, kann ich schon mal anteasern. Denn darum wird es auch in den Geburtstagsgrüßen gehen. Heute ist auch der Anne-Frank-Tag. Ja, und es liegt daran, dass Anne Frank auch heute Geburtstag hat. Dazu später mehr. Aber dieser Aktionstag ist natürlich bundesweit heute, auch an Schulen. Und da geht es darum, über den Antisemitismus aufzuklären. Dieses Jahr steht es unter dem Motto Geschichten erzählen. Also es geht auch darum, wie man sich an etwas erinnert und das auch für die heutige Zeit nochmal auch in Schulen aufarbeitet. Wie ich finde, ein sehr wichtiger Tag. Und genaueres zu Anne Frank hören wir dann nach unserem ersten Lied für den Tag, würde ich sagen. Und bevor ich euch sage, was da noch im Programm alles passieren wird, hören wir das Lied Die Dinge, die wir uns heute sagten von Das Paradies.

Die Dinge, die wir uns sagten von Das Paradies war das. Also ein Solokünstler. Ich dachte für lange Zeit, es sei tatsächlich eine Band, aber nein, es ist ein Soloprojekt. Das Paradies. Genau, und wir kommen jetzt, wie vor dem Lied schon angekündigt, zu den heutigen Geburtstagen. Zum einen schauen wir mal in unseren Lotte-Club, wer da denn heute Geburtstag hat. Und ich bitte gleich darum, ich hoffe, dass ich den Namen richtig ausspreche, denn es scheint holländisch zu sein. Steffen de Rutter. Ja, ich wünsche dir alles Gute zum Geburtstag, falls du zuhörst. Verzeih mir bitte, falls ich den Namen nicht richtig ausgesprochen habe. Und dann hatte ich ja auch schon angekündigt, dass heute der Anne Frank Aktionstag ist. Denn Anne Frank hat Geburtstag und ist am 12. Juni 1929 in Frankfurt am Main geboren und ist die Tochter von Otto und Edith Frank gewesen und die Schwester von Margot Frank. 1934 ist sie nach Amsterdam gezogen wegen der Verfolgung durch die Nationalsozialisten und am 12. Juni 1942 bekam sie zum 13. Geburtstag ihr Tagebuch und bei dem heutigen Aktionstag wird auch an Schulen aus diesem Tagebuch vorgelesen. Und im Juli taucht die Familie Frank dann im Hinterhaus in Amsterdam unter. Und 1944 im August gab es dann die Verhaftung und Deportation ins Konzentrationslager. Erst nach Auschwitz und dann später nach Bergen-Belsen. Gestorben ist Anne Frank im Februar oder März, also in der Schwelle 1945 im KZ Bergen-Belsen mit gerade einmal 15 Jahren. Ja, und das Tagebuch wurde nach dem Krieg von ihrem Vater Otto Frank veröffentlicht. Ja, ein sehr historisches Datum heute, eine sehr historische Figur, die wir bis heute eigentlich mit in unsere Lehren bringen und das aus gutem Grund. Wir schauen einfach mal noch weiter hinaus und zwar in die Welt der Schauspielerei, denn da hat heute Dave Franco Geburtstag. Wem Dave Franco jetzt vielleicht nichts sagt, dann auf jeden Fall sein Bruder James Franco, aber es ist ja immer so ein bisschen schwierig zu sagen, die Person ist der Bruder oder die Schwester oder die Tochter, der Sohn von dieser berühmteren Person, aber nein, Dave Franco ist natürlich auch bekannt, ist am 12. Juni 1985 in Palo Alto in Kalifornien geboren und ist Schauspieler, Regisseur, Produzent. Also er hat einiges, worauf er dann in seiner Karriere Wert gelegt hat. Nicht nur die Schauspielerei, sondern auch Regisseur und Produzent. Und er ist, wie schon gesagt, der Bruder von Schauspieler James Franco, aber hat selber auch etliche Rollen gehabt, unter anderem in Filmen wie Now You See Me und Neighbors. Wenn ich mich nicht richtig erinnere, war Neighbors mit Seth Rogen, das war auch so eine kleine Buddy-Comedy, würde ich sagen. Und er spielt generell oft in Comedy- und Thriller-Rollen mit und führt auch Regie bei einem Film namens The Rental. Und da, wenn ich mich richtig entsinne, war das auch so ein kleines Horrorprojekt. Also das zeigt schon, dass die Franco-Familie auf jeden Fall sich viel in Genres probiert und die Kreativität bei der Familie eigentlich keine Grenzen hat. Ja, das waren sie, unsere Geburtstagsgrüße für heute. Aber wenn ihr uns gerade zuhört und auch Geburtstag habt, jetzt beispielsweise nicht im Lotto-Club seid, deswegen wünsche ich euch auch alles, alles Gute. So, es ist 7.08 Uhr, kurz vor 7.09 Uhr und 7.15 Uhr hören wir dann wieder die wichtigsten, neuesten Meldungen aus Deutschland und der Welt. Aber bevor wir dorthin kommen, starten wir einfach weiter mit Musik. Das Wetter ist jetzt nicht so pralle, also wenn ich hier rausschaue, die Wolken verdecken eigentlich noch alles, was da an Sonne durchkommen könnte. Aber zum Wetter kommen wir später. Trotzdem starten wir mit guter Laune in den Tag und mit Clouseau. Mit dem Song Gib mir was Echtes.

0: Ja, das war leider noch nicht der ganze Song, aber wenn ihr ihn nachhören wollt, der Song hieß Anders heute von Juli Guide und es ist jetzt 7.15 Uhr, wie vorhin schon angekündigt. Das ist wieder Zeit für die wichtigsten Meldungen aus Deutschland und der Welt.
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2: In der Europäischen Union ist das neue gemeinsame europäische Asylsystem GEAS in Kraft getreten. Über die Reform war jahrelang verhandelt worden. Die Neuregelungen sollen unter anderem verhindern, dass Asylbewerber innerhalb der EU weiterziehen. So sollen etwa Verfahren an den Außengrenzen schnellere Entscheidungen und konsequentere Abschiebungen ermöglichen. Besonders Menschen mit geringen Aussichten auf einen positiven Asylbescheid sollen ein solches beschleunigtes Verfahren mit einer maximalen Dauer von 12 Wochen durchlaufen. Sie müssen in dieser Zeit damit rechnen, spezielle Aufnahmezentren nicht verlassen zu dürfen. Gleichzeitig soll ein sogenannter Solidaritätsmechanismus die Lasten unter den EU-Ländern verteilen. Er sieht Unterstützung durch finanzielle Beiträge, Sachleistungen oder die Übernahme von Asylsuchenden vor. Deutschland muss dazu für das laufende Jahr keine Beiträge leisten, da die Aufnahme vieler Asylbewerber angerechnet wird, für die eigentlich andere Länder zuständig gewesen wären. Bundestag und Bundesrat befassen sich heute erstmals mit der geplanten Reform der gesetzlichen Krankenversicherung. Kernpunkt der Novelle ist eine finanzielle Entlastung der Kassen ab dem nächsten Jahr. Ziel ist dabei auch, einen weiteren Anstieg der Zusatzbeiträge für die Versicherten zu verhindern. Gesundheitsministerin Warken, CDU, plant unter anderem Ausgabenbremsen bei Praxen, Kliniken und Pharmabranche sowie höhere Zuzahlungen für Medikamente und eine Einschränkung der kostenlosen Mitversicherung von Ehepartnern. Die Ministerin rechnet nach vorläufigen Zahlen damit, dass das Defizit der Kassen im kommenden Jahr um 3,5 Milliarden Euro höher liegt als die bisher prognostizierten 15,3 Milliarden Euro. Die Bundesregierung will das Gesetzgebungsverfahren vor der Sommerpause abschließen. Allerdings dringen sowohl die Koalitionsfraktionen von CDU, CSU und SPD als auch die Bundesländer auf Änderungen. In der Länderkammer haben sich mehrere Ausschüsse kritisch geäußert. Der Bundesrat entscheidet heute darüber, welche der Kritikpunkte er sich zu eigen macht. Das Gesetz ist in der Länderkammer nicht zustimmungspflichtig. Das bedeutet, dass der Bundesrat die Verabschiedung nur hinauszögern kann. Die Bildungsstätte Anne Frank beklagt eine Zunahme antisemitischer Beiträge in sozialen Medien. Die Direktorin der Bildungsstätte Schnabel sagte der katholischen Nachrichtenagentur, es sei nicht ansatzweise erforscht, wie sich Posts, die den Holocaust verharmlosten, auf das Geschichtsbild junger Menschen auswirkten. Schlussstrich-Rhetorik und offen geschichtsrevisionistische Positionen seien etwa auch bei Instagram auf dem Vormarsch. Antisemitismus sei für fast alle Ideologen anschlussfähig. Sowohl rechtsextreme als auch islamistische und linke Gruppen agierten antisemitisch. Deren Codes und Narrative seien inzwischen in der sogenannten Mitte der Gesellschaft fest verankert. Schnabel äußerte sich anlässlich des heutigen deutschlandweiten Anne-Frank-Tags. Rund 126.000 Schüler und Schülerinnen beteiligen sich an dem Aktionstag gegen Antisemitismus. Wegen der Suche nach Weltkriegsbomben wird eine der wichtigsten Autobahnen im Ruhrgebiet am Abend für 10 Tage gesperrt. Auf der A40 zwischen Duisburg und Essen müssen Autofahrer und Lastwagenfahrer weite Umleitungen und Staus einplanen. Auf dem Abschnitt sind täglich 80.000 bis 90.000 Fahrzeuge unterwegs. Ebenfalls am Abend werden im Großraum Hamburg der Elbtunnel und die Autobahn 7 bis Montagmorgen gesperrt. In der Zeit soll die Betriebstechnik des Tunnels und der Lärmschutz der Autobahn verbessert werden. Gleichzeitig finden Instandsetzungsarbeiten an der Köhlbrandbrücke statt. Mit dem Spiel Mexiko gegen Südafrika hat die Fußball-Weltmeisterschaft begonnen. Die Begegnung in Mexiko-Stadt endete 2:0. Das Turnier wird außer in Mexiko auch in Kanada und den USA ausgetragen. Erstmals nehmen 48 Nationen teil. Deutschland spielt am Sonntag gegen Curaçao. Der Wetterbericht, die Lage. Tiefausläufer überqueren Deutschland ostwärts und gestalten das Wetter wechselhaft. Mit einer westlichen Strömung wird kühle Meeresluft herangeführt. Die Vorhersage verbreitet Schauer, am Alpenrand länger anhaltender Regen. Höchstwerte 15 bis 23 Grad. Morgen im Norden und Osten zahlreiche Schauer und Gewitter, im Süden heiter. Temperaturen 15 bis 28 Grad. Die weiteren Aussichten: am Sonntag im Norden und Osten wolkig und einige Schauer oder Gewitter. In der Mitte und am Alpenrand wechselnd bewölkt und nur vereinzelt Schauer. Sonst im Süden heiter, 18 bis 26 Grad.
0: Ja, das waren die neuesten Nachrichten aus Deutschland und der Welt in einer Übernahme von Deutschlandfunk Kultur. Es ist 7.20 Uhr, das bedeutet noch 10 Minuten und wir kommen zum Beitrag der Stunde. Und ich kann schon mal anteasern, es geht um die Betonkanutaufe, die am Mittwoch im Schwanseebad stattfand. Und da werden uns Marleen und Pauline berichten, was da denn so vorgefallen ist, beziehungsweise was dann so passiert ist. Denn es geht um die Betonkanu-Regatta. So. Genau so ist es richtig, die dieses Jahr stattfindet. Aber bevor wir dazu kommen, ja, ist wieder Zeit für ein bisschen Musik. Und wir hören Melodies Echo Chamber mit dem Song Alma.

0: Ja, das war die britische Sängerin Arlo Parks mit Weightless. Also sie ist eigentlich aus dem Indie-Pop gar nicht mehr wegzudenken in den 20er Jahren, in den jetzt 2020er Jahren. Also hat sich wirklich einen Namen gemacht. Und jetzt ist es auch 7.30 Uhr. Das heißt, wir kommen zum Beitrag der Stunde. Ja, meine Kolleginnen Pauline und Marleen waren am Mittwoch, jetzt am 10. Juni, bei der öffentlichen Betonkanu-Taufe im Schwanseebad hier in Weimar. Und da gab es auch eine anschließende Testfahrt und da waren auch die Studierenden der Bauhaus-Universität beteiligt. Ich würde sagen, wir hören mal rein, was die beiden dort so erlebt haben.
1: Vom 19. bis 20. Juni findet die große Betonkanu-Regatta in Brandenburg an der Havel statt. Ganz vorne dabei ist die Bauhaus-Universität hier in Weimar, denn 27 Studierende der Fakultäten Bau, Umwelt sowie Architektur und Urbanistik wirken in diesem Jahr mit. Bereits bei der Taufe der Boote und den ersten Testfahrten beim Schwanseebad in Weimar war die Begeisterung deutlich spürbar. Die Teams fiebern dem Wettbewerb entgegen und können es kaum erwarten, ihre zwei Betonkanus namens Charlotta und La Reine auf die Strecke zu bringen. Wie die Stimmung war, das hört ihr jetzt in einem kleinen Einblick. Die Kanus haben die Testfahrt auf dem Wasser bestanden und es ist zum Glück auch nichts aus dem Ruder gelaufen. Doch wie es sich anfühlt, in einem Betonkanu zu sitzen und das dann auch noch zu lenken, haben wir einen der Studierenden nach seiner Fahrt gefragt.
2: Ja, ich bin Hannes Kirmsi, ich bin Zweitsemester, habe das Projekt jetzt hier das erste Mal ganz frisch entdeckt. Es ist ultra cool, ich saß gerade im Boot. Es ist extrem wendig. Extrem schnell, das ist wunderbar, weil wir ja einen Sprint haben und dann wenden und danach Slalom. Ich bin keiner der Kanuten, der antreten wird, aber es ist trotzdem cool, wie einfach das Boot auch als jemand, der keine Ahnung hat, fahrbar ist.
1: Von der Planung bis zum fertigen Kanu stecken viele Stunden Arbeit und vor allem Teamarbeit. Genau darüber haben wir mit einer Teilnehmerin gesprochen.
3: Also ich bin Heidi Mühleder und ich bin einerseits Mitglied unseres Teams, aber ich fahre auch selber eine der Kanus in 9 Tagen im Rennen. An den Betonkanus haben wir, glaube ich, offiziell im November angefangen zu arbeiten, aber bis die wirklich produziert wurden und wir sie herstellen konnten, hat das auch schon noch mal ein paar Monate gedauert. Also so, ich würde sagen, ein halbes Jahr. Vor allen Dingen nehmen wir mit, dass es ganz viele Leute an der Uni gibt, die richtig coolen Scheiß machen können und die das auch machen wollen. Und dass es sehr viel mehr Spaß macht, Materialien und Dinge kennenzulernen, wenn man sie praktisch anfassen kann. Und für jeden, der halt in der Uni sich vielleicht ein bisschen gelangweilt fühlt, ist so ein Projekt genau das Richtige. Es ist immer schwierig, mit Beton zu arbeiten und das alles richtig hinzubekommen, ganz besonders, wenn man das jetzt nicht immer macht. Aber ich denke, wir haben das relativ gut hinbekommen und das zweite Boot war auf jeden Fall professioneller hergestellt worden als das. Man hat oft daran gezweifelt, ob da wirklich was Gutes bei rumkommt. Aber desto mehr man im Prozess war, desto mehr hat man gemerkt, okay, ich weiß mittlerweile echt viel darüber und ich kann dieses Boot wirklich herstellen. Und als das Kanu dann fertig war, war das schon eine sehr große Erleichterung und man war schon sehr stolz.
1: Die Gestaltung spielt auch eine wichtige Rolle und wie die Ideen entstanden sind, hören wir jetzt von Jessica.
4: Es werden immer mehrere Themen vorgeschlagen und aus diesen Themen wird dann eben so gesehen das Jahresthema ausgewählt. Und dieses Jahr hat eben der Zwiebelmarkt gewonnen unter dem Thema Betonien. Genau, weil es um Weimar geht und um die Weimarer Historie und da ist der Zwiebelmarkt einfach sehr stark in die Geschichte der Stadt verankert und deswegen haben wir unsere Kanus dann an Zwiebeln angepasst, haben denen nicht nur die Namen Charlotta und La Reine gegeben, sondern haben auch versucht, sie so ausschauen zu lassen wie zwei Zwiebeln. Genau, zum einen, indem wir diese Aussparungen innen gemacht haben, da haben wir aus Styrodur mit einem heißen Draht eben diese Form ausgeschnitten und haben die dann einbetoniert, damit auch wirklich dieser Abdruck da vorhanden ist. Und eben auch bei der äußeren Gestaltung, das, was man von ganz außen sehen kann, haben wir uns auch Mühe gegeben. Bei La Reine ist es jetzt eine Lauchzwiebel geworden und bei Charlotta sind es Zwiebelringe, die imitiert wurden, die ineinander greifen, um eine Zwiebelkette zu bilden.
1: Damit bei der Regatta auch alles klappt, wird natürlich regelmäßig trainiert. Wie die Vorbereitung aussieht, das hat uns der Trainer erzählt.
5: Moritz, hi. Wir haben das große Glück hier in Weimar, dass wir in der Nähe, in Großbrembach, einen kleinen Stausee haben, wo wir zweimal die Woche trainieren können. Da fahren wir dann quasi unsere Boote aus der letzten Saison hin und gehen dann dort aufs Wasser. Und dann können die Studierenden sich ausprobieren, können die Paddeltechniken lernen auch, die notwendig sind, dann, um das Boot auch gut zu steuern. Denn bei der Regatta muss ein Kurs absolviert werden. Das heißt, da geht es 200 Meter hin, dann muss gewendet werden, dann geht es so ein Slalom zurück. Und das muss natürlich vorher geübt werden, damit man auch so eine gewisse Sicherheit hat. Und das machen wir quasi zweimal die Woche jetzt seit 2 Monaten knapp.
1: Eine Teilnehmerin erzählt, wie sich das Training für sie anfühlt und was sich dabei entwickelt hat.
6: Also es ist auf jeden Fall ein Prozess. Also am Anfang war das schon eine ziemlich wackelige Angelegenheit. Also wir haben da ja auch die besondere Pose, dass man eben im Prinzip auf Knie kniet. Und da muss man sich schon ein bisschen reinfinden. Also so nach dem dritten Training habe ich mich dann sicherer gefühlt.
1: Zum Abschluss werfen wir noch einen Blick auf das Gesamtprojekt. Was die Betonkanu-Regatta für die Studierenden bedeutet und was hinter dem Engagement steckt, dazu hören wir jetzt den betreuenden Dozenten.
7: Ja, wir wollen eigentlich nur das Feuer wecken. Also wir haben ja über die Jahre schon Erfahrung. Weimar ist seit 94 dabei bei den Betonkanu-Regatten. Und wir leben natürlich davon, dass Studenten hier sind dieses Jahr, die das schon mitgemacht haben und hoffen immer, dass die den Elan, das Feuer da reintragen. Und davon lebt eigentlich die Regatta. Wir geben den Rahmen vor, die Labore, mit Rat und Tat stehen wir zur Seite, aber die Arbeit kommt von den Studenten.
0: Ja, die Vorfreude auf die Betonkanu-Regatta ist jedenfalls spürbar. Am 19. und 20. Juni geht es für die Teams dann nach Brandenburg an die Havel. Dann wird sich zeigen, wie sich die monatelange Vorbereitung auf dem Wasser auszahlt. Ja, danke nochmal an Marleen und Pauline für den kleinen Bericht. Und 7.37 Uhr haben wir es jetzt. Mein Name ist Lukas, ihr hört die Stadtzeit am Morgen. Und der nächste Programmpunkt bei uns, ja, Programmpunkt, das sind halt die Nachrichten, ne? 7.45 Uhr, dann aus Weimar und der Umgebung. Da hört ihr das Neueste hier aus der Region. Aber jetzt hören wir nochmal das Neueste aus unserer heutigen Playlist. Und die Playlist kommt von meinem Kollegen Dennis Klostermann. Und das ist für mich immer so ein bisschen spannend, weil pro Stunde ändert sich dann auch die Stimmung. Und ich bin immer gespannt, was dann so musikalisch hier auftaucht. Wir machen auf jeden Fall eine Weltreise, das weiß ich jetzt schon. Aber erstmal bleiben wir so ein bisschen in Deutschland und hören die Hamburg Spinners und Aerobic mit Der Optimist.

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0: François Hardy mit Le Temps de l'Amour war das. Und ich weiß nicht, ob ihr das jetzt auch so gefühlt habt, aber ich finde, dass das eigentlich perfekt in einen Tarantino-Film gepasst hätte. Also sie hat für Tarantino eigentlich, also im Film kam sie musikalisch eigentlich nie wirklich vor, aber das passt eigentlich super. Also er verwendet ja häufig so französischen 60er-Jahre-Pop und bei François Hardy ist es so, dass sie auch Musiker wie zum Beispiel David Bowie und Blur beeinflusst hat. Also das sagten sie dann auch selber. Und genau, also ich fand das mal, zum Morgen war das eigentlich ein guter Stimmungssetzer. Und mal gucken, wie es noch weitergeht. Jetzt waren wir in Frankreich in den 60er Jahren, mal sehen, wo uns die Playlisten von Dennis heute noch hinführen. Ja, es ist zwar erst 7.44 Uhr, aber ich würde sagen, wir starten einfach schon mal mit den Nachrichten aus Weimar und der Region.
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2: Tierheim lädt zum Tag der offenen Tür. Jugendfeuerwehren treffen sich zum Löschangriff in Lengefeld und Goldener Spatz Preisverleihung in Erfurt. Das Tierheim Weimar öffnet am Sonntag seine Türen für alle Interessierten. Von 11 bis 16 Uhr wird zum Tag der offenen Tür eingeladen. Neben dem Besichtigen der Tierunterkünfte wird auch ein Einblick in die Tierschutzarbeit geboten. Die Gäste erwartet ein abwechslungsreiches Programm. Für die Jüngsten gibt es Kinderschminken und eine Bastelstraße. Aus sorgt der Zauberkünstler Heiner für Unterhaltung. Außerdem vor Ort sind die Freiwillige Feuerwehr Taubach, die Berufsfeuerwehr Weimar und die DLRG. Für die musikalische Begleitung sorgt das Kinderorchester des Jugend- und Blasorchesters Weimar. Der Eintritt ist frei, Spenden für das Tierheim sind willkommen. Morgen messen sich Jugendfeuerwehren aus dem gesamten Weimarer Land beim Löschangriff in Lengefeld. Laut Ankündigung wird der Wettstreit dort auf dem Sportplatz ab 9 Uhr ausgetragen. Insgesamt beteiligen sich 14 Mannschaften aus 8 Orten des Landkreises. Sie gehen an den Start, um ihr feuerwehrtechnisches Können, Teamgeist und Schnelligkeit unter Beweis zu stellen. Die Veranstaltung bietet so auch die Gelegenheit, die Nachwuchsarbeit der Feuerwehren im Weimarer Land der Öffentlichkeit zu präsentieren. Heute Abend werden in Erfurt die Preise des deutschen Kindermedienfestivals Goldener Spatz vergeben. Das gab das Festival im Vorfeld bekannt. Veranstaltungsort ist der Zughafen Kulturbahnhof. 12 Auszeichnungen werden verliehen, 9 davon als gläserne goldene Spatzen. Für die Vergabe der Hauptpreise ist eine Kinderjury verantwortlich. 28 Kinder zwischen 9 und 13 Jahren aus dem deutschsprachigen Raum haben dafür in dieser Woche die Wettbewerbsbeiträge gesichtet. Zur Auswahl standen 37 Filme und Serien in 6 Kategorien. Auch der Wettbewerb Interaktives und Digitales Storytelling ist Teil des Programms. Der Goldene Spatz findet in diesem Jahr zum 34. Mal statt und läuft seit Sonntag in Gera und Erfurt. Moderiert wird die heutige Preisverleihung von Julian Janssen, bekannt als Checker Julian. Ein 83-jähriger Mann ist in Weimar Opfer eines Betrugs geworden. Wie der Geschädigte bei der Polizei angab, wollte er im Internet ein Handbuch für sein Mobiltelefon herunterladen. Dabei erschien auf seinem Laptop eine Sperrmeldung mit einer Telefonnummer. Er rief an und geriet an einen angeblichen Support-Mitarbeiter. Der gab vor, eine Sicherheitssoftware einrichten zu müssen und brachte den Mann dazu, die Foto-TAN-Funktion seiner Bank zu nutzen. Tatsächlich diente diese Freigaben nicht der Computersicherheit, sondern der Durchführung von Banktransaktionen. Im Konto des Seniors wurden 2.391 Euro abgebucht. Die Polizei hat die Ermittlungen aufgenommen und warnt erneut vor solchen Betrugsmaschen. Seriöse Unternehmen fordern ihre Kunden weder telefonisch zur Freigabe von Bankgeschäften auf, noch verlangen sie TAN-Nummern oder Fototan-Bestätigungen. Das waren die Nachrichten auf Radio Lotte Weimar mit Michael Tuscher.
1: Das Wetter.
0: Ja, wenn man diesen Jingle hört, dann bedeutet das, dass es draußen nicht so wahnsinnig schön wird. Also es wird nicht sehr, sehr kalt. Also wir haben gerade so um die 14 Grad und es gibt Höchstwerte von 17 Grad, nachts dann nochmal 15 Grad. Aber die Wolken ziehen sich zu und die ziehen sich heute auch nicht mehr so wirklich auseinander und es wird mehrfach regnen. Aber für alle Leute, die in Dachgeschosswohnungen leben, ja, das sollte man jetzt nochmal vielleicht genießen, denn die nächste Woche wird es dann wirklich schon richtig warm und der, ja, Top Juli steht uns ja bevor. Mal sehen, wie hoch da die Hitze werden wird.

wird. So, das waren die Nachrichten aus Weimar und der Region und das Wetter. Und ihr habt es in Nachrichten schon gehört. Der goldene Spatz, der ist aktuell noch aktiv. Und ich war mit meiner Kollegin Nele am Mittwoch damit dabei. Und wir haben uns ein paar Filme angesehen. Da werdet ihr in der nächsten Woche auch was zu hören. So, wir machen jetzt erstmal weiter mit weiteren Dingen zum Hören. Und hören da Geboren, um frei zu sein von Mono und Nikita Man.

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Das war der Siesta Freestyle von Louis of Men featuring Alicia Tequiero. Und es ist 7:56 Uhr haben wir es jetzt. Und in 4 Minuten kommt dann der Stundenwechsel. Und zum Stundenwechsel natürlich dann die ersten beiden Veranstaltungstipps. Wenn ihr wissen wollt, was ihr heute unternehmen könnt in Weimar und der Umgebung. Ich kann schon mal sagen, es wird sehr theaterlastig werden. Aber genau welche Theaterstücke es dann sein werden, das erfahrt ihr dann kurz nach 8 Uhr. Und jetzt kommen wir zu einem japanisch-amerikanischen Trip-Hop-Duo. Zwei Alben dieses Duos finde ich auch sehr gut. Und Viva La Woman heißt das und Stereotype A. Das sind zwei Alben des Duos Chibo Matto. Und wir hören jetzt ihren Song Stone.

0: Stone von Chibo Matto war das. Hat mich jetzt selber ein bisschen überrascht. Also sie scheinen ja wirklich sich in allen möglichen Genres auszutoben. Das war ein echt schöner Song und weitere schöne Songs wird es natürlich in der nächsten Stunde auch geben. Wir lassen uns alle mal gemeinsam überraschen, was die 8 Uhr Playlist so bereithält. Und jetzt ist es auch genau 8 Uhr.
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0: Ganz genau, ihr hört die Stadtzeit am Morgen. Mein Name ist Lukas und ich begleite euch noch die nächste Stunde durch unser Programm. Und ich würde mal kurz, bevor wir dann mit den Veranstaltungstipps weitermachen, einen kleinen Ausblick geben, was denn noch passieren wird. Also, die 8 Uhr Stunde ist bei Lotte am Freitag immer sportlich. Also, die erste Stunde von 7 bis 8 Uhr hatten wir was gehört zur Betonkanu-Taufe. Das werdet ihr auch online nachhören können. Und was ihr auch nachhören könnt dann online, falls ihr dann 8.30 Uhr nicht dabei sein sollt. Aber seid bitte dabei, denn der Sportplatz am Freitag steht bevor von und mit meiner Kollegin Pauline Rudolph. Und ich kann schon mal sagen, heute mit Gast. Und bleibt am besten schon 8.20 Uhr dran, denn dann starten wir schon rein in den Sportplatz am Freitag. So, 8.15 Uhr dann wie gewohnt die Nachrichten aus Deutschland und der Welt in einer Übernahme von Deutschlandfunk Kultur. Und 8.45 Uhr werfen wir den Blick auf Weimar und die Umgebung. Und 9 Uhr dann die Tonspur von und mit Dennis Klostermann. Vielleicht ein bisschen nach 9 Uhr, weil wenn Aaron kommt, werde ich mit ihm wahrscheinlich noch ein bisschen quatschen. Denn Aaron und Stefan waren letzten Sonntag gemeinsam in der ACC-Galerie und hatten da ein kleines Konzert. Und ich möchte einfach mal fragen, wie das denn für die beiden so war. So, jetzt wissen wir Bescheid oder ihr wisst Bescheid, was denn so noch ansteht in der nächsten Stunde. Aber was in Weimar und der Umgebung noch an Veranstaltungen ansteht, ja, das hört ihr jetzt.
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0: So, starten wir musikalisch, aber nicht in den Tag, denn das findet erst 19 Uhr heute Abend am Herderplatz statt. Es ist ein Open-Air-Konzert, Feel the WE oder ja, Open-Air-Edition. Es geht nämlich um Weimar und es ist eine musikalische Begegnung zwischen der Weimarer Band The Luzis und dem Ensemble Cordelia aus Izmir. Ja, es sind gemeinsame Auftritte und die schaffen einen musikalischen Dialog zwischen unterschiedlichen Kulturen und Klangwelten. Gespielt wird klassische und traditionelle türkische Musik mit Instrumenten wie Kanun und Darbuka. Ich hoffe, dass ich das richtig ausgesprochen habe. Für mich auch alles ganz neu, also klingt doch echt interessant. Man kann ja neue Instrumente kennenlernen und mal klassische, traditionelle türkische Musik hören. Und es gibt die Förderung dadurch von kulturellen Austausch und Begegnung durch ein offenes, kostenfreies Konzertformat. Also am Herderplatz, 19 Uhr geht das Ganze los, das Open-Air-Konzert Feel the WE oder Feel the WE Open-Air Edition. Genau, am Herderplatz. Und für unsere Theaterfans gibt es das Theaterstück Michael Kohlhaas und das ist im Theater im Gewölbe von 18 Uhr bis 19.30 Uhr und ist ein Schauspiel nach der Novelle von Heinrich von Kleist über den Pferdehändler Michael Kohlhaas. Und nachdem ihm Unrecht widerfährt, kämpft er gegen die staatliche Willkür und fordert Gerechtigkeit ein. Sein berechtigter Widerstand entwickelt sich zunehmend zu einem von Wut und Rache geprägten Feldzug und die Inszenierung behandelt Fragen von Recht, Gerechtigkeit, Machtmissbrauch und deren Folgen von Gewalt für die Gesellschaft. Also einige große Themen, die hier aufgemacht werden, das verspricht ein spannendes Theaterstück zu werden. Michael Kohlhaas, Theater im Gewölbe, 18 bis 19 Uhr und am Herderplatz ab 19 Uhr ein Open-Air-Konzert mit der Weimarer Band The Luzis und dem Ensemble Cordelia. So viel zu den ersten Veranstaltungstipps für diesen Tag. Das waren aber noch nicht alle, denn um 10 Uhr geht's weiter. Dann erfahrt ihr auch, was es noch für zwei weitere Tipps hier gibt. Und ich kann schon mal sagen, die Sendehalle Weimar wird vorkommen. Ein Ort, den wir hier bei Lotte auch noch zukünftig mehr begleiten werden. Aber dazu an einer anderen Stelle mehr. Ja, gleich haben wir es 8.05 Uhr und es ist noch 8.04 Uhr, aber es ist Zeit für ein bisschen mehr Musik und ich habe es schon geahnt, es wird ein bisschen internationaler werden bzw. bleiben und wir hören La Route von Juniore.

Is This All There Is von Anna Kelvey war das, featuring Matt Berninger. Und ich würde sagen, wir kommen noch zu einem Song, spielen ihn ein wenig an und ziehen die Nachrichten ein wenig vor. Denn auch der Sportplatz am Freitag wird heute auch ein wenig vorgezogen. Ungefähr 8.20 Uhr starten wir heute mit dieser Rubrik. Und wir starten jetzt nochmal mit dem Radio-Edit des Songs Cold von George Fitzgerald.

0: Cold von George Fitzgerald war das. Und George Fitzgerald hat seine Karriere in der Londoner Clubszene begonnen. Und das schon in den 2000ern. Und seine Musik zeichnet sich vor allem dadurch aus, dass sie gleichzeitig emotional, aber auch clubtauglich ist. Und das werdet ihr ja an dem Track auch ein bisschen jetzt gemerkt haben. Es ist zwar erst 8.14 Uhr, aber wir starten einfach mal schon mit den Nachrichten. Ihr hört jetzt das Wichtigste kompakt zusammengefasst von Deutschlandfunk Kultur. Also alles, was es gerade so Neues gibt aus Deutschland und der Welt.
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2: In der Europäischen Union ist das neue gemeinsame europäische Asylsystem GEAS in Kraft getreten. Über die Reform war jahrelang verhandelt worden. Die Neuregelungen sollen unter anderem verhindern, dass Asylbewerber innerhalb der EU weiterziehen. So sollen etwa Verfahren an den Außengrenzen schnellere Entscheidungen und konsequentere Abschiebungen ermöglichen. Besonders Menschen mit geringen Aussichten auf einen positiven Asylbescheid sollen ein solches beschleunigtes Verfahren mit einer maximalen Dauer von 12 Wochen durchlaufen. Sie müssen in dieser Zeit damit rechnen, spezielle Aufnahmezentren nicht verlassen zu dürfen. Gleichzeitig soll ein sogenannter Solidaritätsmechanismus die Lasten unter den EU-Ländern verteilen. Er sieht Unterstützung durch finanzielle Beiträge, Sachleistungen oder die Übernahme von Asylsuchenden vor. Deutschland muss dazu für das laufende Jahr keine Beiträge leisten, da die Aufnahme vieler Asylbewerber angerechnet wird, für die eigentlich andere Länder zuständig gewesen wären. Bundestag und Bundesrat befassen sich heute erstmals mit der geplanten Reform der gesetzlichen Krankenversicherung. Kernpunkt der Novelle ist eine finanzielle Entlastung der Kassen ab dem nächsten Jahr. Ziel ist dabei auch, einen weiteren Anstieg der Zusatzbeiträge für die Versicherten zu verhindern. Gesundheitsministerin Warken, CDU, plant unter anderem Ausgabenbremsen bei Praxen, Kliniken und Pharmabranche sowie höhere Zuzahlungen für Medikamente und eine Einschränkung der kostenlosen Mitversicherung von Ehepartnern. Die Ministerin rechnet nach vorläufigen Zahlen damit, dass das Defizit der Kassen im kommenden Jahr um 3,5 Milliarden Euro höher liegt als die bisher prognostizierten 15,3 Milliarden Euro. Die Bundesregierung will das Gesetzgebungsverfahren vor der Sommerpause abschließen. Allerdings dringen sowohl die Koalitionsfraktionen von CDU, CSU und SPD als auch die Bundesländer auf Änderungen. In der Länderkammer haben sich mehrere Ausschüsse kritisch geäußert. Der Bundesrat entscheidet heute darüber, welche der Kritikpunkte er sich zu eigen macht. Das Gesetz ist in der Länderkammer nicht zustimmungspflichtig. Das bedeutet, dass der Bundesrat die Verabschiedung nur hinauszögern kann. Die Bildungsstätte Anne Frank beklagt eine Zunahme antisemitischer Beiträge in sozialen Medien. Die Direktorin der Bildungsstätte Schnabel sagte der katholischen Nachrichtenagentur, es sei nicht ansatzweise erforscht, wie sich Posts, die den Holocaust verharmlosten, auf das Geschichtsbild junger Menschen auswirkten. Schlussstrich-Rhetorik und offen geschichtsrevisionistische Positionen seien etwa auch bei Instagram auf dem Vormarsch. Antisemitismus sei für fast alle Ideologen anschlussfähig. Sowohl rechtsextreme als auch islamistische und linke Gruppen agierten antisemitisch. Deren Codes und Narrative seien inzwischen in der sogenannten Mitte der Gesellschaft fest verankert. Schnabel äußerte sich anlässlich des heutigen deutschlandweiten Anne-Frank-Tags. Rund 126.000 Schüler und Schülerinnen beteiligen sich an dem Aktionstag gegen Antisemitismus. Wegen der Suche nach Weltkriegsbomben wird eine der wichtigsten Autobahnen im Ruhrgebiet am Abend für 10 Tage gesperrt. Auf der A40 zwischen Duisburg und Essen müssen Autofahrer und Lastwagenfahrer weite Umleitungen und Staus einplanen. Auf dem Abschnitt sind täglich 80.000 bis 90.000 Fahrzeuge unterwegs. Ebenfalls am Abend werden im Großraum Hamburg der Elbtunnel und die Autobahn 7 bis Montagmorgen gesperrt. In der Zeit soll die Betriebstechnik des Tunnels und der Lärmschutz der Autobahn verbessert werden. Gleichzeitig finden Instandsetzungsarbeiten an der Kölbrandbrücke statt. Mit dem Spiel Mexiko gegen Südafrika hat die Fußball-Weltmeisterschaft begonnen. Die Begegnung in Mexiko-Stadt endete 2:0. Das Turnier wird außer in Mexiko auch in Kanada und den USA ausgetragen. Erstmals nehmen 48 Nationen teil. Deutschland spielt am Sonntag gegen Curaçao. Der Wetterbericht, die Lage. Tiefausläufer überqueren Deutschland ostwärts und gestalten das Wetter wechselhaft. Mit einer westlichen Strömung wird kühle Meeresluft herangeführt. Die Vorhersage verbreitet Schauer, am Alpenrand länger anhaltender Regen. Höchstwerte 15 bis 23 Grad. Morgen im Norden und Osten zahlreiche Schauer und Gewitter, im Süden heiter. Temperaturen 15 bis 28 Grad. Die weiteren Aussichten: am Sonntag im Norden und Osten wolkig und einige Schauer oder Gewitter. In der Mitte und am Alpenrand wechselnd bewölkt und nur vereinzelt Schauer. Sonst im Süden heiter, 18 bis 26 Grad.
0: Ja, das waren die wichtigsten Neuigkeiten aus Deutschland und der Welt. Und ihr habt das auch gerade gehört, die WM hat begonnen. Am Sonntag spielt dann auch Deutschland zum ersten Mal. Und bevor wir gleich zum Sportplatz kommen, das passt ja hervorragend, hören wir noch rein in den Song Change in the Weather von The Beffs.

0: Change in the Weather von The Beths war das. Der große Wetterwechsel, der steht ja voran. Ich habe schon mal gelunzt, nächste Woche sollen ja da so um die 30 Grad werden, über 30 Grad. Da bin ich jetzt noch um die Temperaturen ganz froh. Naja, 8.23 Uhr ist es und wir kommen jetzt schon mal zum Sportplatz am Freitag.
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0: Ganz genau. Wir kommen zu einer neuen Ausgabe vom Sportplatz am Freitag. Mein Name ist Pauline Rudolph, Sportredakteurin Ihres Vertrauens. Und heute gibt es mal eine besondere Ausgabe vom Sportplatz am Freitag. Ja, die Welt zu Gast bei Freunden. Das Motto der Heim-WM vor genau 20 Jahren. Der WM, bei der Miroslav Klose Torschützenkönig wurde und sie dann mit seiner Kopfnuss gegen Materazzi Fußballgeschichte schrieb. Die WM, die nachträglich auch als Sommermärchen-WM bezeichnet wurde und nicht zuletzt eben auch durch die Doku von Sönke Wortmann. Und dieses Motto, also das Sommermärchen, das greift auch der Autor Hagen F. Klinge in seiner Satire Deutschland sein Sommermärchen auf. Und was eigentlich dahinter steckt, das verrät er uns jetzt, denn er ist hier bei mir in der Leitung. Ja, schönen guten Morgen.
2: Hallo, schön, dass ich da bin.
0: Bevor wir mal näher auf den Text eingehen, erstmal die Frage, wie bist du denn überhaupt auf das Thema gekommen, dich eben mit Fußball und eben dann auch so ein bisschen dem Sommermärchen auseinanderzusetzen?
2: Ich habe damals angefangen, eigentlich im Text zu Saudi-Arabien zu recherchieren. Und da ging es um große Enteignungen und Zwangsumsiedlung im Zuge von Großbaumaßnahmen im Nordwesten von Saudi-Arabien und bin dann da auch sehr schnell auf das Thema Fußball gestoßen, weil Saudi-Arabien ja versucht, sich anders zu positionieren, unabhängiger vom Öl zu werden, und da ist der Sport einfach eine große Möglichkeit, sich unabhängig zu machen und auch, sage ich, eine andere Wichtigkeit in der Welt zu bekommen. Und 2024 im Dezember wurde dann die Weltmeisterschaft 2034 an Saudi-Arabien vergeben. Und da habe ich mich dann zum ersten Mal, sage ich mal, intensiv damit beschäftigt, wie werden Weltmeisterschaften eigentlich vergeben, also welches Konzept steckt dahinter, welche Menschen entscheiden, wo diese großen Sportereignisse, die ja so viele Menschen, Milliarden von Menschen irgendwie interessieren, stattfinden und wie hängt das zusammen. Und war, sage ich mal, sehr kritisch im Blick auf Saudi-Arabien und auch schon auf Katar gewesen. Habe mich dann aber erinnert, Moment, es gab doch auch 2006 etwas, wurde 2015 aufgedeckt, dass es bei der Vergabe an Deutschland auch schwarze Kassen gegeben hat, die ja mutmaßlich für Bestechungen eingesetzt worden sind, um Stimmen zu bekommen, dass für Deutschland gestimmt wird bei der Abstimmung der Vergabe. Und ja, habe dann letztendlich daraus einen Text gemacht, der sich damit beschäftigt, ja, wie hängt die Weltmeisterschaft, die Vergaben an Katar und Saudi-Arabien mit der Vergabe damals für Deutschland zusammen. Und wie kann man einerseits vielleicht die letzten Vergaben kritisieren, aber welche Rolle nimmt man da auch selber ein und welche Rolle nimmt dabei der DFB und Deutschland ein? Das hat mich interessiert.
0: Ja, du hast es ja gerade schon angesprochen. Du hast da so ein bisschen die WM von 2006 und vor allem eben dann diese mutmaßlichen Schmiergeldzahlungen aufgegriffen. Ja. Wie genau funktioniert das dann in deinem Text? Also es ist ja auch eine Satire.
2: Ja, also ich arbeite immer so, dass ich dokumentarisch, sage ich mal, sehr viel recherchiere und mein Text auch sich sehr an realen Fakten orientiert am Anfang, aber es dann so eine sehr große Verschiebung in, ja, sage ich jetzt einfach mal, so fantastische Momente, in übernatürliche Momente gibt. Also als Beispiel jetzt gibt es dort jetzt ein Team in meinem Text von zwei Deutschen, die nennen sich, also das ist ein Botschafter, ein Fußballbotschafter, der angelehnt ist an die Figur des Franz Beckenbauer, der damals die Leitung des Organisationskomitees hatte, um die WM nach Deutschland zu holen. Und ein Freund von ihm, zwei so ehemalige Fußballer, und dieser Freund von ihm ist also ein Wurstfabrikant. Und dann gibt es dann im Ausland, wo eben auf Stimmen, vielleicht mal auf Stimmenfang gegangen wird, gibt es den Plan, auch eine Wurstfabrik zu errichten. Und dann werden die quasi gebeten, bitte helfen Sie doch dem Ausland hier bei dem Aufbau dieser Wurstfabrik. Dann zeigen sie sich ja vielleicht auch unterstützungsfreudig für unsere Bemühungen bei der Weltmeisterschaft. Dann stellt sich aber raus, jetzt haben wir denen bei dem Aufbau dort geholfen, dann haben die jetzt für uns gestimmt, aber dann kommen die später auch auf uns zurück und sagen, gell, ihr erinnert euch, also wir haben ja jetzt euch bei eurer Weltmeisterschaft unterstützt, jetzt müsst ihr uns bei unserer Bewerbung auch unterstützen. Und noch ein Punkt nochmal, wie ich quasi in dem Text bearbeitet habe, ist ganz viel mit Parallelisierungen. Also, dass ich zum Beispiel einen Tod eines Bauarbeiters auf einer Baustelle parallelisiert habe mit dem Tod eines Fußballspielers, der beim Autounfall ums Leben kommt. Oder, wie gesagt, diesen Schlachtungsbetrieb, in dem es halt einfach um Wurstverarbeitung geht, wird parallelisiert mit der mit der Ermordung des saudischen Journalisten Jamal Khashoggi, der in der saudischen Botschaft in Istanbul getötet wurde, und versucht so auf eine Art und Weise, das deutet sich immer an, das wird nicht ganz so, sag ich mal, wie ich das jetzt ausgedeutet habe, nicht ganz so klar eben alles benannt, aber im Prinzip gibt es dort diese Parallelisierung, mit denen ich versuchen möchte, so ein bisschen die Fußballwelt und die reale Außenwelt, die politische Welt, zu sagen, die kann man gar nicht so voneinander trennen, weil ja ein sehr gern beliebter, oft wiederholter Satz ist, der Fußball muss sich aus der Politik raushalten, und dann vergisst man dabei, dass es ja eigentlich eine höchstpolitische Geschichte ist.
0: Also würdest du schon sagen, dass Politik und Sport und vor allem dann hier eben der Fußball ineinander übergreifen?
2: Ja, definitiv. Also wenn man überlegt, wenn man sich erinnert zu 2000, als diese WM vergeben wurde als Deutschland, hat sich Gerhard Schröder ganz intensiv auch eingesetzt. Das Wirtschaftsministerium hat sich darum bemüht, dass Investitionen in den entsprechenden Ländern, wo es auch wiederum die Mitglieder gab, die abstimmen durften, wo die Weltmeisterschaft stattfindet, dass man gesagt hat, bitte Siemens, könnt ihr nicht dort noch eine Investition planen, bitte noch eine Kooperation mit Hyundai abschließen. Da hat man schon gemerkt, dass dort sehr viele Dinge zusammenfließen, dass der Sport ein Vehikel ist für wirtschaftliche Unternehmen und die Politik natürlich auch ein Interesse hat. Man sieht es ja auch, also wenn man jetzt auch nach den USA schaut, Trump zeigt sich auch einfach gerne mit den Sportlern bei der FIFA-Club-Weltmeisterschaft. Letztes Jahr ist er ja einfach auf der Bühne stehen geblieben, als der Pokal übergeben wurde, und zeigt sich dann gerne einfach auch als Mitgewinner. Die Politik nimmt das ja auch gerne mit, um sich da von dem Ruhm was abzuschneiden.
0: Ja, Stichwort Trump. Seit gestern läuft ja auch die WM in den USA, Mexiko und Kanada. Wirst du dir die Spiele denn anschauen?
2: Also, natürlich ich werde die Spiele nicht ansehen, aber ich muss sagen, ich kann gut verstehen, wenn Leute sagen, dass sie die anschauen möchten. Ich glaube, Fußball, also mein Bruder zum Beispiel, der ist in jetzt vor kurzem in eine neue Stadt gezogen und hat da noch nicht so richtig Anschluss, und ich glaube jetzt auch ein bisschen, auch weil ich ihm so viel immer davon erzähle, ein bisschen skeptisch, was die Fußball-Weltmeisterschaft angeht, aber der hat gestern gesagt, ich habe mich jetzt Leute eingeladen und ich muss ja auch ein paar Leute kennenlernen, dann ist das eine Gelegenheit, irgendwie zusammenzukommen. Und das ist, glaube ich, das allerwichtigste Element bei diesen großen Fußballveranstaltungen, dass es einfach ein kollektives Gefühl gibt. Das gab es auch 2006, glaube ich. Deswegen erinnern wir uns auch so gerne an dieses Sommermärchen, so ein Wir-Gefühl zu haben, dass in einer Welt, in der wir ja zunehmend individualisiert leben, in der sich irgendwie Gemeinschaften, sei es jetzt irgendwie die Kirche, die es irgendwie gegeben hat, die früher wichtiger gewesen ist, dass man politische Parteizugehörigkeiten gehabt hat, dass man in größeren Familienverbänden gelebt hat. Das hat ja alles abgenommen. Nach 2006 kam ja auch irgendwann noch ein riesiger Digitalisierungsschub mit dem Handy, mit Social Media, kann man ja auch sagen, gibt es eine stärkere Individualisierung. Und dass man dann sagt, nein, ich möchte mir die Fußball-Weltmeisterschaft anschauen, das ist ein großes kollektives Wir-Gefühl. Da kann ich Gemeinschaft erfahren in einer Welt, die eben nicht mehr so viel Gemeinschaft hat. Das leuchtet mir sehr stark ein und kann ich voll und ganz verstehen. Ich glaube, für mich, ich habe Schwierigkeiten, wenn ich jetzt so viel mich quasi mit den Begleitumständen beschäftigt habe, dass ich für mich selber guten Gewissens nicht sagen kann, ich schaue mir jetzt die Spiele an und vergesse jetzt, dass dafür zur Zwangsumsiedlung gekommen ist und Menschen, wenn man jetzt zum Beispiel in Saudi-Arabien sich schaut, da wurde die einfach nicht ausgetragen, aber im Prinzip ist das ja alles, kann man sagen, wenn die viel das fördert, wie es da in 8 Jahren sein soll, dann kann ich das für mich nicht mehr gut ins Gewissen vereinbaren. Aber das kann ich gut verstehen, wenn man es trotzdem schauen will.
0: Das war doch ein, finde ich, sehr gutes Abschlusswort. Ja, das sagte Hagen F. Klinge. Ich sprach mit ihm über seinen Text Deutschland, sein Sommermärchen. Den hat er im Übrigen auch gestern, also am 11. oder war es am 11. oder am 10.?
2: Vorgestern,
0: schon am 10. Juni im DNT auch vorgetragen. Und in dem Text setzt er sich eben satirisch mit der Vergabe der WM 2006 auseinander. Ja, vielen Dank für das Gespräch.
2: Vielen Dank.
0: Und bevor wir dann gleich zu den Nachrichten kommen, hören wir noch ein bisschen Musik. Wir hören als nächsten Song Fliegen von Twin Noir.

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3: Ja, das war der Trailer zum Widerstand-Podcast und wir haben vorhin den Sportplatz am Freitag gehört, den ihr übrigens auch nachhören könnt in der Mediathek, wenn ihr es verpasst habt und jetzt erst eingeschaltet habt. Da ging es unter anderem um die Vergabe des Austragungsortes der WM 2006 und allgemein so ein bisschen historisch wurde aufgearbeitet, die WM und was da politisch alles so mitschwingt. Auf jeden Fall sehr interessant und auch passend zum WM-Auftakt. Das Spiel am Sonntag wird dann das erste Deutschlandspiel sein. Und ich habe mir jetzt auch beim Zuhören so die Frage gestellt, ja, schauen oder boykottieren? Ich weiß nicht, wie es bei euch ist, aber die Frage macht ja wirklich die Runde und auch nicht zum ersten Mal. So, es ist 8.38 Uhr, mein Name ist Lukas und ihr hört die Stadtzeit am Morgen. Für die nächsten 22 Minuten, so Pi mal Daumen, werde ich hier noch in der Kabine sitzen. Der Aaron ist auch schon gekommen und wird später dann hier reinkommen und die Moderation übernehmen bis 12 Uhr. Aber in der Zwischenzeit gibt es noch Musik, bevor dann 8.45 Uhr wieder die Nachrichten aus Weimar und der Region kommen. So, und wir hören jetzt Las Vegas Glamour von Blond.

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1: Ja, Götz Alsmann, vollkommen recht. Hierfür wurden eure Ohren geschaffen und auch für die Musik, die uns noch begleiten wird bis zur vollen Stunde. Denn dann endet meine Moderationsschicht und wir hören jetzt ein Italo-Pop-Trio aus Köln. Hier ist der Song Amore per sempre von den Gigi Girls.

0: Amore per sempre von den Gigi Girls war das. Wir haben den Song nicht komplett gehört, aber ja, es wird jetzt auch Zeit. 8.45 Uhr für die Nachrichten aus Weimar und der Umgebung.
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2: Tierheim lädt zum Tag der offenen Tür. Das Dîner en Blanc in Weimar wird abgesagt und Jugendfeuerwehren treffen sich zum Löschangriff in Lengefeld. Das Tierheim Weimar öffnet am Sonntag seine Türen für alle Interessierten. Von 11 bis 16 Uhr wird zum Tag der offenen Tür geladen. Neben dem Besichtigen der Tierunterkünfte wird dann auch ein Einblick in die Tierschutzarbeit geboten. Für die Jüngsten stehen unter anderem Kinderschminken und eine Bastelstraße auf dem Programm. Auch sorgt der Zauberkünstler Heiner für Unterhaltung. Außerdem vor Ort sind die Freiwillige Feuerwehr Taubach, die Berufsfeuerwehr Weimar und die DLRG. Für die musikalische Begleitung sorgt das Kinderorchester des Jugend- und Blasorchesters Weimar. Der Eintritt ist frei, Spenden für das Tierheim sind willkommen. Das Dîner en Blanc in Weimar kann nicht stattfinden. Das teilte der Verein Grüne Wahlverwandtschaften auf seiner Homepage mit. Verantwortlich seien organisatorische Gründe, heißt es. Eigentlich sollte das Picknick am Samstag, dem 13. Juni, über die Bühne gehen. Seit 2010 gehört das Dîner en Blanc zu den festen Terminen im Weimarer Sommerkalender. Traditionell erscheinen alle Gäste komplett weiß gekleidet zu dem gemeinsamen Essen. Morgen messen sich Jugendfeuerwehren aus dem gesamten Weimarer Land beim Löschangriff in Lengefeld. Laut Ankündigung wird der Wettstreit dort auf dem Sportplatz ab 9 Uhr ausgetragen. Insgesamt beteiligen sich 14 Mannschaften aus 8 Orten des Landkreises. Sie gehen an den Start, um ihr feuerwehrtechnisches Können, Teamgeist und Schnelligkeit unter Beweis zu stellen. Die Veranstaltung bietet so auch die Gelegenheit, die Nachwuchsarbeit der Feuerwehren im Weimarer Land der Öffentlichkeit zu präsentieren. Heute Abend werden in Erfurt die Preise des Deutschen Kindermedienfestivals Goldener Spatz vergeben. Es gab das Festival im Vorfeld bekannt. Veranstaltungsort ist der Zughafen Kulturbahnhof. 12 Auszeichnungen werden verliehen, 9 davon als gläserne Goldene Spatzen. Für die Vergabe der Hauptpreise ist eine Kinderjury verantwortlich. 28 Kinder zwischen 9 und 13 Jahren aus dem deutschsprachigen Raum haben dafür in dieser Woche die Wettbewerbsbeiträge gesichtet. Zur Auswahl standen 37 Filme und Serien in 6 Kategorien. Auch der Wettbewerb Interaktives und Digitales Storytelling ist Teil des Programms. Der Goldene Spatz findet in diesem Jahr zum 34. Mal statt und läuft seit Sonntag in Gera und Erfurt. Moderiert wird die heutige Preisverleihung von Julian Janssen, bekannt als Checker Julian. Ein 83-jähriger Mann ist in Weimar Opfer eines Betrugs geworden. Wie der Geschädigte bei der Polizei angab, wollte er im Internet ein Handbuch für sein Mobiltelefon herunterladen. Dabei erschien auf seinem Laptop eine Sperrmeldung mit einer Telefonnummer. Er rief an und geriet an einen angeblichen Support-Mitarbeiter. Der gab vor, eine Sicherheitssoftware einrichten zu müssen und brachte den Mann dazu, die Fototan-Funktion seiner Bank zu nutzen. Tatsächlich dienten diese Freigaben nicht der Computersicherheit, sondern der Durchführung von Banktransaktionen. Vom Konto des Seniors wurden 2.391 Euro abgebucht. Die Polizei hat die Ermittlungen aufgenommen und warnt erneut vor solchen Betrugsmaschen. Seriöse Unternehmen fordern ihre Kunden weder telefonisch zur Freigabe,

0: Freigabe von Bankgeschäften auf. Noch verlangen sie TAN-Nummern oder TAN-FototAN-Bestätigungen. Das waren die Nachrichten auf Radio Dr. Weimar mit Michael Tuscher.
1: Das Wetter.
2: Ja, wenn wir den Jingle hören, dann heißt das normalerweise immer, dass irgendwie ein Regenwetter voraussteht. Und die Temperatur klettert noch ein paar Grad nach oben, bis 17 Grad Maximaltemperatur mittags bis abends. Und dann in der Nacht werden es 15 Grad. Packt euch definitiv einen Regenschirm ein. Wir wissen nicht, ob es heute noch mal stärker regnen wird, aber die Wolken, die werden nicht mehr auseinanderkommen. Es wird sehr bewölkt bleiben, aber das halt nur für kurze Zeit, denn nächste Woche geht es dann wieder temperaturmäßig nach oben und die Sonne scheint durch. Ja, das waren die Nachrichten aus Weimar und der Region und das Wetter. Und es ist jetzt 8.50 Uhr. Das heißt, in 10 Minuten kommen wir dann zum Stundenwechsel und damit auch zu einer neuen Ausgabe der Tonspur von meinem Kollegen Dennis Klostermann. Aber jetzt wird es trotzdem schon musikalisch und wir hören den Song Sail von Future Islands.

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Figure 8 war das von Paramore und das Gesicht der Band Paramore ist natürlich Hayley Williams. Und Hayley Williams ist aktuell auch auf internationaler Tournee und wird am 15. Juni dann auch in Berlin sein. Tickets gibt es leider nicht mehr, aber wenn vielleicht noch ein anderes Tourdatum ansteht, wo ihr hingehen könnt oder wollt, das ist auf jeden Fall gerade aktuell. Sie ist solo unterwegs, also nicht mit der Band Paramore. Sie macht ja auch selbst Musik und hat auch einige Alben solo rausgebracht. Die kamen bei KritikerInnen und Fans auch hervorragend an. Also da nochmal eine kleine Empfehlung. So, es ist jetzt 8.58 Uhr. In 2 Minuten gibt es dann die Übergabe der Moderation und anschließend dazu dann auch die Tonspur von Dennis Klostermann. Aber zuvor hören wir noch rein in einen weiteren Song. Wir hören ihn zur Hälfte. Er heißt Save Me Saturday vom Frank Pop Ensemble.

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1: Ganz genau, 9 Uhr ist es und der Aaron ist jetzt mit mir im Studio. Guten Morgen, Aaron.
2: Ja, guten Morgen, Lukas. Wie geht's dir?
1: Mir geht's super. Ich hoffe, dir geht's auch gut, denn du hast noch ein breites Programm vor dir. Du hast ja die 3-Stunden-Schicht. Du musst jetzt ein bisschen durchackern, aber das ist cool, weil einiges noch auf dem Programm steht, was echt toll ist. Und wir haben auch im Vorfeld schon ein bisschen drüber gequatscht, ne?
2: Stimmt.
1: Dennis Klostermann, dem gehört ja der Freitag mittlerweile schon, kann man ja sagen.
2: Ja, doch. Entweder Dienstag oder Freitag.
1: Genau. Also er hat ja auch die Playlist heute beigesteuert. Die Tonspur wird gleich laufen. 9:30 Uhr, die Klostermannsche Wochenendshow. Und wir haben auch ein tolles WWW heute. Ein Was war, was ist, was wird. Um 11 Uhr von Nele zu Markant. Den werdet ihr vielleicht kennen. Ein politischer Influencer, der einen richtigen Namen um sich gemacht hat. 10:30 Uhr haben wir dann wieder den DNT-Ticker mit Lena Rether. Die kommt dann hier ins Studio.
2: Sehr
1: und
2: schön.
1: 11:30 Uhr hast du ein Studio-Interview mit Christiane aus dem Dyke-March-Team. Also, bleib dran, das wird sehr, sehr spannend. Aber Aaron, ich wollte mit dir noch über was sprechen. Das habe ich nämlich heute im Programm schon ein bisschen angeteasert. Du warst mit Stefan zusammen, ihr habt ein Konzert gegeben in der ACC-Galerie am vergangenen Sonntag. Wie war das denn?
2: Ja, das war ein in mehrerer Hinsicht besonderes Konzert. Zum einen war es in einer sehr interessanten Umgebung, wo wir zusammen noch nie gespielt haben, der ACC-Galerie, und es waren ausschließlich Stücke, die wir erschaffen und kreiert haben. Und ja, das Publikum, was gekommen war, war auch sehr angetan, muss ich mal so sagen.
1: Ja.
2: Und ja, sie konnten dann auch, also die Stücke hatten auch so ein bisschen Bezug zu der Weimar-Ausstellung, die noch zu sehen, glaube ich, ist, ja.
1: Ja, super. Da schließt sich jetzt so ein bisschen der Kreis. Am Montag habe ich noch mit Cornelia Erdmann im ACC-Ticker darüber gesprochen, was es so Neues gibt. Und es steht auch bald noch sehr viel an. Aber es wurde auch gesagt, ja, der Stefan und der Aaron, die waren doch bei uns am vergangenen Sonntag und haben da ein Konzert gegeben. Und vielleicht hören wir dann bei Lotte auch ein bisschen mal, was denn da so bei rumgekommen ist. Also bleibt auf jeden Fall dran. Und ihr macht ja auch immer mal wieder Musik, ne? Das ist ja nicht das erste Mal, dass ihr beide zusammen auftretet.
2: Genau, also immer mal Lotte hören, da werden wir auch, oder werde ich auch immer, oder werden wir auf die nächsten Veranstaltungen hinweisen.
1: Wunderbar. Genau, das ist ein gutes Stichwort, denn um 10 Uhr gibt es auch die nächsten Veranstaltungstipps, Die nächsten beiden. Ne? Also da nehme ich die Überleitung gleich mal mit. Gut, okay, alles klar. 9:03 Uhr haben wir es und es wird Zeit, weil Freitag ist ja immer ein längerer Beitrag der Tonspur. Ja, und in die Tonspur hören wir jetzt rein.
3: 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Konstantin Gropper, Mastermind hinter Get Well Soon, ist wieder da und er hat für 2026 Großes vor. Zum einen wird die Band Get Well Soon 20 Jahre alt und zum zweiten hat er vor, dieses Jahr gleich 2 Platten zu veröffentlichen. Und Minus the Magic ist die erste, die jetzt herauskommt. Konstantin Gropper wird 1982 in Biberach geboren, macht sein Diplom an der Popakademie in Mannheim. Gropper hat Provinz seine Teenage-Grunge-Bands wie auch seine Piano-, Cello-, Schlagzeug- und Gitarrenunterricht hinter sich gelassen, um seine eigene Kunst- und Musikkonzeption zu finden. Irgendwas zwischen verschwommenen Erinnerungen an traurige Balladen eines Leonard Cohen, das allzeit spürbare Ächzen eines Tom Waits, die Eindringlichkeit eines Nick Cave und das schwerelose Lamento eines Tom Yorks, irgendwo da kann man ihn einordnen. Damals mit seinem grandiosen Debüt Rest Now Weary Head, We Will Get Well Soon wandert Gropper durch opulenten Kammerpop, düstere Indie- und cineastische Klangwelten. Morricone-Zitate, Tango und Walzer, spukige Cheerleader-Chöre, nichts, was in seinem Kosmos nicht geht oder unpassend wirkt. Die Texte handeln von der Sinnarmut eines Celebrity-Daseins, von Beziehungen, Distanzen, Sterblichkeit und Sentimentalitäten für das, was ist, war und sein wird. In den letzten Jahren war er mehr als Filmkomponist unterwegs und für Serien wie How to Sell Drugs Online, Fast oder Achtsam Morden hat er die Musik geschrieben. Filmkomponist war schon immer mein Traumberuf, seitdem ich 13 war. Da habe ich Ennio Morricone gehört und dachte, das will ich auch machen. Es war ein Glücksfall, dass sofort, nachdem ich 2008 das erste Album veröffentlicht habe, die ersten Regisseure auf mich zugekommen sind. Deshalb empfinde ich diese Lebensphase als sehr inspirierend. Mit seinem neuen und siebten Album Minus the Magic blickt Get Well Soon nun keineswegs nostalgisch zurück auf 20 Jahre Bandgeschichte, aber er bricht mit einer alten Tradition. Zum ersten Mal in der Projektgeschichte der Band entsteht die Platte weitestgehend live im Studio mit einer kompletten Band. Dafür hat sich Konstantin Kropp ein spannendes Konzept überlegt. Er hat sich seine düstere, aber leider unterschätzte The Lufthansa heißt EP aus dem Jahre 2014 geschnappt und alle 5 Songs davon überarbeitet und mit 9 Stücken im staubigen Rockbandgewand neu eingespielt. Der Konzeptkünstler verlässt seine bisherige Linie und lässt alles mehr laufen und allem mehr Luft. Er bezeichnet nun das erste Album als das Schwere, das auf funkelnden Manierismus traf und als zutiefst missverstandenes Comedy-Projekt. Er singt im Opener des Albums He's far too young to reminiscence. Er ist viel zu jung, um in Erinnerung zu schwelgen. Die live eingespielten Tracks, genauso wie alle anderen auf Minus the Magic, atmen schwer den Geist der Alternative, Slacker Rock, Power Pop sowie Grunge, speziell den von Kurt Cobain. Der Nirvana-Sänger war Kroppers Held und zum 20. Bandjubiläum holt ihn die Vergangenheit wieder ein. In den Tracks spult nicht nur Cobains Geist herum, sondern auch das Gespenst der Midlife-Crisis. Im Fall von Kropper sind aber auch Sonic Youth, Teenage, Fanclub, Pavement, Lemonheads Paten der Platte. Nach 20 Jahren und 7 Alben liegt bei Get Well Soon, der von Anbeginn immer irgendwie etwas antiquarisch klang, mit diesem musikalischen Tun nun also so etwas wie Teen Spirit in der Luft. Wir hören heute The Pope Washed My Feet in Prison. Und dazu wünsche ich viel Spaß, Ihr Dennis Klostermann.

Ja, das war die aktuelle Tonspur heute von Dennis Klostermann, wieder das Album, die Platte der Woche. Und wir haben heute sein Fazit gehört. Es ist jetzt 9.12 Uhr. In 3 Minuten kommen bereits schon wieder die Nachrichten aus Deutschland und der Welt. Mein Name ist Darren Christopher Hoffmann und ja, ich freue mich sehr, dass ich jetzt noch die nächsten gut 2-3 Viertelstunden hier sein darf und uns und euch durch den Freitagvormittag begleiten darf. Und wir haben noch wieder Musik hier dabei, zum Beispiel jetzt mit More Horizons und wir hören das Lied More Horizons, More Space featuring Tricky Pantrick. Ja.

0: Jawohl, und damit haben wir es auch schon 9.15 Uhr. Wir kommen zu den Deutschland- und Weltnachrichten natürlich wieder in einer Übernahme von Deutschlandfunk Kultur.
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2: Bundesgesundheitsministerin Warken hält die geplante Reform der gesetzlichen Krankenkassen für ausgewogen. Die CDU-Politikerin sagte im Deutschlandfunk, die Beitragssätze müssten stabilisiert werden und da seien alle gefragt. Jeder trage seinen Teil, die Versicherten ebenso wie die Leistungserbringer. Warken betonte, man habe bei der Reform die Sozialverträglichkeit stets im Blick gehabt. Bundestag und Bundesrat befassen sich heute erstmals mit der Reform. Kernpunkt ist eine finanzielle Entlastung der Kassen ab dem nächsten Jahr. Warken plant Ausgabenbremsen bei Praxen, Kliniken und Pharmabranche sowie höhere Zuzahlungen für Medikamente und eine Einschränkung der kostenlosen Mitversicherung von Ehepartnern. Die Bundesregierung will das Gesetzgebungsverfahren vor der Sommerpause abschließen. Allerdings dringen sowohl die Koalitionsfraktionen von CDU, CSU und SPD als auch die Bundesländer auf Änderungen. Bundesratspräsident Bovenschulte hat vor einem Übermaß an Reformen gewarnt. Alle Reformen, die jetzt angegangen würden, müssten sich an dem Ziel messen lassen, ob sie Wachstum und Beschäftigung steigerten, sagte der Bremer Bürgermeister und SPD-Politiker im ZDF. Man dürfe sich aber nicht so viel vornehmen, dass man die wichtigsten Sachen nicht umsetzen könne. Priorität habe die Steuerreform, denn sie sei das entscheidende Instrument, um die schwächelnde Wirtschaft in Gang zu bringen. In der CSU regt sich Widerstand gegen die geplante Erhöhung der sogenannten Mütterrente. Im Bayerischen Rundfunk forderte der CSU-Schatzmeister Reichardt, die Leistung zu streichen. Das CSU-Vorstandsmitglied betonte, für ihn sei wichtig, bei der Reform des Sozialstaats bei Null zu starten. Mit Blick auf die Mütterrente forderte Reichardt wörtlich, heilige Kühe wie diese zu opfern. Die erweiterte Mütterrente sieht einen halben Rentenpunkt mehr für Frauen vor, die vor 1992 Kinder bekommen haben. Insbesondere der CSU-Vorsitzende Söder hatte die Ausweitung gegen Bedenken von CDU und SPD im Koalitionsvertrag mit durchgesetzt. CSU-Vize Weber hatte sich ebenso wie die Junge Union unlängst von der Leistung distanziert. In der Europäischen Union ist das neue gemeinsame europäische Asylsystem GEAS in Kraft getreten. Über die Reform war jahrelang verhandelt worden. Die Neuregelungen sollen unter anderem verhindern, dass Asylbewerber innerhalb der EU weiterziehen. So sollen etwa Verfahren an den Außengrenzen schnellere Entscheidungen und konsequentere Abschiebungen ermöglichen. Besonders Menschen mit geringen Aussichten auf einen positiven Asylbescheid sollen ein solches beschleunigtes Verfahren mit einer maximalen Dauer von 12 Wochen durchlaufen. Sie müssen in dieser Zeit damit rechnen, spezielle Aufnahmezentren nicht verlassen zu dürfen. Gleichzeitig soll ein sogenannter Solidaritätsmechanismus die Lasten unter den EU-Ländern verteilen. Er sieht Unterstützung durch finanzielle Beiträge, Sachleistungen oder die Übernahme von Asylsuchenden vor. Deutschland muss dazu für das laufende Jahr keine Beiträge leisten, da die Aufnahme vieler Asylbewerber angerechnet wird, für die eigentlich andere Länder zuständig gewesen wären. Über den Stand der Verhandlungen zwischen den USA und dem Iran gibt es weiterhin widersprüchliche Angaben. US-Präsident Trump stellte abermals ein baldiges Grundsatzabkommen in Aussicht. Trump sagte im Weißen Haus in Washington, die Dokumente sollten in Kürze fertiggestellt und möglicherweise schon am Wochenende unterzeichnet werden. Das iranische Regime dementierte die Angaben. Das Außenministerium teilte mit, man sei bislang zu keiner abschließenden Entscheidung gelangt. Ähnliches berichtete die Nachrichtenagentur Fars, die der Revolutionsgarde nahesteht. Trump hatte gestern zunächst weitere Angriffe auf den Iran angekündigt und diese später wieder abgesagt. Zur Begründung führte er Fortschritte bei den Verhandlungen an. Mit dem Spiel Mexiko gegen Südafrika hat die Fußball-Weltmeisterschaft begonnen. Die Begegnung in Mexiko-Stadt endete 2:0. Das Turnier wird außer in Mexiko auch in Kanada und den USA ausgetragen. Erstmals nehmen 48 Nationen teil. Deutschland spielt am Sonntag gegen Curaçao. Das Wetter. Verbreitet Schauer, am Alpenrand länger anhaltender Regen, 15 bis 22 Grad. Morgen im Norden und Osten zahlreiche Schauer und Gewitter, im Süden heiter, 15 bis 28 Grad. Die Aussichten am Sonntag im Norden und Osten wolkig und einige Schauer oder Gewitter. In der Mitte und am Alpenrand wechselnd bewölkt und nur vereinzelt Schauer. Sonst im Süden heiter. 18 bis 26 Grad.
0: Das waren die Nachrichten aus Deutschland und der Welt in einer Übernahme von Deutschlandfunk Kultur. Wir haben es jetzt 9.21 Uhr. In wenigen Augenblicken kommt der Wochenendticker mit Dennis Klostermann. Doch davor hören wir noch die Gorillas mit dem Lied Damaskus.

0: nicht.
1: Die Gorillas mit Damaskus hörten wir. Es ist 9.25 Uhr und in Anbetracht dessen, dass der Wochenendticker wieder sehr umfangreich ist, hören wir ihn tatsächlich jetzt schon. Also unser Kollege Dennis Klostermann aus der Musikredaktion präsentiert uns in den nächsten Minuten die besten Konzertveranstaltungstipps für das kommende Wochenende aus Weimar, Erfurt und der näheren Umgebung.
2: Der Wochenendticker. Hello folks, hier ist der Wochenendticker mit mir, Dennis Klostermann. Und ich gehe gleich mal rein. Es ist nämlich viel los am Wochenende. Die Clubs machen so langsam zu über den Sommer, aber dafür sind die Freiluftgeschichten jetzt am Start. Und da fangen wir gleich mal an mit dem Sternenklang-Festival. Das geht schon seit Donnerstag und ist bis Samstag. Das ist so ein Mittelalter-Festival. Und es werden auch Bands spielen, unter anderem Subway to Sally und Korpikali heißen die, glaube ich. Oder ich habe es garantiert falsch ausgesprochen. Auf jeden Fall Mittelaltermarkt mit Subway to Sally und noch diversen anderen Bands. In Kranichfeld ist das. Der Musik, weiß ich, Sommer, Frühling in Apolda geht auch weiter. Und heute Abend ist DJ Ötzi. Muss ich dazu was sagen? Ich glaube nicht. DJ Ötzi in Apolda heute Abend. Viel Spaß. So, im From Hell machen sie natürlich weiter. Das finde ich immer sehr erstaunlich, dass die da einfach machen. Egal. Heute Abend ist Midnight Odyssey und Ulmgard. Das ist Black Metal und Atmospheric Black Metal. Spannende Kombi. So lange Songs, ausufernd mit Ausbruch. Aber da muss man immer ein bisschen drauf warten. So würde ich das jetzt mal einordnen. Midnight Odyssey, kann man auch mal kurz reinhören. So hören die sich an.

Im Museumskeller heute Abend Torbjörn Risaka and the Black Tornado. Wow. Würde man denken, irgendwo Norwegen? Irgend sowas? Und das ist, glaube ich, eher so eine Rhythm and Blues Jazz-Geschichte. Wir hören uns an, was er macht. Das ist Torbjörn Risaka und the Black Tornado.

Im Benthaus heute Abend wird Jindo 109 übernehmen, was auch immer das ist. Ich entnehme den Text, dass es um Deutschrap geht und maximale Abfahrt. Yo. Wenn der Beat droppt, gibt es kein Halten mehr, steht hier. Also, das ist, ich gehe mal davon aus, es ist Deutschrap und so eine, weiß nicht, vielleicht so eine Battle-Geschichte. Geht doch mal hin. Ein brutaler Mix aus den Killer-Tracks aller Alben von Jindo. Wow. Im Casablanca heute Abend, und da bist du immer schon in Jena, ist Jugendparty im Casa. Und diesmal mit einer brandneuen Crew. Jawoll. Shamezy und Greco sind da heute Abend. Und live wird es sein Navy und Matze. Im Café Wagner wird heute Undercut Blonde Divas Dance sein. Macker macht den Weg frei, das ist Divas Dance. Okay, da geht's wohl eher so von Frauen für Frauen um Frauen. Sehr gut. Viel Spaß im Café Wagner. Ich komme nach Weimar. In Weimar ist heute Abend Duo Reflexion K mit dem Ensemble MIET Plus, Miet Plus. Und das ist so experimentelle Klangkunst. Komposition und Improvisation treten in direkten Dialog. Okay, Palavra Barber. Es wird experimentell. Im Mon Ami heute Abend viel Spaß. Im Kasseturm ist Kassenschlager. Das heißt, ja, Schlagerparty im Kasseturm. Im Künstlergarten ist Kantoi und Amikoi. Da habe ich nicht so wirklich was rausgekriegt. Da hätte man in den Infotext vielleicht ein bisschen länger machen können. Es sind eine Viermann-Band und die machen Lieder um die 3 Minuten. Genau, das steht so dort. Wow. Natürlich auch hintergründiges Zeug im Künstlergarten. In der Sendehalle heute Abend sind 45 Jahre Ensemble für innovative Musik, intuitive Musik. Und da ist das Jubiläumskonzert heute Abend, Klänge des Ausblicks in der Sendehalle heute Abend. So, und schwuppdiwupp sind wir schon beim Samstag und ich bin schon wieder beim From Hell. Die ziehen dieses Wochenende richtig durch. Venom Inc. und Torture Squad spielen. Das ist Death Metal der alten Schule und Venom Inc. ist natürlich ein Teil der Band Venom, Trash-Legende. Und das ist meiner Ansicht nach, so haben es mir Fachleute beschrieben, der Gitarrist, der sich mit dem Sänger verstritten hat und jetzt geht er mit Venom Inc. auf Tour. Also, das ist morgen Abend im From Hell. Und so hören es sich an.

Im Zentral, morgen Abend, 80er Open Air Party bei schlechtem Wetter, wird es indoor stattfinden, also nichts wie hin, wer die 80er Jahre abfeiern möchte. Im Kalif Storch ist Clubnacht Nummer 128, Community Rave, mit einem Haufen DJs und ja, es wird geraved im Kalif Storch. Dieses Wochenende wirklich eher so Party-Alarm. Im F-Haus ist auch 35 Jahre Tanzhaus. Tanzen verbindet, ja, und da wird es schon ab Nachmittag ein Showprogramm geben. Und da geht's um Ballett, Flamenco, Kindertanz, Breakdance, alles, was irgendwie mit Tanzen zu tun hat. Ich gehe mal davon aus, dass sich das Tanzhaus stellt sich vor. So ist es nämlich. Genau, 35 Jahre Tanzhaus, jetzt macht's auch Sinn. Im F-Haus, morgen Abend. Ich komme zum Travo und da ist Sylvian Darifourkas mit seiner Platte oder seinem neuen Album Hypnomatic. Ja, und da wird er noch Camilla Nebbia und Giancarlo Almeida dabei haben. Saxophon, Bass und Sylvian ist Schlagzeuger und das wird auch so Improvisationskram sein, bisschen jazzig, bisschen experimentell, wie gesagt, ist schwer zu beschreiben. Ich würde es einfach mal spielen und dann habt ihr eine Vorstellung von dem, was im Travo morgen Abend sein wird. Ich finde es ziemlich spannend, ist so ein bisschen Free Jazz. Hört mal rein, so hört er sich an, Sylvian Darifourkas.

Im Künstlergarten morgen wird Miriam Spranger sein. Das ist eine Singer-Songwriterin aus Chemnitz. Die spielt da und auch von der habe ich mal ein Hörbeispiel. So hört die sich an. Die singt, macht eine Loopstation und so weiter. Ja, cool. Morgen Abend Miriam Spranger im Künstlergarten. Glaubst du?

0: denn man sieht
1: im Mon Ami, das, ich glaube, am Wochenende so ein bisschen experimentelles Musizieren im Mon Ami, weil am Samstag wird erst der PreisträgerInnenkonzert der akusmatischen Kompositionen vorgestellt und später oder davor, ich weiß nicht genau, auf jeden Fall, und parallel werden die Preisträger des Orchester-Kompositionen-Wettbewerbs gespielt. Also, im Mon Ami ist Hochkultur. Viel Spaß bei den Preisträgern, die da was gewonnen haben. Im Kasseturm ist Schaumparty, die legendäre Party zum Sommeranfang mit Schaum und Partymusik. An den Decks sind Matthew Black und Tegel T. So, und schwuppdiwupps sind wir schon beim Sonntag. Auch da fange ich wieder beim From Hell an. Wie gesagt, die ziehen durch. Und da wird Afski mit Jod Ira sein. Auch das ist so, ist in jedem Fall Metal. Aber auch sehr, sehr sphärisch. Black Metal ist es in jedem Fall. Aber auch sehr sphärisch. Lange Titel. Afski. Im Kalif Storch wird Day Rave und Traumraum sein. Also ab 14 Uhr kann man in den Kalif Storch gehen, kann dort raven bis zum Sonnenuntergang. Wie schön. In der Sendehalle wird die Hochschule für Musik Franz Liszt Weimar die Prüfungskonzerte abhalten. Ich gehe mal davon aus, dass es öffentlich ist und da kann jeder mit hingehen. Also, wer da mal gucken will, wer so demnächst am Start ist, viel Spaß in der Sendehalle. So, und jetzt gucke ich schon mal auf die kommende Woche. Und zwar in Leipzig auf der Parkbühne wird The Streets auftreten. A Grand Don't Come For Free. Na, so ganz for free wird es nicht sein. Aber The Streets auf der Parkbühne Clara Zetkin Park in Leipzig am 15. Das ist der Montag. Genau, also am Montag, The Streets in Leipzig, cool. Und am Donnerstag im Travo, Kazdura aus Toronto. Ja, und die verbinden traditionelle arabische Musik mit Soul, Funk, Psychedelica, Jazz und so weiter. Ja, eine Sache, die wir ja auch gerne hier im Radio machen. Und zwar, das ist die syrische Sängerin Len Hamo und der libanesische Multi-Instrumentalist John Abu Zakara. Ja, und die werden am Donnerstag im Travo aufschlagen. Wie schön. Und die spiele ich jetzt noch ein bisschen. Das waren die Wochenendtipps für das Wochenende. Ich übernehme da keine Gewähr für, ob das ist oder nicht. Und vollständig ist mit Sicherheit auch nicht. Also, viel Spaß. Und wir hören noch ein bisschen Kazdura.

Jawohl, das war er, der Wochenendticker mit Dennis Klostermann, wie immer jeden Freitag um 9.30 Uhr, also oder manchmal auch ein bisschen eher. Jetzt haben wir jedenfalls 9.41 Uhr und wir hören Tricky mit dem Lied The Love Cats. Und ich mutmaße, vielleicht handelt es sich um ein Cover des gleichnamigen Liedes von The Cure. Wir werden hören.

0: Das war Tricky mit dem Lied The Love Cats und meine Vermutung war richtig. Es handelte sich um einen Cover des gleichnamigen The Cure Song. Eine interessante Version, doch mir persönlich gefällt, glaube ich, das Original ein kleines bisschen besser. Doch darum geht es jetzt nicht. Wir haben es 9:45 und wir kommen zu den Weimar Nachrichten.
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2: Sie Hamlet zum Tag der offenen Tür. Das Dîner en Blanc in Weimar wird abgesagt und Weimar Nord feiert Stadtteilfest. Das TM Weimar öffnet am Sonntag seine Türen für alle Interessierten. Von 11 bis 16 Uhr wird zum Tag der offenen Tür geladen. Neben dem Besichtigen der Tierunterkünfte wird ein Einblick in die Tierschutzarbeit geboten. Für die Jüngsten stehen unter anderem Kinderschminken und eine Bastelstraße auf dem Programm. Auch sorgt der Zauberkünstler Heiner für Unterhaltung. Außerdem vor Ort sind die Freiwillige Feuerwehr Taubach, die Berufsfeuerwehr Weimar und die DLRG. Für die musikalische Begleitung sorgt das Kinderorchester des Jugend- und Blasorchesters Weimar. Der Eintritt ist frei, Spenden für das Tierheim sind willkommen. Das Dîner en Blanc in Weimar kann nicht stattfinden. Der organisierende Verein Grüne Wahlverwandtschaften gab dies auf seiner Homepage bekannt. Verantwortlich seien organisatorische Gründe, heißt es. Eigentlich sollte das Picknick nach französischem Vorbild am Samstag, dem 13. Juni, über die Bühne gehen. Seit 2010 gehört das Dîner en Blanc zu den festen Terminen im Weimarer Sommerkalender. Traditionell erscheinen alle Gäste komplett weiß gekleidet zu dem gemeinsamen Essen. Weimar Nord feiert morgen ein großes Stadtteilfest. Das meldet die Thüringer Allgemeine. Schauplatz ist der Rewe-Parkplatz. Dort startet bereits um 9 Uhr ein Flohmarkt. Gegen 10 Uhr wird das Fest dann mit einem abwechslungsreichen Programm eröffnet. Auf die Besucher wartet eine Hüpfburg, Torwandschießen, Fußball, Golf und Kinderschminken. Zu erleben sind auch der Chor Lyra und die Line-Dance-Gruppe Schillendorf. Am Abend wird es dann noch einmal musikalisch. Um 19 Uhr tritt der Frauenchor Taubach auf der Freilichtbühne am Spielberg auf. Versorgt werden die Gäste vom Bistorante 48. Mit ihren Ständen vor Ort sind außerdem verschiedene Vereine und Institutionen wie die Feuerwehr Taubach, das Infomobil der Polizei und der Schwerhörigenverband. Morgen messen sich Jugendfeuerwehren aus dem gesamten Weimarer Land beim Löschangriff in Lengefeld. Laut Ankündigung wird der Wettstreit dort auf dem Sportplatz ab 9 Uhr ausgetragen. Insgesamt beteiligen sich 14 Mannschaften aus 8 Orten des Landkreises. Sie gehen an den Start, um ihr feuerwehrtechnisches Können, ihren Teamgeist und ihre Schnelligkeit unter Beweis zu stellen. Der Löschangriff gehört zu den Höhepunkten im Jahreskalender der Jugendfeuerwehren und verbindet sportlichen Wettbewerb mit feuerwehrtechnischer Ausbildung. Er bietet zudem die Gelegenheit, die Nachwuchsarbeit der Feuerwehren im Weimarer Land der Öffentlichkeit zu präsentieren. Heute Abend werden in Erfurt die Preise des deutschen Kindermedienfestivals Goldener Spatz vergeben. Das gab das Festival im Vorfeld bekannt. Veranstaltungsort ist der Zughafen Kulturbahnhof. 12 Auszeichnungen werden verliehen, 9 davon als gläserner Goldener Spatzen. Für die Vergabe der Hauptpreise ist eine Kinderjury verantwortlich. 28 Kinder zwischen 9 und 13 Jahren aus dem deutschsprachigen Raum haben dafür in dieser Woche die Wettbewerbsbeiträge gesichtet. Zur Auswahl standen 37 Filme und Serien in 6 Kategorien. Auch der Wettbewerb Interaktives und Digitales Storytelling ist Teil des Programms. Der Goldene Spatz findet in diesem Jahr zum 34. Mal statt und läuft seit Sonntag in Gera und Erfurt. Moderiert wird die heutige Preisverleihung von Julian Janssen, bekannt als Checker Julian. Ein 83-jähriger Mann ist in Weimar Opfer eines Betrugs geworden. Wie der Geschädigte bei der Polizei angab, wollte er im Internet ein Handbuch für sein Mobiltelefon herunterladen. Dabei erschien auf seinem Laptop eine Sperrmeldung mit einer Telefonnummer. Er rief an und geriet an einen angeblichen Support-Mitarbeiter.

0: Er gab vor, eine Sicherheitssoftware einrichten zu müssen und brachte den Mann dazu, die Foto-TAN-Funktion seiner Bank zu nutzen. Tatsächlich dienten diese Freigaben nicht der Computersicherheit, sondern der Durchführung von Banktransaktionen. Vom Konto des Seniors wurden 2.391 Euro abgebucht. Die Polizei hat die Ermittlungen aufgenommen und warnt erneut vor solchen Betrugsmaschen. Seriöse Unternehmen fordern ihre Kunden weder telefonisch zur Freigabe von Bankgeschäften auf, noch verlangen sie TAN-Nummern oder Foto-TAN-Bestätigungen. Das waren die Nachrichten auf Radio Lotte Weimar mit Michael Tuscher.
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2: Ja, wir schauen uns an, wie das heutige Wetter wird am Freitag. Und da regnet es gefühlt den gesamten Tag, also zumindest von morgen bis zum Nachmittag. Die Temperaturen sind von 11 bis 17 Grad zu erwarten. Am Abend ist es in Weimar bedeckt bei Temperaturen von 15 bis 17 Grad. Und nachts regnet es weiter bei Tiefstwerten von 15 Grad. Es ist 9.50 Uhr und jetzt gibt es noch Musik von Massive Attack. Wir hören das Lied Paradise Circus.

0: Das war Portugal, The Man mit Crim Generation, 9:59 Uhr, also es ist gleich 10 Uhr. Das bedeutet, wir kommen auch gleich wieder zu unserem Stundenwechsel und der beginnt natürlich so hier.
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0: Genau, Punkt 10 Uhr und ihr hört noch 2 Stunden die Stadtzeit bei Radio Lotte. Mein Name ist Aaron Christopher Hoffmann und diese 2 Stunden, die werde ich hier noch am Mikrofon sein und sie gemeinsam mit euch verbringen. Es ist auch wieder einiges geplant. Um 10.30 Uhr kommt der DNT-Ticker mit Lena Rether aus dem Deutschen Nationaltheater. Da kommt sie dann hierher und sie wird uns Neuigkeiten aus dem DNT präsentieren. Bestimmt wieder neue Konzerttipps oder Theateraufführungen, die in den nächsten Tagen auf dem Programm stehen. Dann gibt es 10.15 Uhr die Deutschland- und Weltnachrichten und um 10.45 Uhr kommen die Weimar-Nachrichten. Und jetzt kommen
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0: Ja, und da gucken wir schon mal ein bisschen auf das bald stattfindende Wochenende. Da gibt es nämlich zum Beispiel eine naturkundliche Wanderung zum langen Tag der Natur. Die ist am Start ist am Glockenturm Buchenwald am Samstag, 13. Juni um 8 Uhr, also in der Früh. Es ist eine geführte naturkundliche Wanderung des NABU Weimar Apolda im Rahmen der Thüringerweiten langen Tag der Natur. Beobachtungen und Erläuterungen gibt es von Schmetterlingen, Vögeln und Pflanzen entlang der Strecke. Die Wanderung führt vom Glockenturm bis zur Streuobstwiese nahe der Ettersburger Straße. Hinweise zu Naturbeobachtungen sowie Gelegenheiten zum Austausch über die heimische Tier- und Pflanzenwelt sind inbegriffen. Das findet morgen statt um 8 Uhr in der Früh. Also ich persönlich schlafe da natürlich noch, aber egal. Es gibt natürlich auch noch was anderes. Zum Beispiel das Ensemble für intuitive Musik, EFIM. Das tritt auf und zwar in der Sendehalle Weimar. 19 Uhr bis 21 Uhr, auch ich denke mal auch morgen. Das Konzert des Ensembles für intuitive Musik, das sich der experimentellen und, wie der Name schon sagt, intuitiven Musik widmet. Im Mittelpunkt steht die Geschichte des Rundfunktrautoniums von Oskar Sala, der nach dem Zweiten Weltkrieg nach Weimar gelangte. Thematisch werden historische Tonaufnahmen, die 1945 und 1946 für den damaligen Landessender Weimar entstanden, abgespielt. Und das Konzert ist eine Verbindung von Musikgeschichte, elektronischer Klangkunst und avantgardistischen Kompositionen. Dazu hören wir jetzt auch hier gleich bei Radio Lotte einen O-Ton von Michael von Hinzenstern. Hat unter anderem auch Radio Lotte, oder er war einer der Gründer von Radio Lotte, damals 1999. Und ja, ich bin jetzt sehr gespannt, was er noch über das Konzert zu sagen hat.
2: Wir knüpfen an einen historischen Punkt an. Oskar Sala, gebürtig in Greiz, war der erste Musiker, der ein elektrisches Musikinstrument gespielt hat, ab 1930 das sogenannte Trautonium. Er hat auch Konzerte mit dem Rundfunktrautonium live gegeben und nach 1945 einige Stücke in Weimar aufgenommen. Das war also ein Pionier der elektronischen Musik. Und wir schlagen die Brücke von diesen Anfängen der Urszene zur Frage, was bedeutet Musizieren im digitalen Zeitalter. Und dafür wird sehr viel Live-Elektronik eingesetzt, die Hans Tutschku bedient. Der ist seit 2004 Kompositionsprofessor an der Harvard University. Wir machen eine kleine Teilung. Es gibt erst einen Vortrag, wo die Historie und der Bezug Oskar Salas zu Weimar und auch zu meinem Ensemble beleuchtet wird, denn wir haben 1988 mit ihm gemeinsam ein Stück grenzüberschreitend gestaltet. Er hat in West-Berlin Themen aufgenommen, über die wir dann in Gera in einem Konzert improvisiert haben. Aber Originalstücke werden in unserem Konzert nicht erklingen. Es gibt den Vortrag und dann die ganz neuesten Möglichkeiten elektronischer Musik mit Instrumenten kombiniert.
0: Das war Michael von Hinzenstern und ja, er erzählt uns etwas über das stattfindende Konzert des Ensembles für intuitive Musik, das in der Sendehalle morgen stattfinden wird. Und ja, es klingt sehr spannend und ich wünsche allen, die hingehen, ganz viel Vergnügen. Wird bestimmt ganz cool werden. Jetzt haben wir jetzt 10.05 Uhr und genau, musikalisch machen wir jetzt auch weiter. Wir hören jetzt nämlich das Lied How Long und stammt von The Black Keys.

10.11 Uhr. Wir hörten das. Wir hörten gerade das Lied Movin von Sela, Sü and the Jellens. Bevor wir zu den Deutschland-Nachrichten kommen, gibt es Angels of Libra auf die Ohren. Und das Lied Never Say Never, das ist auch Bestandteil ihres neuesten Albums, das Dennis Klostermann auch vor einiger Zeit hier in der Tonspur vorgestellt hat. Ein sehr schönes Lied.

0: Angels of Libra, Never Say Never hörten wir. Jetzt haben wir es 10.16 Uhr. Wir kommen also zu den Deutschland- und Weltnachrichten.
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2: Bundesinnenminister Dobrindt will auch nach dem heutigen Inkrafttreten der EU-Asylreform vorerst an den Kontrollen an den deutschen Grenzen festhalten. Der CSU-Politiker sagte im ZDF, es gebe dort noch immer ein erhebliches Aufkommen und man halte an den Zurückweisungen fest. Dobrindt betonte zugleich, wenn im Zuge des neuen europäischen Asylsystems GEAS auch der Schutz der EU-Außengrenzen funktioniere, könnten die Kontrollen an den deutschen Grenzen schrittweise entfallen. Die seit heute geltenden Neuregelungen sollen unter anderem das eigenständige Weiterreisen von Asylbewerbern innerhalb der EU verhindern, die sogenannte Sekundärmigration. So sollen etwa Verfahren an den Außengrenzen schnelle Entscheidungen und konsequente Abschiebungen ermöglichen. Kirchen und Menschenrechtler kritisieren die neue Asylreform. Der Bundestag befasst sich erstmals mit der geplanten Reform der gesetzlichen Krankenversicherung. Kernpunkt ist eine finanzielle Entlastung der Kassen ab dem nächsten Jahr. Ziel ist dabei auch, einen weiteren Anstieg der Zusatzbeiträge für die Versicherten zu verhindern. Gesundheitsministerin Warken plant Ausgabenbremsen bei Praxen, Kliniken und Pharmabranche. Vorgesehen sind zudem höhere Zuzahlungen für Medikamente und eine Einschränkung der kostenlosen Mitversicherung von Ehepartnern. Gegen die Reformpläne gibt es breite Kritik, aus dem Gesundheitswesen ebenso wie von Seiten der Gewerkschaften. Warken sagte dazu im Deutschlandfunk, man habe ein ausgewogenes Paket vorgelegt. Die CDU-Politikerin betonte, jeder trage seinen Teil, die Versicherten ebenso wie die Leistungserbringer. Auch der Bundesrat befasst sich am Vormittag mit den Reformplänen. Mehrere Ausschüsse der Länderkammer haben sich bereits kritisch geäußert. Der Ebola-Ausbruch in der Demokratischen Republik Kongo weitet sich aus. Die Zahl der bestätigten Fälle sei inzwischen auf 676 gestiegen, teilte das Gesundheitsministerium mit. Darunter seien 136 Todesfälle. Betroffen sind jetzt drei weitere sogenannte Gesundheitszonen in den Provinzen Nord-Kivu und Ituri. Eine Gesundheitszone umfasst im kongolesischen System ein Netzwerk von Kliniken und ein Überweisungskrankenhaus für etwa 100.000 bis 150.000 Menschen. Landesweit gibt es mehr als 500 solcher Zonen. In Deutschland ist die Inflation im Mai gesunken. Das Statistische Bundesamt teilte mit, dass sich Waren und Dienstleistungen in Deutschland im Vergleich zum Vorjahresmonat April um 2,6% verteuerten. Damals betrug die Inflationsrate 2,9%. Das Bundesamt bestätigte damit eine erste Schätzung. Die Präsidentin des Statistischen Bundesamts Brandt geht davon aus, dass der Tankrabatt die Inflation abgemildert haben dürfte. Dennoch ist die Teuerung deutlich höher als im Februar, als der Iran-Krieg noch keinen Einfluss hatte. Die Weltraumfirma SpaceX des US-Tech-Milliardärs Musk geht heute an die Börse. Die Aktie soll zu einem Ausgabepreis von $135 an der New Yorker Technologiebörse Nasdaq gehandelt werden. SpaceX rechnet mit frischem Kapital von rund $75 Milliarden und einer Bewertung des Konzerns von mehr als $1,7 Billionen. Damit würde es sich um den größten Börsengang der Geschichte handeln. Musk könnte dadurch zum weltweit ersten Billionär werden. Wegen Milliardeninvestitionen in künstliche Intelligenz schrieb SpaceX zuletzt allerdings rote Zahlen. Finanzexperten haben Investoren deshalb vor Risiken beim Aktienkauf gewarnt. Angesichts der Krise in der Stahlindustrie hat die IG Metall zu einer Demonstration in Berlin aufgerufen. Der Protestzug beginnt am Vormittag am Brandenburger Tor. Die Gewerkschaft will damit auf die Bedeutung einer wettbewerbsfähigen Stahlindustrie aufmerksam machen. Sie fordert verlässliche politische Rahmenbedingungen für den Umbau zu einer klimafreundlicheren Produktion, den Erhalt von Arbeitsplätzen sowie Schutz vor Billigimporten und unfairen Wettbewerbsbedingungen. Zu der Kundgebung werden rund 1.000 Teilnehmer erwartet, darunter die Parteivorsitzenden von Grünen und Linken, Banaschak und Schwertner. Parallel findet auch im saarländischen Völklingen eine Demonstration statt. Das Wetter. Verbreitet Schauer, am Alpenrand länger anhaltender Regen. 15 bis 22 Grad. Morgen im Norden und Osten zahlreiche Schauer und Gewitter. Im Süden heiter. 15 bis 28 Grad.
0: Das waren die Nachrichten aus Deutschland und der Welt in einer Übernahme von Deutschlandfunk Kultur. Es ist 10.21 Uhr. In 9 Minuten kommt der DNT-Ticker mit Lena Rether aus dem Deutschen Nationaltheater. Und jetzt gibt es Musik. Wir hören das Lied Changes und es stammt von Monophonics.

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2: 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Also nicht nur die Stadtzeit, sondern auch die ganzen anderen Sendungen, die am Tag kommen und auch in der Nacht. 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Und ich kann nur empfehlen, länger als, also nicht nur die Stadtzeit zu hören, sondern auch mal am Tag mal Radio Lotte einzuschalten und einfach sich überraschen lassen, was es so alles gibt. 10.26 Uhr haben wir es. Jetzt gibt es Musik von Jemba Groove. Und wir hören das Lied No Pain, No Jane. Und danach kommt der DNT-Ticker.

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2: Genau, es ist 10.30 Uhr und das Studio ist voll. Nämlich kommen wir zum DNT-Ticker und da ist heute nicht nur Lena Rether hier, sondern auch...
3: Hallo, hier ist auch noch Charlotte aus der Dramaturgie.
2: Wunderbar und ich bin ganz gespannt. Lena, grüß dich auch erstmal.
3: Ja, hallo, guten Morgen.
2: Was ihr uns heute mitgebracht habt an tollen Infos.
3: Wir fangen mit einem kleinen Rückblick an. Die letzten beiden Premieren der Spielzeit, die sind nämlich rum. Letzten Freitag und Samstag haben sie stattgefunden. Einmal das Sommertheater, das Wunderbare, der Menschenfeind nach Molière, das jetzt auch noch am E-Werk läuft. Also da kann man sehr gerne vorbeischauen. Wir haben schon 5 Vorstellungen hinter uns und jetzt, glaube ich, noch 13 weitere vor uns. 18 sind es insgesamt. Also gerne rumkommen und ja, sich dieses rasante Sommerfest der Eitelkeiten angucken. Das ist wirklich ein großer Spaß. Jörg Pohl hat es inszeniert und wir befinden uns auf einem Weinfest und ja, da geht es ganz schön zur Sache am Ende. Also ja, die Geschichte rund um Alceste und Célimène, die nimmt ganz schön Fahrt auf und das sollte man sich nicht entgehen lassen. Es ist viel Musik dabei, ganz viel Spaß und auch ein bisschen Choreografie und einfach gute Stimmung. Also das Sommertheater gehört, wie ich finde, einfach zum Weimarer Sommer dazu. Und auch wenn das Wetter uns, es könnte uns ein bisschen gewogener sein, aber also heute spielen wir nicht, aber morgen haben wir die nächste Vorstellung. Da ist auch schon so gut wie ausverkauft. Also höchstens an der Abendkasse hat man da noch Chancen. Und ansonsten, ja, nächste Woche wieder Montag, Dienstag, Mittwoch, Donnerstag. Und da soll dann auch das Wetter ein bisschen schöner werden, habe ich gehört. Genau. Also wir sind guter Dinge für die restlichen Sommertheatervorstellungen vom Menschenfeind am E-Werk. Das macht sehr, sehr viel Spaß. Und genauso schön ist auch, wie ich finde, die andere letzte Premiere-Produktion geworden. Nach die bis morgen gleich wieder. Das ist ein nächtlicher Liederabend von Schubert bis Madonna, so haben wir es überschrieben. Und das ist was ganz Besonderes, denn es ist das erste Ensemble-Projekt. Das heißt, das Ensemble selbst hat sich den Stoff ausgesucht, hat selbst inszeniert und wirkt natürlich auch selbst mit. Ja, und hat sich eben das Thema des Schlafengehens, der Nacht, des Zur-Ruhe-Kommens, ins Bettgehens, hat es sich eben ausgesucht und ja, hat so einen schönen philosophischen Liederabend, so würde ich es mal nennen, zusammengestellt. Ihr von Radio Lotte wart ja auch schon da.
2: Ja.
3: Genau, das haben wir uns zusammen angeschaut. Das war, wie ich finde, sehr, sehr schön. Ja, Dirk Sobe ist auch mit dabei am Klavier und dann erlebt man eben Christian Bayer, Caleb Felder und Johanna Geißler, die das eben auch inszeniert haben, erlebt man im Foyer. Das nächste Mal, nach die bis morgen gleich wieder, steht an, ich muss mal kurz spicken, am 20., also nächsten Samstag. Und das ist auch direkt eine besondere Vorstellung, weil da fangen wir erst 22 Uhr an. Also passt richtig zum Thema, also so ein richtig schöner, ja, musikalischer Abendgruß sozusagen, den man da mitnehmen kann im Foyer. Also was ganz Besonderes, auch so spät überhaupt noch im Foyer zu sein. Also gerne rumkommen zu Nacht, die bis morgen gleich wieder. Ja, das sind unsere beiden letzten Premieren, die jetzt durch sind. Und wir spielen noch einige Vorstellungen bis zur Sommerpause. Aber jetzt schauen wir erstmal kurz aufs Wochenende und deswegen habe ich die Charlotte mitgebracht.
4: Ja, vielen Dank für die Einladung. Im Foyer kann man nicht nur einen lustigen Liederabend mit unserem Ensemble verbringen, sondern man kann auch KomponistInnen kennenlernen, die verschwiegen und vergessen wurden. Morgen gibt es nämlich eine Art, ja, Kammermusik am Abend, gepaart mit einem Gespräch über den verschwiegenen Komponisten Robert Aubusier. Das ist ein Schweizer Komponist, der durch seine Ermordung erst öffentlich als homosexuell bekannt wurde. Und ja, das hat dazu geführt, dass er dann im Nachhinein aus den Geschichtsbüchern gestrichen wurde, von den Konzertplänen und aus den Spielplänen. Und wir in Weimar wollen das ändern. Deswegen gibt es nächstes Jahr im Mai die Premiere Amphitryon. Das ist Aubusiers einzige Oper, die er geschrieben hat. Und nun als kleiner Vorgeschmack für den Sommer gibt es tolle Kammermusik von ihm, von einem Schweizer Ensemble, was extra anreist, gemeinsam mit dem Aubusier-Forscher Ramon Bischoff. Die insgesamt 6 Personen werden uns nicht nur musikalische Einblicke geben, sondern auch, ja, biografische Einblicke. Also kommt unbedingt vorbei. Ich denke, es wird ein sehr anregender und spannender Abend mit Musik, die dann auch bis in die Gegenwart reicht. Also wir beschäftigen uns auch mit Aubusiers Auswirkungen auf Musik von heute. Es wird unter anderem eine Uraufführung Also wirklich ein Event, was man nicht verpassen sollte. Kommt gerne vorbei. Es gibt noch ein paar Karten an der Abendkasse und auch im Vorverkauf. Alle sind herzlich eingeladen.
3: Ja, genau. Morgen 20 Uhr im Foyer. Verschwiegen und vergessen, der Robert Aubusier-Abend. Da freuen wir uns schon sehr drauf. Und das ist aber nicht das einzige Highlight am Wochenende. Denn neben natürlich im Sommertheater, wie ich schon erwähnt habe, was wir morgen wieder anbieten, haben wir auch unser offenes Foyer, was morgen von 11 bis 17 Uhr wieder dazu einlädt, das Foyer auch abseits der Vorstellung zu entdecken bei freiem Eintritt. Also gerne rumkommen, am besten mit der ganzen Familie und da vielleicht einen Kaffee trinken und einfach vielleicht sich ein Buch schnappen oder ein Puzzle und einfach die Zeit genießen bei uns im offenen Foyer. Morgen 11 bis 17 Uhr bei freiem Eintritt. Oder man kommt am Sonntag vorbei. Da hat man die Wahl zwischen gleich zwei, obwohl man kann auch eigentlich beides hintereinander machen. Das ist nämlich von der Uhrzeit her komplett möglich. Zwischen zwei wirklich besonderen Sachen. Einmal das nächste Concerto Flautino steht an. Sonntag der 14.06. um 10 Uhr auf der Studiobühne. Unterwegs durch die Lüfte ist da diesmal das Thema. Das Concerto Flautino ist ja die Konzertreihe von unserer Staatskapelle für ungefähr 4- bis 6-jährige Kinder. Also damit die Kleinen auch mal schon mal vielleicht das erste schöne musikalische Erlebnis mit klassischer Musik haben. Und das Concerto Flautino werden wir dann noch am Montag und Dienstag auch jeweils um 10 Uhr auf der Studiobühne wiederholen. Und das Motto ist wirklich Programm. Also wir reisen durch die Lüfte und hören Geschichten vom Fliegen, von Luftballons und so weiter. Also es wird sehr bunt und fantasievoll. Und mitmachen darf man am Ende natürlich auch wieder. Ja, also gerne die Kinder oder Enkel einpacken und zum Concerto Flautino kommen, jetzt am Wochenende oder Anfang nächster Woche. Oder für die Größeren haben wir am Sonntagabend unser Faust-Kontrastspiel auf dem Programm. Faust, Helene und Faust, mein Brustkorb, mein Helm. Das ist unser sozusagen Faust-Doppelpack, weil wir haben zwei ganz unterschiedliche Faustbearbeitungen, die Valentin Schwarz als Regisseur da an einem Abend gegenübergestellt hat. Einmal eben Faust et Helene, das ist eine szenische Kantate, eine lyrische Episode von Lili Boulanger. Und dann Faust, mein Brustkorb, mein Helm von Werner Schwab. Das ist ein ziemlich exzentrischer Dramatiker der frühen 90er gewesen. Also unterschiedlicher könnten diese Werke wirklich nicht sein. Einmal dieses schöne, lyrische, musikalische auf der einen Seite und dann diese freche Sprache, dieses rotzige von dem Werner Schwab. Also der Faust in einer wirklich sehr interessanten Form am Sonntag um 18 Uhr im Großen Haus. Das lohnt sich alleine schon deshalb, weil es auch Theatertag ist. Also wer jetzt denkt, klingt ein bisschen, ich weiß nicht, ob das so was für mich ist, einfach rumkommen und ausprobieren, denn die Karten kosten nur 12 Euro auf allen Plätzen. Also da kann man wirklich nichts falsch machen und sollte sich den Faust doch mal, ansehen, würde ich sagen. Und einfach mal ausprobieren und wenn es gefällt, gerne weitersagen. Denn dieses Faust-Kontrastspiel, das ist wirklich was ganz Besonderes. Das gibt's so eigentlich nur bei uns zu sehen in dieser Gegenüberstellung. Und wir haben auch vorher noch eine Einführung, die man sich anhören kann und hinterher auch noch ein Nachgespräch. Also da ist man bestens informiert rund um das besondere Faust-Kontrastspiel bei uns am Sonntagabend um 18 Uhr im Großen Haus. Ja, dann abschließend noch ein kleiner Ausblick auf die nächste Woche. Da spielen wir viel Sommertheater am Montag, Dienstag und Mittwoch. Ich hatte es schon erwähnt. Und dann am nächsten Donnerstag steht auch noch einmal eine Vorstellung von Arbeit und Herkunft an. Um 20 Uhr auf der Studiobühne. Das ist ja eine Stückentwicklung mit BürgerInnen aus Weimar. Also da stehen wirklich ganz unterschiedliche Leute auf der Bühne und erzählen von ihren eigenen Erfahrungen mit dem Thema, wo kommen sie her, was haben ihre Eltern gemacht, wie hat sie das vielleicht auch geprägt in ihrem Leben, wie blicken sie auf die Arbeitswelt. Also wirklich sehr, sehr interessant. Da können, denke ich, viele Leute andocken. Nächsten Donnerstag, 20 Uhr, Arbeit und Herkunft. Für alle ab 14 Jahren schon gut geeignet. Da gibt es noch ein paar Tickets. Ja, und dann bin ich ja nächsten Freitag schon wieder da. Aber ich möchte gerne noch kurz die letzten großen Highlights der Spielzeit erwähnen, die noch anstehen werden. Nämlich unser letztes Sinfoniekonzert, was noch Ende Juni ansteht. Sinfoniekonzert 10 ist es schon, berstende Dimensionen. Da sind wir auch schon ganz gespannt. Da steht auch ein bisschen neue Musik sogar auf dem Programm. Zusammen mit Ottorino Respighi. Also das wird auch ein sehr spannendes Programm. Und natürlich unsere große Open-Air-Konzertnacht. Dann am 4. Juli im Weimar Hallenpark. Feel the Love Tonight, Best of Musical and Movie. Also das wird wirklich ein schöner Saisonabschluss. Bei hoffentlich ganz tollem Wetter. Und da hören wir die schönsten Musical- und Filmklassiker, wie der Titel schon verrät. Ja, wirklich mit einer ganz tollen Besetzung auch. Also wir haben Gero Wendorf und Sibylle Lambrich von der Staatsoperette Dresden als musikalische Gäste eingeladen. Und Uwe Schenker-Primus ist auch noch mit dabei aus unserem Ensemble. Und André Kaczmarczyk, den ja vielleicht der ein oder andere auch aus dem Fernsehen kennt, der moderiert das Ganze. Und Peter-Christian Feigl wird dirigieren. Also das wird, denke ich, auch ein runder, schöner Saisonabschluss mit der Open-Air-Konzertnacht am 4. Juli.
2: Ja, da freuen wir uns sehr drauf. Ich denke mal, das werde ich mir auch nicht entgehen lassen.
3: Ja, ich auch nicht, auf keinen Fall.
2: In diesem Sinne, Charlotte, Lena, vielen Dank.
3: Ja, sehr gerne.
4: Vielen Dank dir.
2: Den DNT-Ticker und ja, wir hören uns nächste Woche wieder. Vielleicht zu zweit, vielleicht zu einst. Wer weiß.
3: Wir werden es sehen.
2: Und ich wünsche allseits tolle Vorstellungen vom Sommertheater und von all den schönen anderen Dingen. Und ja, jetzt erstmal noch ein schönes Wochenende.
3: Ebenso, danke.
4: Vielen Dank, wir sehen uns im Theater.
2: Ja, es ist 10.41 Uhr, musikalisch machen wir weiter. Und zwar hören wir das Lied Cool Hand.

0: Cool Hand hörten wir bei Radio Lotte. Es ist 10.45 Uhr. Wir kommen zu den Weimar Nachrichten.
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2: Ziehheim lädt zum Tag der offenen Tür. Das Dîner en Blanc in Weimar wird abgesagt und Weimar Nord feiert Stadtteilfest. Das TM Weimar öffnet am Sonntag seine Türen für alle Interessierten. Von 11 bis 16 Uhr wird zum Tag der offenen Tür geladen. Neben dem Besichtigen der Tierunterkünfte wird ein Einblick in die Tierschutzarbeit geboten. Für die Jüngsten stehen unter anderem Kinderschminken und eine Bastelstraße auf dem Programm. Auch sorgt der Zauberkünstler Heiner für Unterhaltung. Außerdem vor Ort sind die Freiwillige Feuerwehr Taubach, die Berufsfeuerwehr Weimar und die DLRG. Für die musikalische Begleitung sorgt das Kinderorchester des Jugend- und Blasorchesters Weimar. Der Eintritt ist frei, Spenden für das Tierheim sind willkommen. Das Dîner en Blanc in Weimar kann nicht stattfinden. Der organisierende Verein Grüne Wahlverwandtschaften gab dies auf seiner Homepage bekannt. Verantwortlich seien organisatorische Gründe, heißt es. Eigentlich sollte das Picknick nach französischem Vorbild am Samstag, dem 13. Juni, über die Bühne gehen. Seit 2010 gehört das Dîner en Blanc zu den festen Terminen im Weimarer Sommerkalender. Traditionell erscheinen alle Gäste komplett weiß gekleidet zu dem gemeinsamen Essen. Weimar Nord feiert morgen ein großes Stadtteilfest. Das meldet die Thüringer Allgemeine. Schauplatz ist der Rewe-Parkplatz. Dort startet bereits um 9 Uhr ein Flohmarkt. Gegen 10 Uhr wird das Fest dann mit einem abwechslungsreichen Programm eröffnet. Auf die Besucher wartet eine Hüpfburg, Torwandschießen, Fußball, Golf und Kinderschminken. Zu erleben sind auch der Chor Lyra und die Line-Dance-Gruppe Schöndorf. Am Abend wird es dann noch einmal musikalisch. Um 19 Uhr tritt der Frauenchor Taubach auf der Freilichtbühne am Spielberg auf. Versorgt werden die Gäste vom Bistorante 48. Mit ihren Ständen vor Ort sind außerdem verschiedene Vereine und Institutionen wie die Feuerwehr Taubach, das Infomobil der Polizei und der Schwerhörigenverband. Morgen messen sich Jugendfeuerwehren aus dem gesamten Weimarer Land beim Löschangriff in Lengefeld. Laut Ankündigung wird der Wettstreit dort auf dem Sportplatz ab 9 Uhr ausgetragen. Insgesamt beteiligen sich 14 Mannschaften aus 8 Orten des Landkreises. Sie gehen an den Start, um ihr feuerwehrtechnisches Können, ihren Teamgeist und ihre Schnelligkeit unter Beweis zu stellen. Der Löschangriff gehört zu den Höhepunkten im Jahreskalender der Jugendfeuerwehren und verbindet sportlichen Wettbewerb mit feuerwehrtechnischer Ausbildung. Er bietet zudem die Gelegenheit, die Nachwuchsarbeit der Feuerwehren im Weimarer Land der Öffentlichkeit zu präsentieren. Heute Abend werden in Erfurt die Preise des deutschen Kindermedienfestivals Goldener Spatz vergeben. Es gab das Festival im Vorfeld bekannt. Veranstaltungsort ist der Zughafen Kulturbahnhof. 12 Auszeichnungen werden verliehen, 9 davon als gläserner Goldener Spatzen. Für die Vergabe der Hauptpreise ist eine Kinderjury verantwortlich. 28 Kinder zwischen 9 und 13 Jahren aus dem deutschsprachigen Raum haben dafür in dieser Woche die Wettbewerbsbeiträge gesichtet. Zur Auswahl standen 37 Filme und Serien in 6 Kategorien. Auch der Wettbewerb Interaktives und digitales Storytelling ist Teil des Programms. Der Goldene Spatz findet in diesem Jahr zum 34. Mal statt und läuft seit Sonntag in Gera und Erfurt. Moderiert wird die heutige Preisverleihung von Julian Janssen, bekannt als Checker Julian. Ein 83-jähriger Mann ist in Weimar Opfer eines Betrugs geworden. Wie der Geschädigte bei der Polizei angab, wollte er im Internet ein Handbuch für sein Mobiltelefon herunterladen. Dabei erschien auf seinem Laptop eine Sperrmeldung mit einer Telefonnummer. Er rief an und geriet an einen angeblichen Support-Mitarbeiter. Der gab vor, eine Sicherheitssoftware einrichten zu müssen und brachte den Mann dazu, die Foto-TAN-Funktion seiner Bank zu nutzen. Tatsächlich dienten diese Freigaben nicht der Computersicherheit, sondern der Durchführung von Banktransaktionen. Vom Konto des Seniors wurden 2.391 Euro abgebucht. Die Polizei hat die Ermittlungen aufgenommen und warnt erneut vor solchen Betrugsmaschen. Seriöse Unternehmen fordern ihre Kunden weder telefonisch zur Freigabe von Bankgeschäften auf, noch verlangen sie TAN-Nummern oder Foto-TAN-Bestätigungen. Das waren die Nachrichten auf Radio Lotte Weimar mit Michael Tuscher.

0: Das Wetter.
1: Wir kommen zum Wetterüberblick und wenn ich Ihnen jetzt sage, dass draußen die Sonne strahlend vom Himmel scheint und wir Temperaturen von 20 bis 25 Grad haben, dann habe ich gelogen, weil heute sieht es in Weimar alles nur nicht nach Sommer aus. In Weimar gibt es nämlich von morgen bis Nachmittag Regen und die Temperatur, die liegt leider nicht zwischen 20 und 25, sondern nur zwischen 11 und 17 Grad. Am Abend ist es in Weimar bewölkt bei Temperaturen von 15 bis 17 Grad und nachts, da regnet es weiter. Tiefstwerte sind 15 Grad. Also ja, was soll man dazu sagen? Hab allerdings schon mal geguckt, laut der Wetter-App soll es ab nächster Woche, ab Mitte der nächsten Woche, da sollen die Temperaturen wieder steil nach oben gleiten. Laut heutiger Prognose sollte es sogar nächste Woche Sonntag 35 Grad werden. Ich weiß nicht, ob das stimmt. Wir werden uns einfach überraschen lassen müssen. Ich denke mal, was anderes bleibt uns auch nicht übrig. Jedenfalls war das Wetter bei Radio Lotte. 10.51 Uhr ist es. Und jetzt hören wir das Lied There's Nothing Above Music and Love. Und es stammt von Earth O. Not.

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0: Ja, das war jetzt das Lied, was ich vorhin angekündigt habe. Und zwar das Lied There's Nothing Above Music and Love. Und es stammte von Earth Hour North. Jetzt haben wir es genau 11 Uhr. Das heißt Folgendes.
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0: Ja, genau, die Stadtzeit am Morgen, die läuft hier noch bei Radio Lotte eine Stunde bis 12 Uhr. Und in dieser Stunde haben wir noch einiges vor. Mein Name ist Aaron Christopher Hoffmann. Diese Stunde gehört noch ganz uns. Um 11.15 Uhr kommen die Deutschland- und Weltnachrichten, wie immer, in einer Übernahme von Deutschlandfunkkultur. Um 11.30 Uhr haben wir hier ein Interview zum Deichmarsch Weimar. Und um 11.45 Uhr kommen wir zu den Weimar Nachrichten, wieder mit Michael Tuscher. Und jetzt kommen wir zu einer neuen Ausgabe unserer Rubrik Was war, was ist, was wird. Und da geht es heute um den Influencer Markant. Bin mal sehr gespannt, was Nede uns da so präsentieren wird. Los geht's!
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3: Heute geht es um den deutschen Content Creator Markant, der auf Plattformen wie YouTube, TikTok und Instagram aktiv ist und dort eine große Reichweite aufgebaut hat. Markant beschäftigt sich in seinen Inhalten vor allem mit sehr wichtigen Thematiken. Rechtsextremismus, politische Radikalisierung sowie den zunehmenden Rechtsdruck in der Gesellschaft. Dabei geht es ihm darum, sichtbar zu machen, wie sich solche Entwicklungen vor allem im Internet verstärken. In seinen Videos führt er häufig Straßeninterviews und direkte Gespräche mit Menschen, die sehr unterschiedliche politische Ansichten vertreten. Darunter auch klar rechtsextreme Positionen. Er stellt Fragen, hört zu und hinterfragt Aussagen vor allem kritisch, bleibt dabei aber meist ruhig und sachlich. Ein zentraler Teil seiner Arbeit ist die Aufklärung über die Radikalisierung im Netz. Er zeigt, wie schnell Menschen in Online-Filterblasen geraten können, in denen extreme Inhalte normalisiert werden. Besonders junge Nutzerinnen und Nutzer sind davon leider betroffen, weshalb seine Inhalte auch stark auf Aufklärung und Medienkompetenz abzielen. Gleichzeitig thematisiert er den Rechtsdruck in der Gesellschaft, also die zunehmende Sichtbarkeit rechter und rechtsextremer Positionen in öffentlichen Debatten und sozialen Medien. Markant versucht, diese Entwicklungen einzuordnen und kritisch zu beleuchten. Doch seine Arbeit bleibt nicht ohne Folgen. Neben normaler und konstruktiver Kritik sieht er sich im Netz auch gezielten Anfeindungen, massiven Hasskommentaren und teilweise auch Bedrohungen ausgesetzt. Gerade wenn sich jemand öffentlich politisch positioniert oder extremen Ansichten widerspricht, kann sich dieser Druck sehr schnell verstärken. Das zeigt, wie angespannt und polarisiert politische Diskussionen im Internet mittlerweile sind. Für viele Creator, die sich mit solchen Themen beschäftigen, gehört dieser Umgang mit digitalen Aggressionen leider zur Realität. Trotzdem setzt Markant seine Arbeit fort. Viele seiner Unterstützer sehen genau darin eine Stärke, dass er sich nicht einschüchtern lässt und weiterhin über Themen spricht, die gesellschaftlich wichtig, aber oft eben unangenehm sind. Seine Inhalte sollen dabei nicht nur informieren, sondern auch dazu beitragen, dass Menschen politische Aussagen besser einordnen können. Er zeigt, wie wichtig es ist, kritisch zu bleiben und Informationen zu hinterfragen, anstatt extremen Narrativen unkritisch zu folgen. In seiner Community entsteht dadurch viel Diskussion. Unter seinen Videos wird debattiert, widersprochen und reflektiert. Oft sehr kontrovers, aber auch sehr aktiv. Kritisch wird dabei immer wieder diskutiert, ob solche Inhalte Extrempositionen eine Plattform geben. Befürworter sagen hingegen, dass genau diese Offenheit notwendig ist, um zu verstehen, wie Radikalisierung überhaupt funktioniert und wie man ihr begegnen kann. Markant selbst betont immer wieder, dass es ihm um Aufklärung, Einordnung und demokratische Bildung geht. Er möchte zeigen, wie komplex politische Entwicklungen sind und warum es wichtig ist, sich damit auseinanderzusetzen, statt sie zu ignorieren. Gerade in einer Zeit, in der soziale Medien eine große Rolle in der politischen Meinungsbildung spielen, sehen viele in seiner Arbeit einen wichtigen Beitrag zur gesellschaftlichen Debatte. Für seine Community ist er deshalb jemand, der schwierige Themen sichtbar macht und trotz Gegenwind weiter daran arbeitet. Und genau das macht seine Inhalte für viele eben so relevant.
0: Ja, und das war ein Beitrag von unserer Kollegin Nele Ciala zum Content Creator und Influencer Markant. Vielen Dank dafür. Ich finde es immer interessant, wie unterschiedlich und vielseitig das WWW, also das was war, was ist, was wird, ist. Also wenn ich das mache, berichte ich meistens über berühmte Geburtstage oder Musiker. Und ja, also sehr schön. Es ist jetzt 11.06 Uhr und jetzt geht's musikalisch hier auch weiter. Weil wir wollen ja nicht nur reden, wir wollen auch Musik machen. Wir hören Butterfly und das Lied stammt von Snail Mail.

0: Ja, das war gerade Butterfly von Snail Mail. Es ist 11.14 Uhr und damit kommen wir jetzt hier gleich zu den Nachrichten aus Deutschland und der Welt in einer Übernahme. Natürlich wieder von Deutschlandfunk Kultur.
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2: Im Bundestag wird kontrovers über die geplante Reform der gesetzlichen Krankenversicherung debattiert. Der gesundheitspolitische Sprecher der AfD-Fraktion Sichert nannte das geplante Gesetz eine Katastrophe und warnte vor weiteren Belastungen, etwa bei den Krankenhäusern. Der grünen Gesundheitspolitiker Dahmen beklagte, es drohe ein Kahlschlag in der medizinischen Versorgung. Verschiedene Abgeordnete beklagten, dass Gesundheitskosten für Bürgergeldbezieher weiterhin zu großen Teilen mit Beiträgen der Versicherten und nicht mit Steuergeldern finanziert werden. Zuvor hatte Bundesgesundheitsministerin Warken den Gesetzentwurf gegen Kritik verteidigt. Die wachsenden Defizite der gesetzlichen Krankenkasse machten eine Reform unausweichlich. Ohne die Reform würde das erwartete Defizit 2027 bei knapp 19 Milliarden Euro liegen und damit fast 4 Milliarden Euro höher als noch bis vor kurzem befürchtet. Der Gesetzentwurf sieht Einschnitte sowie zusätzliche Kosten für Versicherte vor, die bereits im kommenden Jahr wirksam werden sollen. Geplant ist unter anderem eine Begrenzung der kostenfreien Mitversicherung von Ehepartnern, eine höhere Zuzahlung für Medikamente und kostendämpfende Maßnahmen bei der Vergütung von Arztpraxen, Krankenhäusern und Pharmaunternehmen. Bundesinnenminister Dobrindt will auch nach dem heutigen Inkrafttreten der EU-Asylreform vorerst an den Kontrollen an den deutschen Grenzen festhalten. Der CSU-Politiker sagte im ZDF, es gebe dort noch immer ein erhebliches Aufkommen und man halte an den Zurückweisungen fest. Dobrindt betonte zugleich, wenn im Zuge des neuen europäischen Asylsystems GEAS auch der Schutz der EU-Außengrenzen funktioniere, könnten die Kontrollen an den deutschen Grenzen schrittweise entfallen. Die seit heute geltenden Neuregelungen sollen unter anderem das eigenständige Weiterreisen von Asylbewerbern innerhalb der EU verhindern, die sogenannte Sekundärmigration. So sollen etwa Verfahren an den Außengrenzen schnelle Entscheidungen und konsequente Abschiebungen ermöglichen. Kirchen- und Menschenrechtler kritisieren die neue Asylreform. Im russischen Angriffskrieg gegen die Ukraine hat es erneut gegenseitigen Beschuss gegeben. In der westrussischen Grenzregion Bryansk starben nach Angaben der Behörden zwei Zivilisten nach einem ukrainischen Artillerieangriff. In der russischen Region Tatarstan wurden bei einem Angriff auf Industrieanlagen drei Menschen verletzt. In der ukrainischen Grenzregion Sumy wurde eine Mitarbeiterin der Bahn bei einem russischen Drohnenangriff getötet. Außerdem gab es mehrere Verletzte. Die Angaben aus den Kriegsgebieten lassen sich nicht unabhängig überprüfen. Der Ebola-Ausbruch in der Demokratischen Republik Kongo weitet sich aus. Die Zahl der bestätigten Fälle sei inzwischen auf 676 gestiegen, teilte das Gesundheitsministerium mit. Darunter seien 136 Todesfälle. Betroffen sind jetzt drei weitere sogenannte Gesundheitszonen in den Provinzen Nord-Kivu und Ituri. Eine Gesundheitszone umfasst im kongolesischen System ein Netzwerk von Kliniken und ein Überweisungskrankenhaus für etwa 100.000 bis 150.000 Menschen. Landesweit gibt es mehr als 500 solcher Zonen. Das zentralafrikanische Land hat bereits mehrere verheerende Ebola-Ausbrüche erlebt, darunter die zweitschwerste Epidemie weltweit von 2018 bis 2020 mit mehr als 2.200 Toten. In Deutschland ist die Inflation im Mai gesunken. Das Statistische Bundesamt teilte mit, dass sich Waren und Dienstleistungen im Vergleich zum Vorjahresmonat um 2,6% verteuert hätten. Im April hatte die Inflationsrate noch bei 2,9% gelegen. Mit seinen Angaben bestätigte die Behörde eine erste Schätzung von Ende Mai. Die Präsidentin des Bundesamts Brandt teilte mit, die Energiepreise blieben wegen des Iran-Krieges auf einem hohen Niveau. Allerdings dürfte der Tankrabatt die Teuerung abgemildert haben. Die Bundesregierung hatte gestern entschieden, den Rabatt von 17 Cent pro Liter Benzin und Diesel Ende des Monats auslaufen zu lassen. Das Wetter. Verbreitet Schauer, am Alpenrand länger anhaltender Regen, 15 bis 22 Grad. Morgen im Norden und Osten zahlreiche Schauer und Gewitter, im Süden heiter, 15 bis 28 Grad. Die weiteren Aussichten: am Sonntag im Norden und Osten wolkig und einige Schauer oder Gewitter. In der Mitte und am Alpenrand wechselnd bewölkt und nur vereinzelt Schauer. Sonst im Süden heiter, 18 bis 26 Grad.
0: Und das waren die Nachrichten aus Deutschland und der Welt in einer Übernahme von Deutschlandfunk Kultur. Es ist jetzt 11.19 Uhr. Um 11.30 Uhr gibt es hier das vorhin angekündigte Studio-Interview zum Deichmarsch Weimar. Und jetzt gibt es noch Musik natürlich, wie immer, bei Radio Lotte. Und zwar hören wir Fountains DC mit den Roman Holidays.

Roman Holidays hörten wir von Fontaines DC. Es ist 11.24 Uhr und jetzt machen wir weiter. Wir hören Morrissey mit dem Lied Irish Blood und Englisch Hart. Na dann, ich bin gespannt.

0: Ja, es ist 11.30 Uhr und wir hörten gerade die Arctic Monkeys mit dem Lied 5 of 5. Und 11.30 Uhr, das bedeutet, wir kommen zu unserem Beitrag der Stunde. Der erste Dyke March fand 1993 in Washington DC statt. Mit der Demonstration sollte damals lesbisches Leben sichtbar gemacht werden. Mittlerweile haben diese Demonstrationen auch in Weimar Tradition. Denn am 13. Juni findet der bereits dritte Dyke March statt. Und über die Bedeutung der Demos für die Queer Community und die Organisation sprechen wir jetzt mit Christiane und Mareike aus dem Team des Dyke March. Und ich freue mich sehr, dass ihr jetzt hier im Studio seid.
1: Hallo.
2: Hallo, danke schön für die Einladung.
0: Ja, der Dyke March findet meistens kurz vor dem CSD, also dem Christopher Street Day, statt. Könnt ihr noch mal kurz erklären, warum es eine gesonderte Veranstaltung ist?
1: Also den CSD kennen ja viele, der ist etabliert, den gibt es in vielen Städten, inzwischen ja auch in kleinen Städten. Das ist eine ganz wichtige Sache. Und aus meiner Sicht kann es ja nie genug queere Veranstaltungen geben. Und bei den CSDs, also es ist leider so, dass so die Angelegenheiten von Lesben da ein bisschen aus dem Blick geraten. Und deshalb ist auch schon, wie du sagst, in den 90ern gab es den ersten Dyke March in Washington, ist auch damals schon aufgefallen, dass man vielleicht auch die Anliegen und Belange von Lesben ein bisschen in den Vordergrund rücken muss und ein bisschen Aufmerksamkeit schaffen muss. Und dafür wurden die Dyke Marches gegründet. Und die sind ja auch lange nicht so verbreitet wie die CSDs. Also es gibt einige in Deutschland, aber lange nicht so verbreitet wie CSD. Aber umso wichtiger, wir freuen uns total, dass Weimar einen hat und jetzt schon zum dritten Mal. Und das ist eine ganz wichtige und gute Sache. Und gleichzeitig ist wichtig zu betonen, dass die Dyke Marches überhaupt nicht in Konkurrenz stehen zu den CSDs, sondern eine wichtige Ergänzung sind. Wir nehmen da auch niemandem Publikum weg, sondern es ist umso besser, je mehr Aufmerksamkeit geschaffen wird für queere Belange.
0: Und vielleicht könnt ihr kurz erklären, wie denn morgen dann der Dyke March genau ablaufen wird.
2: Ja, sehr gerne. Also wir treffen uns ab 16 Uhr auf dem Theaterplatz hier in Weimar und werden dann mit ein paar Kundgebungen und einer Demo auch durch die Stadt ziehen. Wir machen noch eine Zwischenkundgebung am Herderplatz und wollen einfach in die Stadt für Sichtbarkeit sorgen. Und das Ganze wird dann am Co-Labor beendet, am Stadtschloss, wo wir dann uns noch mit schöner Musik und drei DJs den Abend ausklingen lassen.
0: Und es war ja in den letzten Jahren auch so, dass es eine Flinterparty gab. Steht die auch dieses Jahr wieder auf dem Programm?
2: Ja, wir wollen das am Co-Labor machen und das ist ein öffentlicher Raum. Deswegen können wir jetzt nicht sagen, dass es eine Flinter-Only-Party ist, weil im Prinzip dürfen alle Leute, die da vorbeispazieren, auch teilhaben. Ja, wir haben uns dieses Jahr so entschieden, das Open Air zu machen, also offen draußen stattfinden zu lassen, auch um die Sichtbarkeit noch mal ein bisschen zu vergrößern.
0: Ja. Ja, solange das Wetter mitspielt.
2: Ja, wir, wir drücken sehr viele Daumen. Es sieht bislang gut aus, also es sollte am Vormittag ein bisschen was runterfallen, aber danach eigentlich trocken sein und wir freuen uns ganz, ganz sehr darauf.
0: Sehr gut, drücken wir die Daumen.
2: Ja.
0: Und damit der March reibungslos über die Bühne laufen kann, da braucht es natürlich ganz, ganz viele Akteurinnen und Akteure und auch Awareness-Teams. Gibt es denn noch Möglichkeiten, euer Team dabei zu unterstützen?
2: Also Leute, die Lust haben, uns zu unterstützen, können gerne sich noch über unsere Instagram-Seite an uns wenden. Ich weiß, dass das nicht für alle Personen zugänglich ist, aber das wäre eine Option. Und wir rufen, falls wir tatsächlich morgen so viele Leute sind, dass es nicht genug OrdnerInnen gibt, dann auch akut nochmal auf für Beteiligung.
0: Mhm. Und vielleicht ganz kurz, sind denn noch weitere Veranstaltungen dieser Art jetzt in der nächsten Zeit geplant oder wie sieht das da aus?
1: Ja, rund um den Dijkmarsch gibt es tatsächlich noch eine ganze Reihe weiterer Veranstaltungen. Wir hatten gestern Abend zum Beispiel eine richtig schöne Lesung, die fand in Kooperation mit der Literaturgesellschaft,
2: heißt sie so? Literarischen Gesellschaft.
1: Literarische Gesellschaft Weimar statt, genau, in der Eckermann-Buchhandlung. Da hat Laura Naumann aus ihrem Buchhaus aus Wind gelesen. Das war richtig schön. Es findet auch noch eine weitere Lesung statt am 22.06. in Kooperation mit der Bauhaus-Universität. Da liest Sophia Meerwald aus ihrem Roman. Und dann wird es am 24.06. eine queere Stadtführung geben. Da kann man sich auch gerne dazu gesellen. 16.30 Uhr. Treffpunkt ist Friedrich-Ebert-Straße 61. Und dann haben wir übers Jahr verteilt noch eine ganze Reihe von Community-Events geplant. Also das ist so gedacht, dass Lesben und queere Flinterpersonen sich da treffen können und wir machen eine Fahrradtour oder eine Wanderung, machen einen Filmabend oder besuchen den Weihnachtsmarkt. Solche Sachen sind geplant, die sind auch schon terminiert und dann werden wir auf unserer Instagram-Seite darüber informieren und da kann man sich anmelden und dann verraten wir auch den Ort.
2: Und die Leute, die keinen Insta haben und trotzdem gerne informiert werden möchten, wir verteilen fleißig Flyer und Plakate in der Stadt. Da steht auch unsere E-Mail-Adresse drauf. Das ist dijkmarschweimar@gmail.com. Und wenn ihr keinen Zugang habt zu Social Media, können wir euch auch gerne diesen Programm einmal zuschicken.
0: Ja, das ist doch sehr schön, das sagten Christiane und Mareike vom Organisationsteam des Dijkmarsch. Dieser findet am Samstag, dem 13. Juni, bereits zum dritten Mal hier in Weimar statt und will ein Zeichen für lesbische Sichtbarkeit setzen. Beginn der Demonstration ist um 16 Uhr auf dem Theaterplatz. Und ich danke euch beiden recht herzlich, dass ihr hierher gekommen seid und mir Rede und Antwort gestanden habt.
2: Sehr gerne, danke dir.
0: Sehr schön. Es ist jetzt 11.37 Uhr und musikalisch machen wir weiter. Wir hören Mitski mit dem Lied Where is my phone? Und ich kann euch sagen, das frage ich mich auch das eine oder andere Mal.

Mitski hörten wir mit Where is my phone? Also, wo ist mein Handy? Ja, 11:41 Uhr, jetzt hören wir Paul's Jet mit dem Lied Didn't Make It. Genau. Und danach kommen die Weimar Nachrichten.

0: Und da ist das Lied auch schon wieder vorbei. Wir hörten gerade das Lied Didn't Make It von Paul's Jets. Oder von den Paul's Jets, vielleicht sind es mehrere. Es ist jetzt 11.44 Uhr und das heißt, wir kommen zu den Nachrichten aus Weimar und der Umgebung. Genau, also los geht es.
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2: Sie Hamlet zum Tag der offenen Tür. Das Dinner Blanc in Weimar wird abgesagt und Weimar Nord feiert Stadtteilfest.

0: willkommen. Das Dîner en Blanc in Weimar kann nicht stattfinden. Der organisierende Verein Grüne Wahlverwandtschaften gab dies auf seiner Homepage bekannt. Verantwortlich seien organisatorische Gründe, heißt es. Eigentlich sollte das Picknick nach französischem Vorbild am Samstag, dem 13. Juni, über die Bühne gehen. Seit 2010 gehört das Dîner en Blanc zu den festen Terminen im Weimarer Sommerkalender. Traditionell erscheinen alle Gäste komplett weiß gekleidet zu dem gemeinsamen Essen. Weimar Nord feiert morgen ein großes Stadtteilfest. Das meldet die Thüringer Allgemeine. Schauplatz ist der Rewe-Parkplatz. Dort startet bereits um 9 Uhr ein Flohmarkt. Gegen 10 Uhr wird das Fest dann mit einem abwechslungsreichen Programm eröffnet. Auf die Besucher wartet eine Hüpfburg, Torwandschießen, Fußball, Golf und Kinderschminken. Zu erleben sind auch der Chor Lyrer und die Line-Dance-Gruppe Schöndorf. Am Abend wird es dann noch einmal musikalisch. Um 19 Uhr tritt der Frauenchor Taubach auf der Freilichtbühne am Spielberg auf. Versorgt werden die Gäste vom Bistorante 48. Mit ihren Ständen vor Ort sind außerdem verschiedene Vereine und Institutionen wie die Feuerwehr Taubach, das Infomobil der Polizei und der Schwerhörigenverband. Morgen messen sich Jugendfeuerwehren aus dem gesamten Weimarer Land beim Löschangriff in Lengefeld. Laut Ankündigung wird der Wettstreit dort auf dem Sportplatz ab 9 Uhr ausgetragen. Insgesamt beteiligen sich 14 Mannschaften aus 8 Orten des Landkreises. Sie gehen an den Start, um ihr feuerwehrtechnisches Können, ihren Teamgeist und ihre Schnelligkeit unter Beweis zu stellen. Der Löschangriff gehört zu den Höhepunkten im Jahreskalender der Jugendfeuerwehren und verbindet sportlichen Wettbewerb mit feuerwehrtechnischer Ausbildung. Er bietet zudem die Gelegenheit, die Nachwuchsarbeit der Feuerwehren im Weimarer Land der Öffentlichkeit zu präsentieren. Heute Abend werden in Erfurt die Preise des deutschen Kindermedienfestivals Goldener Spatz vergeben. Das gab das Festival im Vorfeld bekannt. Veranstaltungsort ist der Zughafen Kulturbahnhof. 12 Auszeichnungen werden verliehen, 9 davon als gläserner Goldener Spatzen. Für die Vergabe der Hauptpreise ist eine Kinderjury verantwortlich. 28 Kinder zwischen 9 und 13 Jahren aus dem deutschsprachigen Raum haben dafür in dieser Woche die Wettbewerbsbeiträge gesichtet. Zur Auswahl standen 37 Filme und Serien in 6 Kategorien. Auch der Wettbewerb Interaktives und Digitales Storytelling ist Teil des Programms. Der Goldene Spatz findet in diesem Jahr zum 34. Mal statt und läuft seit Sonntag in Gera und Erfurt. Moderiert wird die heutige Preisverleihung von Julian Janssen, bekannt als Checker Julian. Ein 83-jähriger Mann ist in Weimar Opfer eines Betrugs geworden. Wie der Geschädigte bei der Polizei angab, wollte er im Internet ein Handbuch für sein Mobiltelefon herunterladen. Dabei erschien auf seinem Laptop eine Sperrmeldung mit einer Telefonnummer. Er rief an und geriet an einen angeblichen Support-Mitarbeiter. Der gab vor, eine Sicherheitssoftware einrichten zu müssen und brachte den Mann dazu, die Foto-TAN-Funktion seiner Bank zu nutzen. Tatsächlich dienten diese Freigaben nicht der Computersicherheit, sondern der Durchführung von Banktransaktionen. Vom Konto des Seniors wurden 2.391 Euro abgebucht. Die Polizei hat die Ermittlungen aufgenommen und warnt erneut vor solchen Betrugsmaschen. Seriöse Unternehmen fordern ihre Kunden weder telefonisch zur Freigabe von Bankgeschäften auf, noch verlangen sie TAN-Nummern oder Foto-TAN-Bestätigungen. Das waren die Nachrichten auf Radio Lotte Weimar mit Michael Tuscher.
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2: Wir kommen zum Wetterüberblick für den heutigen Freitag. In Weimar ist es regnerisch bei Temperaturen von bis zu 17 Grad. Am Abend ist es ebenfalls bedeckt. Die Temperaturen liegt zwischen 15 und 17 Grad in der Nacht. Da regnet es weiter mit Tiefstwerten von 11 Grad. Mehr gibt es dazu auch nicht zu sagen. Also mit Sonne können wir heute nicht so rechnen. Aber ich habe ja vorhin schon gesagt, Mitte der nächsten Woche, da wird es dann wieder sommerlich warm werden. Und ich, ohne jetzt mich zu weit aus dem Fenster lehnen zu wollen, aber also metaphorisch gesprochen, ich glaube, dass wir in der nächsten Woche an der 30-Grad-Marke kratzen oder selbige sogar überschreiten. Näheres dann aber nächste Woche. Jetzt haben wir es 11.50 Uhr und wir hören Musik. Wir hören das Lied Thrill's House. Das war der Künstler und das Lied heißt See You. Genau, das hören wir jetzt.

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1: Das war die Stadtzeit am Morgen, das Vormittagsmagazin bei Radio Lotte Weimar zu hören im Radio auf der 106,6 MHz sowie auch bei uns im Internet, Livestream auf unserer schönen neuen Website auf radiolotte.de am heutigen Freitag. Heute ist der 12. Juni 2026. In der Redaktion arbeiteten heute folgende Redaktionsmitglieder: Dennis Klostermann, Marlene Titel, Nele Cianas, Lukas Bob, Pauline Rudolph, Etienne Bergmann und Magda Altmann. Genau. Die Musikredaktion hatte Dennis Klostermann und in der Moderation waren heute zu hören Lukas Bob und ich, Aaron Christopher Hoffmann. Diese Sendung ist eine Produktion von Radio Lotte Weimar. Zu finden sind wir auf dem Goetheplatz 12. Telefonisch sind wir unter der 03643 40.000 erreichbar und können uns Mails schreiben rund um die Uhr an redaktion@radiolotte.de. Ausgewählte Beiträge sowie die Weimar Nachrichten sind auch in unserer Mediathek nachhörbar auf radiolotte.de. Und ja, hier im Anschluss geht es weiter mit der Dennis Klostermann Show XXL mit dem Wochenendticker, nur halt in ausführlich. Und um 14 Uhr gibt es dann eine Musikschleife, von Jule Niedergesäß und um 15 Uhr eine neue Ausgabe vom Nerd Talk mit der Musikredaktion von unserer Stadtzeit. Um 18 Uhr gibt es dann wieder, wie gesagt, die Weimar Nachrichten kommen nochmals und die Wiederholungen der heutigen Beiträge, unserem Vormittagsprogramm. Und ansonsten wünschen wir Ihnen und euch ein optimales Wochenende. Habe ja vorhin schon gesagt, schaltet auch gerne mal außerhalb der Stadtzeit Radio Lotte ein. Da gibt es einiges zu entdecken. Beispielsweise morgen Words and Chords oder am Sonntag von 15 bis 16 Uhr Classic with Aaron. Genau, meine kleine Sendung. Und würde mich sehr freuen, wenn ihr da mal reinhört. Für heute war es das erstmal live. Und ich wünsche euch, wie gesagt, ein schönes Wochenende. Und wir hören uns in der nächsten Woche wieder live bei der Stadtzeit am Morgen. Und bis dahin, macht es gut, sagt Aaron Christopher Hoffmann.

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der Wochenendzicker. Hello folks, hier ist der Wochenendticker mit mir, Dennis Klostermann. Und ich gehe gleich mal rein. Es ist nämlich viel los am Wochenende. Die Clubs machen so langsam zu über den Sommer, aber dafür sind die Freiluftgeschichten jetzt am Start. Und da fangen wir gleich mal an mit dem Sternenklang-Festival. Das geht schon seit Donnerstag und ist bis Samstag. Das ist so ein Mittelalter-Festival. Und es werden auch Bands spielen, unter anderem Subway to Sally und Korpikali heißen die, glaube ich. Oder ich habe es garantiert falsch ausgesprochen. Auf jeden Fall Mittelaltermarkt mit Subway to Sally und noch diversen anderen Bands. In Kranichfeld ist das. Der Musik, weiß ich, Sommer, Frühling in Apolda geht auch weiter. Und heute Abend ist DJ Ötzi. Muss ich dazu was sagen? Ich glaube nicht. DJ Ötzi in Apolda heute Abend. Viel Spaß. So, im From Hell machen sie natürlich weiter. Das finde ich immer sehr erstaunlich, dass die da einfach machen. Egal. Heute Abend ist Midnight Odyssey und Ulmgard. Das ist Black Metal und Atmospheric Black Metal. Spannende Kombi. So lange Songs, ausufernd mit Ausbruch. Aber da muss man immer ein bisschen drauf warten. So würde ich das jetzt mal einordnen. Midnight Odyssey, kann man auch mal kurz reinhören. So hören die sich an.

Im Museumskeller heute Abend Torbjörn Risaka and the Black Tornado. Wow. Würde man denken, irgendwo Norwegen? Irgend sowas? Und das ist, glaube ich, eher so eine Rhythm and Blues Jazz-Geschichte. Wir hören uns an, was er macht. Das ist Torbjörn Risaka und the Black Tornado.

Im Benthaus heute Abend wird Jindo 109 übernehmen. Was auch immer das ist. Ich entnehme den Text, dass es um Deutschrap geht und maximale Abfahrt. Yo. Wenn der Beat droppt, gibt es kein Halten mehr, steht hier. Also, das ist... Ich gehe mal davon aus, es ist Deutschrap und so eine, weiß nicht, vielleicht so eine Battle-Geschichte. Geht doch mal hin. Ein brutaler Mix aus den Killer-Tracks aller Alben von Jindo. Wow. Im Casablanca heute Abend, und da bist du immer schon in Jena, ist Jugendparty im Casa. Und diesmal mit einer brandneuen Crew. Jawoll. Shamezy und Greco sind da heute Abend. Und live wird es sein Navy und Matze. Im Café Wagner wird heute Undercut Blonde Divas Dance sein. Macker macht den Weg frei, das ist Divas Dance. Okay, da geht's wohl eher so von Frauen für Frauen um Frauen. Sehr gut. Viel Spaß im Café Wagner. Ich komme nach Weimar. In Weimar ist heute Abend Duo Reflexion K mit dem Ensemble MIET Plus, Miet Plus. Und das ist so experimentelle Klangkunst, Komposition und Improvisation treten in direkten Dialog. Okay, Palavra Barber. Es wird experimentell im Mon Ami heute Abend. Viel Spaß. Im Kasseturm ist Kassenschlager. Das heißt, ja, Schlagerparty im Kasseturm. Im Künstlergarten ist Kantoi und Amikoi. Da habe ich nicht so wirklich was rausgekriegt. Da hätte man in den Infotext vielleicht ein bisschen länger machen können. Es sind eine Viermann-Band und die machen Lieder um die 3 Minuten. Genau das steht so dort. Wow. Natürlich auch hintergründiges Zeug im Künstlergarten. In der Sendehalle heute Abend sind 45 Jahre Ensemble für innovative Musik, intuitive Musik. Und da ist das Jubiläumskonzert heute Abend, Klänge des Ausblicks in der Sendehalle heute Abend. So, und schwuppdiwupps sind wir schon beim Samstag und ich bin schon wieder beim From Hell. Die ziehen dieses Wochenende richtig durch. Venom Inc. und Torture Squad spielen. Das ist Death Metal der alten Schule und Venom Inc. ist natürlich ein Teil der Band Venom, Trash-Legende. Und das ist meiner Ansicht nach, so haben es mir Fachleute beschrieben, der Gitarrist, der sich mit dem Sänger verstritten hat und jetzt geht er mit Venom Inc. auf Tour. Also, das ist morgen Abend im From Hell. Und so hören sie an.

Im Zentral, morgen Abend, 80er Open Air Party bei schlechtem Wetter, wird es indoor stattfinden, also nichts wie hin, wer die 80er Jahre abfeiern möchte. Im Kalif Storch ist Clubnacht Nummer 128, Community Rave, mit einem Haufen DJs und ja, es wird geraved im Kalif Storch. Dieses Wochenende wirklich eher so Party-Alarm. Im F-Haus ist auch 35 Jahre Tanzhaus. Tanzen verbindet, ja, und da wird es schon ab Nachmittag ein Showprogramm geben. Und da geht's um Ballett, Flamenco, Kindertanz, Breakdance, alles, was irgendwie mit Tanzen zu tun hat. Ich gehe mal davon aus, dass sich das Tanzhaus stellt sich vor. So ist es nämlich. Genau, 35 Jahre Tanzhaus, jetzt macht's auch Sinn. Im F-Haus, morgen Abend. Ich komme zum Travo und da ist Sylvian Darifourcas mit seiner Platte oder seinem neuen Album Hypnomatic. Ja, und da wird dann noch Camila Nebbia und Giancarlo Almeida dabei haben. Saxophon, Bass und Sylvian ist Schlagzeuger und das wird auch so Improvisationskram sein, bisschen jazzig, bisschen experimentell, wie gesagt, ist schwer zu beschreiben. Ich würde es einfach mal spielen und dann habt ihr eine Vorstellung von dem, was im Travo morgen Abend sein wird. Ich finde es ziemlich spannend, ist so ein bisschen Free Jazz. Hört mal rein, so hört er sich an, Sylvian Darifourcas.

Im Künstlergarten morgen wird Miriam Spranger sein. Das ist eine Singer-Songwriterin aus Chemnitz. Die spielt da und auch von der habe ich mal ein Hörbeispiel. So hört die sich an. Die singt, macht eine Loopstation und so weiter. Ja, cool. Morgen Abend Miriam Spranger im Künstlergarten.

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1: im Mon Ami, das, ich glaube, am Wochenende so ein bisschen experimentelles Musizieren im Mon Ami, weil am Samstag wird erst der PreisträgerInnenkonzert der akusmatischen Kompositionen vorgestellt und später oder davor, ich weiß nicht genau, auf jeden Fall, und parallel werden die Preisträger des Orchesterkompositionen-Wettbewerbs gespielt. Also, im Mon Ami ist Hochkultur, viel Spaß bei den Preisträgern, die da was gewonnen haben. Im Kasseturm ist Schaumparty, die legendäre Party zum Sommeranfang mit Schaum und Partymusik. An den Decks sind Matthew Black und Tegel T. So, und schwuppdiwupp sind wir schon beim Sonntag. Auch da fange ich wieder beim From Hell an. Wie gesagt, die ziehen durch. Und da wird Afski mit Jod Ira sein. Auch das ist so, ist in jedem Fall Metal. Aber auch sehr, sehr sphärisch. Black Metal ist es in jedem Fall. Aber auch sehr sphärisch. Lange Titel. Afski. Im Kalif Storch wird Day Rave und Traumraum sein. Also ab 14 Uhr kann man in den Kalif Storch gehen. Kann dort raven bis zum Sonnenuntergang. Wie schön. In der Sendehalle wird die Hochschule für Musik Franz Liszt Weimar die Prüfungskonzerte abhalten. Ich gehe mal davon aus, dass es öffentlich ist und dann kann jeder mit hingehen. Also, wer da mal gucken will, wer so demnächst am Start ist, viel Spaß in der Sendehalle. So, und jetzt gucke ich schon mal auf die kommende Woche, und zwar in Leipzig auf der Parkbühne wird The Streets auftreten. A Grand Don't Come For Free. Na, so ganz for free wird es nicht sein, aber The Streets auf der Parkbühne Clara Zetkin Park in Leipzig am 15. Das ist der Montag. Genau, also am Montag The Streets in Leipzig. Cool. Und am Donnerstag im Travo Kasdura aus Toronto. Ja, und die verbinden traditionelle arabische Musik mit Soul, Funk, Psychedelica, Jazz und so weiter. Ja, eine Sache, die wir ja auch gerne hier im Radio machen. Und zwar, das ist die syrische Sängerin Len Hamo und der libanesische Multi-Instrumentalist John Abu Zakara. Ja, und die werden am Donnerstag im Travo aufschlagen. Wie schön. Und die spiele ich jetzt noch ein bisschen. Das waren die Wochenendtipps für das Wochenende. Ich übernehme da keine Gewähr für, ob das ist oder nicht. Und vollständig ist mit Sicherheit auch nicht. Also, viel Spaß. Und wir hören noch ein bisschen Kasdura.

Es ist Mittwoch, 21 Uhr und ihr habt den richtigen Sender eingeschaltet. Nämlich Radio Lotte und mittwochs immer um diese Uhrzeit Listen to the Music. In der Stunde von 21 bis 22 Uhr die Originalübertragung, ausschließlich Musik der 60er und 70er Jahre. Manchmal rutscht doch einer aus den 80ern rein. Und das Sendungskonzept baut sich darin auf, dass ich vor vielen Jahren mal eine Diary geschrieben habe, wo ich mir die Geburtstage, Todestage und auch Erscheinungsdaten von wichtigen Tonträgern notiert habe. Und dann schaue ich immer, wer hat in der Woche Geburtstag, wer ist verstorben, welche Platte ist erschienen. Und diese Musik wird dann rausgesucht und dann gespielt. Mein Name ist Dirk Böttcher und ich mache das jetzt seit 24 Jahren.

Heute vor 30 Jahren verstarb Alan Blakely und er war der Gitarrist und Keyboarder bei den Tremolos. Silence is Golden.

Quiz, denn schaut, war es von den Tremolos ein wirklich sehr frühes Werk. Am Sonntag vor nunmehr 61 Jahren begannen die Aufnahmen von Yesterday in den Londoner Abbey Road Studios. Das war eine Komposition von Paul McCartney und das habe ich jetzt mal rausgesucht. Yesterday.

Sonntag feierte Julie Driscoll ihren 79. Geburtstag und sie war seinerzeit mit Brian Auger zusammen und die Band hieß Trinity. Und ich habe mir einen Titel rausgesucht, This Wheel's on Fire, Julie Driscoll.

Vor etwa 20 Jahren habe ich Brian Auger mal zum Konzert gehabt. Die Sängerin war nicht mehr dabei, aber es war seine Tochter da, die dann dabei war. Die hat sie gut vertreten. Und ich denke mal, wer eins sagt, muss auch zwei sagen oder A oder B. Und da habe ich noch mal einen Titel von einer Dame gesungen. To be alive. Das sind Jefferson Airplane und Greg Slick.

An dieser Stelle immer die Coverversion der Woche und das Original stammt von Janis Joplin. Und ich habe diesen wunderbaren Titel Cosmic Blues in einer Version von einer Band namens Cosmic Blue. Und da ist die Sängerin eine Schottin, die nennt sich Maggie McIntyre. Und die wird am Samstag im Beat Corner sein mit ihrer Band. Und da geht's dann natürlich um das Thema Janis Joplin, aber sie haben auch eigene Titel. Jetzt aber erstmal die Coverversion Cosmic Blues von Cosmic Blue.

Also, wer Samstag noch nichts vorhat, im Beat Corner gibt es das Konzert mit Cosmic Blue. Und eben gehört die Coverversion der Woche, das Original von Janis Joplin. Und das war Cosmic Blues von Cosmic Blue. Am Freitag vor 56 Jahren erschien dieser wunderbare Titel der Kings, Lola.

Gestern hätte Mitch Mitchell seinen 79. Geburtstag, wenn er dann noch leben würde. Und er war in der Band von Jimi Hendrix Experience, der Drummer. Und ich habe hier eine Live-Aufnahme, Woodstock, und zwar Hey Joe.

Am Sonntag verstarb vor 31 Jahren Rory Gallagher. Ich habe hier einen wunderschönen Blues-Titel von ihm. On the Boards, Rory Gallagher.

Ein sehr untypischer Titel von Rory Gallagher, On the Boards. Und damit bin ich jetzt beim John Heisman, der am Freitag seinen 8. Todestag hat. Und er war Drummer bei Colosseum. Und da habe ich auch eine schöne Nummer rausgesucht. Before the Ides of March. Auch mit Saxophon.

toller Titel, muss ich sagen. Am Samstag vor nunmehr 56 Jahren kam das Album Very Evie, Very Humble von Uriah Heep raus. Und das war noch eins der Alben, wo David Byron Sänger war. Und ich muss sagen, das war für mich eigentlich die beste Uriah Heep-Zeit. Die anderen Sänger, das war dann alles irgendwie nicht mehr so. Und ich habe mir vor diesem Album Come Away Melinda rausgesucht.

Gestern hätte John Lord seinen 85. Geburtstag, wenn er dann noch leben würde. Und er war der Keyboarder bei Deep Purple. Und ich habe hier einen sehr außergewöhnlichen Titel von Deep Purple ausgesucht. Und zwar When a Blind Man Cries. Ist heute mal eine sehr ruhige Sendung.

Die Geburtstage, Todestage und Veranstaltungshinweise dieser Woche. Da hatten wir am Montag den 79. Geburtstag von Julie Driscoll. Sie war Sängerin bei Ryan Auger's Tudenti, haben wir gewürdigt. Dann haben wir am Dienstag John Lord. Er hätte seinen 85. Geburtstag, haben wir gerade gewürdigt. Mick Box, er war Gitarrist bei Uriah Heep, haben wir gewürdigt, weil wir haben Uriah Heep gespielt, 79. Geburtstag. Mitch Mitchell, wenn er noch leben würde, 79. Geburtstag, er war bei Jimi Hendrix Experience, haben wir auch gewürdigt. Trevor Boulder, er war der Bassgitarrist bei Uriah Heep, haben wir auch gewürdigt, 76. Geburtstag, wenn er dann noch leben würde. Dann haben wir am Mittwoch Alan Blakely, er war Gitarrist und Keyboarder bei den Tremolos, haben wir gewürdigt. Frank Beard, den werden wir noch würdigen, er hat morgen seinen 77. Geburtstag. Und Brian Wilson von den Beach Boys, er war Sänger und Keyboarder, der hat den ersten Todestag. Rick Presley, er war Sänger bei den Trucks, wenn er noch leben würde, 83. Geburtstag. Und am Freitag vor nunmehr 64 Jahren fand das erste Konzert der Rolling Stones im Londoner Marquee Club mit 100 Besuchern statt. Dann erschien am Freitag vor 56 Jahren Lola, haben wir gewürdigt. John Heisman verstarb vor 8 Jahren, er war der Drummer bei Colosseum, haben wir gewürdigt. Am Samstag vor 56 Jahren erschien Very Arme, Very Evie, haben wir auch gewürdigt. Dirk Zöllner, ein DDR-Sänger, er feiert am Samstag seinen 64. Geburtstag. Und dann haben wir noch Rod Argent am Sonntag, 81. Geburtstag. Dann fand am 14.06., also auch vor 61 Jahren, fanden die Aufnahmen zu Yesterday der Beatles statt. Und Rory Gallagher verstarb am Sonntag vor 31 Jahren. Das waren die Geburtstage, Todestage. Veranstaltungshinweise habe ich noch einen, und zwar haben wir heute auch schon gespielt. Und zwar Cosmic Blue wird am Samstag im Beat Corner auftreten, und das ist eine Tribute-Band, die sich dem Thema Janis Joplin widmet, und die haben auch eigene Titel, die im Sinne von Janis Joplin sind. Ich kann euch nur sagen, es ist ein tolles Konzertereignis, und in Weimar am Samstag wird's das geben.

schon wieder am Ende der heutigen Sendung. Die Stunde geht immer rum wie nichts. Und für die Leute, die sich zu spät eingeschaltet haben, es gibt die Möglichkeit, die Sendung in der Wiederholung zu hören. Und zwar am Freitag von 13 bis 14, Samstag von 12 bis 13 Uhr und Sonntag in aller Frühe dann von früh um 5 bis um 6. Und vielleicht sehen wir uns ja am Samstag im Beat Corner zu dem tollen Konzert. Am Mikrofon verabschiedet sich Dirk Böttcher und ich danke euch fürs Zuhören. Dann bis nächste Woche. Tschüss.

Hallo, Hallöchen, ihr hört die Musikschleife bei Radio OKJ und bei Radio Lotte um 14 Uhr am Freitag, dem 12. Juni. Wenn ihr das wann anders hört, dann ist es eine Wiederholung. Und das ist eigentlich meistens gar nicht so relevant, außer ich rede über das Wetter oder sage, dass irgendwas jetzt vor kurzem rauskam und dann kam es gar nicht vor kurzem raus, wenn ihr das in einer Wiederholung hört. Naja, das Thema heute ist so Pop-R&B-mäßiger Kram, auch so ein bisschen, ja, sehr glamourös klingt und glitzernd und toll. Und diese Playlist habe ich gestartet wegen dem Album Flop Queen von Precious und davon hören wir auch gleich einen der ersten Songs. Dieses Album ist so großartig. Ich habe Don't Hate the Girls, der Song, den wir auch gleich hören, gehört und war so, oh mein Gott, das ist so, so gut und es ist so richtig wie Beyoncé-Level. Also es ist so gut. So, sie sollte so berühmt sein und das ist sie nicht und das hat mich irgendwie mad gemacht. Und deswegen dachte ich, wir können heute mal ein paar Frauen, die eben solche Musik machen, in den Vordergrund rücken und denen mehr Plattform geben, weil sowieso schwarze Frauen nicht genug gewertschätzt werden auf der Welt. Und das ja, ist doch heute ein guter Anlass. Und ja, Precious habe ich auch nicht so viel rausfinden können. Ist auf jeden Fall eine amerikanische Singer-Songwriterin, die in Memphis und Nashville wohnt und nigerianische Wurzeln hat. Und sie hat schon sehr früh angefangen. Sie hat Cover auf YouTube hochgeladen, so wie das viele Leute machen. Und dann vor drei Jahren, vor, als ich diesen Artikel gelesen habe, ich weiß gar nicht mehr, wann der geschrieben wurde, hat sie dann angefangen, ihre eigene Musik zu machen und hat dann so eine Akustik-EP rausgebracht und hat dann aufgehört, Cover zu machen. Dann hat sie einen Plattenvertrag mit einem Indie-Label in L.A. bekommen und hat dann eben ja ihre Sachen rausgehauen. Und es wird immer besser, finde ich. Jetzt kam auch nochmal, also das Album Flop Queen kam 2025 raus. Dann kam jetzt nochmal MP3 im April raus als Single. Und es ist großartig. Ich bin so gespannt, was sie alles macht in ihrer Karriere und was da kommt. Und kann nur sagen, das ist eine Person, die wir beobachten sollten und uns merken sollten. Und deswegen hören wir jetzt Don't Hate the Girls von Precious.

Don't Hate the Girls von Precious. Ich habe auch gerade gesehen, steht auch noch da, dass sie in Atlanta wohnt. Also keine Ahnung, wo sie wohnt. Ich glaube, sie ist überall unterwegs. Die nächsten Leute, und man hat es auch schon vielleicht ein bisschen gehört, so ein bisschen dieses frühe 2000er-Thema ist auch da. Und die nächste Gruppe, die wir haben, also es ist eine Gruppe, die heißt Say Now, die versucht es so ein bisschen zu verkörpern und das klappt auch ganz gut. Ich weiß nicht, ich finde, die Musik hört sich irgendwie manchmal nicht so gut produziert an und ich weiß nicht, ob das an Streaming-Plattformen liegt oder tatsächlich an der Produktion. Das ist eine britische Girl Group aus London und die besteht aus drei Frauen, Isabel Salvanera, Emilia Onura und Madeleine Haynes. Die sind bei Atlantic Records, wie auch viele Leute, und gibt es seit 2022. Und ich habe die schon mal irgendwie irgendwo gesehen, aber jetzt auch nicht so dolle viel. Und ja, naja, die sind noch verhalten bekannt, sage ich jetzt mal. Und ja, die hatten 2023 ihr Debüt und bringen halt sehr, sehr viele Singles raus. Und eine der letzten war auch zum Beispiel Supermarket, den habe ich mal auf Social Media gesehen. Und ja, die haben erst als Duo angefangen und dann kam Haynes noch dazu. Und die werden von Modest gemanagt. Die haben auch One Direction und Lil Mix gemanagt. Und ich glaube auch durch K-Pop, auch damals so wie heute, hat man so ein bisschen mehr Ambition, eben Gruppen zurückzubringen, die ein Konzept haben, die eine Choreo haben, vor allem auch durch Cat's Eye. Und naja, die waren schon für Jade und Kylie Minogue Opener, also zwei Pop-Ikonen aus verschiedenen Zeiten. Und wir hören ja den Song Can't Keep a Beat, der kam letztes Jahr raus. Ja, Can't Keep a Beat von Say Now.

Baby, I'm a Star von Jania, die kommt aus L.A. und war irgendwie mal auf TikTok viral, habe ich aber gar nicht mitbekommen und hat auch eher so, auch so Akustikversionen gesungen oder Cover und hat dann einen Vertrag bei Def Jam irgendwann bekommen. Die ersten zwei EPs waren auch mehr so emotionenbasiert, also sie hat erstmal so ihre ganzen Emotionen rausgelassen und jetzt in den im letzten Jahr hat sie dann angefangen, eben diese Kunstfigur zu erschaffen, die natürlich aber auch auf ihr selbst basiert, weil sie wollte schon immer berühmt werden und eine Pop-Ikone werden. Das war schon immer ihr Traum. Und da will sie das eben so kombinieren, dieses Pop-Ikonen-Dasein und dieses Badass und Selbstbewusstsein. Das soll eben ihre Musik verkörpern und auch Frauen geben, aber gleichzeitig auch Emotionen und ja, reale Dinge. Und der Song Baby I'm a Star ist herausgekommen im März diesen Jahres, also 2026. Der nächste Song ist von Justin Sky. Ich wusste, dass die existiert. Ich wusste, dass Leute die lieben. Aber ich habe irgendwie nie so richtig viel von ihr mitbekommen. Und Justin Sky wurde 1995 geboren und hat extrem viel schon gemacht. Natürlich auch als Schauspielerin. Sie hat irgendwie ihre Karriere bei Tumblr gestartet und ist dann mit 19 schon bei Atlantic Records gelandet, da ist sie aber nicht mehr, sondern bei Roc Nation jetzt und hat damals Cover aufgenommen, so wie das auch die meisten Leute irgendwie gemacht haben und ja, hat mit gefühlt allen berühmten Leuten auf der Welt zusammengearbeitet. Dann war ihre Familie aber auch schon so im Business drinne, fand ich auch sehr interessant und ihr Großvater war Politiker. Der war United States Ambassador zu Jamaika und sie war auch in der Serie Grown-ish und Tales und in so Reality-Shows wie Love and Hip-Hop, fand ich auch sehr interessant. Und sie bringt gerade sehr, sehr tolle Musik raus und da hören wir einen Song, der heißt Just a Girl, der ist auf dem Album Candy erschienen, beziehungsweise ist das eine EP, aber was unterscheidet eine EP noch von einem Album, wenn eben alles irgendwie nur eine halbe Stunde geht? Ja, und das kam im März 2026 raus, dieses Jahr, und da hören wir jetzt Just a Girl.

Morgen, Juliana mit Lockett war das. Und ich habe auch nicht so viel über sie gefunden, außer dass sie aus North Carolina kommt und sie YouTube-Vlogs macht. Da hat sie auch dokumentiert, wie sie ihre erste EP gemacht hat. Und dann habe ich gesehen, warum sie überhaupt YouTube macht. Und zwar hat sie 2023 die erste Live-Performance nach 6 Jahren von Frank Ocean gestreamt. Und es war eben zu Coachella, wo ja eigentlich alle Konzerte sogar gelivestreamt werden, aber das halt eben nicht. Und sie hat es angefangen zu streamen, wollte es eigentlich nur für ihre Freunde machen. Dann ist das sofort auf Reddit geteilt worden und viral gegangen und alle haben sich das da angeguckt. Ich habe nichts gegen Frank Ocean, aber ich bin da nicht so tief drin, deswegen habe ich das alles gar nicht mitbekommen. Und damals war sie erst 18, das heißt, sie ist jetzt wahrscheinlich 21 Jahre alt und macht schon großartige Musik. Und sie scheint auch großer Fan von Natanya zu sein, die wir auch dann gleich noch hören, die ja auch gerade auf Social Media ein bisschen viraler geht mit ihren Outfits und allem und ihrer großartigen Musik. Und ich glaube auch, dass Morgan Juliana, die wir gerade gehört haben, ein bisschen bekannter wird, weil ja, das ist auch einer meiner Lieblingssongs auf dieser Playlist heute gewesen und der nächste auch, denn der ist wieder von Precious vom Album Flop Queen und der heißt Aha und ist großartig. Es ist, wie gesagt, ein großartiges Album, hört es euch einfach

Him and Him and Him von Jay Stevens war das. Und die ist gerade auch sehr am Durchstarten, würde ich sagen. Denn sie hat dieses Album rausgebracht, das heißt, da muss ich nochmal kurz gucken, Total Sellout. Da gab es einen ersten Teil und einen zweiten Teil von. Und dann kam letztes Jahr im November nochmal beides als ein Album praktisch raus. Und sie wird eben auch dafür gefeiert, dass sie diesen klassischen R&B-Sound wieder zurückbringt, den man so aus den 90ern, 2000ern kennt und das aber auch mit futuristischen Pop-Elementen kombiniert. Und das macht sie meiner Meinung nach auch wirklich, wirklich gut. Sie wurde auch ein bisschen auf Tumblr bekannt, auch leider Gottes nicht mitbekommen, wo ich sehr viel Zeit auf Tumblr verbracht habe. Und sie hat Songs geschrieben für verschiedene Leute, für Normani, die wir später sogar noch hören, und Jennifer Lopez, Latto oder Jiho von Twice, der K-Pop-Gruppe. 2024 hat sie eben diese Sellout-Ära begonnen mit diesem Klang, den wir gerade gehört haben, und hat auch ein paar viralere Songs gehabt, habe ich aber, glaube ich, auch nicht mitbekommen. Body Favors, Wet und Boyfriend Forever. Und 2025 hat sie eben den zweiten Teil rausgebracht, dann eben Total Sellout und war noch als Opening Act bei der britischen Gruppe Flow dabei und ist mit Khalid aufgetreten und hat auch 2023 die Creator Campaign für Radio gewonnen. Das ist das Record Label von Issa Rae und ist auch jetzt bei Def Jam. Also alles kommt irgendwie wieder zusammen und sie ist eigentlich auch so viel unterwegs und rumgekommen, also auch musikalisch, arbeitstechnisch, wo man eigentlich sagen sollte, warum ist sie nicht berühmter? Genauso wie bei der nächsten Person. Vielleicht kennen einige Leute Infinity Song und die bestehen eben aus Geschwistern. Das sind Abraham, Angel, Israel und Momo Boyd. Momo Boyd hat vor kurzem ihr erstes eigenes Soloalbum rausgebracht, wo die Geschwister aber auch noch dabei sind. Die sind auch bei Roc Nation und sind durch ihre Familie auch schon ein bisschen rumgekommen, bekannter geworden und sind eben auch in New York aufgewachsen. Die haben auch so Backing Vocals gemacht, zum Beispiel bei Kanye West, diesem Gospel-Album, was er mal gemacht hat, Jesus is King oder wie auch immer das heißt. Da waren die eben dabei. Ja. Und dann war Momo Boyd auch bei Baby Keem's Good Flirts dabei und bei Kendrick Lamar und irgendwie ganz viel gemacht schon 2015, 16 und trotzdem nicht so krass bekannt geworden. Dann gab es von Infinity Song den Haters Anthem, der war viral gegangen und da habe ich dann die Band auch kennengelernt. Das war, glaube ich, 2022, da kamen dann auch Alben raus, davor aber auch schon. Und dann haben sie im April diesen Jahres ein NPR Tiny Desk Konzert gemacht und da sind sie auch nochmal ein bisschen viraler mitgegangen. Da kam dann auch das vierte Album raus und eben so eigentlich zu ziemlich der gleichen Zeit das Solo-Album Miss Michigan. Und das hat eben Country als Genre größtenteils und beschäftigt sich eben mit Themen wie amerikanisch sein. Und das geht ja nicht, dass eine schwarze Frau das macht. Deswegen haben sich dann sehr viele Menschen sehr aufgeregt, was ich super finde. Also wenn was dafür sorgt, dass sich solche Leute aufregen. Und ja, dieses Album Miss Michigan ist sehr traurig und sehr balladig, aber am Ende ist dann halt Oops, der so ein bisschen ja 2000er Britney Spears Vibes hat und der ist großartig, der passt immer noch super ins Album, aber er ist ein Banger, ein absoluter Banger und deswegen hören wir jetzt Oops von Momo Boyd.

Meeting You Once, in Klammern The End von Natanya war das, die eben gerade auch sehr durchstartet. Und die hat 2023 den Globe Gala Music Artist to Watch Award gewonnen und war sowieso schon in ganz vielen Magazinen wie Pitchfork und Dazed, da wurde sie schon abgefeiert. Und NME nannte sie 2025 in ihrer 100er Liste der aufstrebenden KünstlerInnen, die man auf jeden Fall beobachten sollte. Und ja, sie wuchs in London auf, hat dann irgendwann gemerkt, ach so, ich habe absolutes Gehör, ja, passiert, und war dann auf der Julian Joseph Jazz Academy, hat 2019 ihre ersten Singles rausgebracht. Und ist auch, glaube ich, relativ frisch aus der Uni und hat erst ihre Abschlussarbeit geschrieben. Das sah zumindest so aus. Irgendwie hängt sie auch mit Oskar Scheller rum, der irgendwie immer alles, was in Richtung Pop, auch so in Richtung Pink Panthers geht, produziert. Also auch Sachen von Pink Panthers. Und, aber sie produziert auch ihre Sachen selber und schreibt die größtenteils auch selber. Und 2025, letztes Jahr im Juni, hat sie das Album Felines Return rausgebracht. Das kann ich auch nur empfehlen, da mal reinzuhören. Über die nächste Sängerin konnte ich nicht wirklich viel finden, weil sie auch nur Serena heißt. Und das ist auch nicht einfach zu googeln mit der Suchmaschine, nachzuschauen mit Suchmaschinen. So rum wollte ich das sagen. Und die ist auf jeden Fall seit 2018 aktiv, ist aus dem karibischen Raum und spricht Französisch, Englisch und Haitianisch. Sagt man das so? Ich weiß es nicht, es tut mir leid, weil ich es falsch gesagt habe. Und ist aus Maryland und ja, versucht so auch so ein bisschen diesen Y2K-Sound, aber auch ja, Afrobeats-mäßige Sachen zusammenzubringen, karibische Elemente. Und da hören wir einen Song von der EP What You Didn't Know. Die kam 2024 raus und da hören wir Up at Night.

Das war Take My Time von Normani von dem Album Dopamine, was 2024 rauskam und ich glaube auch seitdem gespeichert hatte und mir nicht angehört habe, bis vor ein paar Monaten. Und das war meiner Meinung nach einer der mit Abstand besten Songs daraus. Kann ich aber trotzdem empfehlen, mal reinzuhören und euch selber ein Bild zu machen. Und das ist auch einer der Songs gewesen, mit dem diese Playlist angefangen hat, mit dem Precious-Album und mit diesem Song, der unbedingt in einer Radiosendung von mir gespielt werden musste. Normani kennt man vielleicht noch dadurch, dass sie durch X-Factor in Amerika, wo sie auch wirklich jung mitgemacht hat, also das wusste ich gar nicht. Ich habe zum ersten Mal gesehen, dass sie so jung war, als sie ja mitgemacht hat, irgendwie 15, 16, 17 oder so. Da ist sie in die Gruppe dann Fifth Harmony gekommen, die natürlich einer der erfolgreichsten Girlgroups dann wurde, zu Zeiten, wo halt One Direction noch existiert haben, glaube ich, und Lil Mix auch existiert haben. Dann gab es halt so ein paar Sachen, dass Camila Cabello rausgegangen ist aus der Gruppe und dann gab es einen Skandal wegen Teilen von rassistischen Inhalten über Normani, wo, ja, also einfach schlimme Dinge so. Und dann hat sie eine Pause gemacht, hat viel selbst gemacht, Cover auf YouTube hochgeladen und hat dann ein neues Plattenlabel bekommen, ihre Solo-Karriere gestartet, viele Collabs mit Leuten gemacht, Motivation kam raus, ein Banger immer noch, unterschätzter Song, an den man einfach manchmal denken sollte, finde ich. Da wird einfach nicht oft genug dran gedacht. Es kam Dancing with a Stranger mit Sam Smith raus. Also schon viel und trotzdem, glaube ich, wird sie noch sehr übersehen, was ja heute so ein bisschen das Thema ist. Dann gab es noch so irgendwelche Tidal-Events und Sachen mit Kevin Harris. Kevin Harris kann ich musikalisch nicht leiden, aber ja. Und dieses Album kam dann halt 2024. Ich glaube, seitdem hat sie gar nichts mehr so richtig gemacht. Naja, doch ein bisschen was, schon ein bisschen was. Also eine Single, das war's. Naja, und wir machen weiter mit Adana Duro. Die kennt man vielleicht durch ihre Videos, wo sie so schlechte Remixe in Clubs, wo hauptsächlich weiße Menschen hingehen, nachmacht. Und damit ist sie extrem viral gegangen und hat dann auch Musik rausgebracht, die richtig, richtig gut ist. Ab 2022 war das so ungefähr. Auch mit sehr viel Konzept. Sehr toll. Und ich wusste damals gar nicht, dass sie da auch schon

Songs vorher rausgebracht hat und dass sie mit jungen Jahren bei American Idol und The Voice aufgetreten ist und auch, ich glaube, bei The Voice nicht so weit, aber bei American Idol ein bisschen weitergekommen ist. Wusste ich nicht. Naja, von hier hören wir den Song Nothing to Say. Der kam 2026, also im März raus diesen Jahres. Und das ist so schöner, ruhiger Song nochmal als vorletztes. Und dann wird es nochmal wieder ein bisschen poppiger. Da hören wir Coco Jones, die auch von vielen Leuten sehr gefeiert wird. Die auch nur ein Jahr älter ist als ich. Naja, zwei fast. Und die ist bei verschiedenen Talentwettbewerben aufgetreten, hat kurz eine Disney-Karriere gehabt, weil sie bei dem Film Let It Shine dabei war, als Roxy Andrews. Kann ich mich, glaube ich, nicht dran erinnern. Und dann war sie in verschiedenen Filmen und Serien noch zu sehen, zum Beispiel bei der Serie Bel-Air. Dann hat sie Disney-Songs auch gemacht und hat dann irgendwann gedacht, okay, ich konzentriere mich jetzt auf meine persönliche Karriere. Mit ICU hatte sie einen Hit und hat dann auch Grammys bekommen. Ja, also einen, glaube ich. Und ist heute halt eben noch sehr beliebt bekannt, vor allem für ihre Konzepte, die sie jetzt auch hat. Also wir haben heute viele Frauen mit tollen Konzepten für ihre Musik, für ihre Musikvideos gehört, die einfach meiner Meinung nach unterschätzt werden. Und ich glaube auch Pop, der auch ein bisschen so in Richtung R&B geht, wird generell gerade irgendwie ein bisschen übersehen. Und das müssen wir ändern und das haben wir heute vielleicht hoffentlich ein bisschen mit dieser Musikschleife gemacht. Ich hoffe, ihr habt euch schön und glitzerig gefühlt und schaltet nächste Woche 14 Uhr wieder ein bei Radio Lotte, beim UKJ in Jena, wo ich, Jule Niedergesäß, mein Volo mache, falls ihr das noch nicht mitbekommen habt. Und ja, das war die Musikschleife, schaltet wieder ein und ich wünsche euch, wenn ihr jetzt nicht weiterhört, ein schönes Wochenende. Wenn ihr bei Radio Lotte weiterhört, hört ihr den Nerd Talk. Viel Spaß. Und viel Spaß bei den letzten beiden Songs, Nothing to Say von Dana Duro und Love a Girl von Coco Jones.

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1: Ihr hört den Nerd Talk bei Radio Lotte und beim OKJ. Beim OKJ um 16 Uhr am Mittwoch und bei Radio Lotte weiterhin um 15 Uhr am Freitag, alle zwei Wochen. Und dabei sind heute Dennis.
3: Hi.
1: Und Richard.
4: Hi.
1: Und Jule. Und wir zeigen euch heute tolle Sachen, die wir entdeckt haben und gerade gerne hören. Denn wir sind qualifiziert und ausgebildet dadurch, dass wir guten Musikgeschmack haben.
3: Und von mir geschliffen.
1: Von dir geschliffen, ja. Ohne dich wären wir nichts.
3: Überhaupt nichts.
1: Gut. Dann schauen wir, was ich jetzt mit den Kenntnissen, die du mir beigebracht hast, aus den E-Mails rausgesucht habe und du auch. Und gucken, ob ich da noch was aus meiner Jugend an dich weitergegeben habe.
3: Ja, jetzt bin ich dran, von euch zu lernen, weil ich habe alles gegeben.
1: Ja.
4: Ich bin dir unendlich dankbar, Dennis.
3: Gar nicht für.
1: Kein Hoch auf Dennis.

0: Oh Mann, so viele neue Mails und ich muss die alle alleine lesen und diese Musik ganz alleine für mich hören.
1: Nicht verzagen, du kannst uns doch fragen.
0: Der Radiolotte Nerd Talk mit der Musikredaktion offenbart euch das E-Mail-Postfach der Musikredaktion.
2: Also ihr werdet mich vielleicht hassen, aber ich
3: Hass. Ich bin der Hass.
2: Ich wusste nicht, wer Lee Perry ist, okay? Was sagst du dazu, Dennis? Weißt du überhaupt?
3: Oh mein Gott, Lee Perry. Doch, Lee Perry, Scratch Lee Perry oder irgendwie so
2: genau.
3: So ein Reggaeton-Reggae-Typ.
2: Genau,
3: uralt.
2: Eine Dub-Ikone, wie die Taz hier titelt.
3: Aber kein alter weißer Mann.
2: Nee, und er lebt auch nicht mehr. Aber ja, die Taz hat einen besseren Artikel geschrieben als die Promo-Mail es war. Deswegen werde ich jetzt aus der Taz zitieren oder meine Quelle nehmen. Das war nämlich ein Musiker, der auch schon 2021 verstorben ist im hohen Alter. Und er hat aber noch kurz vorher mit dem Duo Mouse on Mars ein Album aufgenommen. Und die sind aus Berlin. Deswegen haben wir ja auch irgendwie dann einen Bezug zu Deutschland wieder. Und dieses Album heißt Spatial No Problem. Das kam jetzt am Freitag raus, also am 6. Und das ist so ein bisschen krautig dann noch mit rein. Also es ist ein sehr krasser Mix. Und ich fand den ersten Song davon gut. Den Rest war ich noch nicht so bereit für, glaube ich. Aber Rock Curry kann man sich mal anhören und das machen wir jetzt.
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0: Rock Curry von Lee Scratch Perry und Maus und Mars. Meinungen.
1: Cool.
2: Ich fand's nicht cool.
0: Echt?
2: Nee, ich wollte jetzt einfach nur was dagegen sagen. War okay, aber ist überhaupt nicht so meine Mucke. Das war so, ach, ich weiß auch nicht. Das ist, nee, fehlt mir dann so ein bisschen die Melodie.
0: Ja, das verstehe ich. Das war bei den anderen Liedern aber noch mehr.
2: Deswegen ja, ich habe das Promo auch gehabt und so. ist auch nicht in den Ordner einspielen reingekommen.
0: Ja, ich werde es auch, glaube ich, nicht einspielen.
2: Nee. Allerdings, wenn es in einem Ordner drin ist, ist es dabei. So sind die Spielregeln.
1: So ist es.
0: So also, viel Respekt kriege ich hier.
2: Yes, Respekt.
0: Aww.
2: Und Liebe.
0: Ihr Süßmäuse, was wolltest du denn jetzt sagen, Richard?
1: Ja,
2: komm, Richard, sag doch mal was.
1: Ich mag
2: eine Meinung haben.
1: Ich mag das, ich muss mal nicht zu allem eine Meinung haben. Jetzt wieder.
0: Doch.
1: Ich mag so graue Rock manchmal auch ganz gerne, aber so das. Es gibt ja auch von Gorillas so Stücke, die so mäßig so ein bisschen so sind. Das hat mich so ein bisschen dran erinnert. Aber es gibt irgendwie, ich dachte, das ist jetzt so geiler Dub-Kram. Aber weiß ich, ich habe auch Scratch Perry auch noch nicht so gehört. Vielleicht muss man die alten Sachen hören.
2: Aber der Vergleich mit den Gorillas ist gut. Das stimmt nämlich. Also
1: so.
2: es gibt nämlich immer so ein paar Gorillas-Songs, wo man immer denkt, so, ja, erschließen sich mir nicht wirklich. So. Und das ist so ein ähnlicher, so irgendwie so, aber das ist mein persönliches Problem wahrscheinlich. Und auch bei Kraut, es gibt wirklich sehr geilen Kraut, gerade mit Speck angebraten, super gut. Oh. Nein, es gibt wirklich schönen Kraut, aber es gibt auch so anstrengenden Kraut. Das ist so ein bisschen auch wie bei Shoegazing, da gibt es ein wirklich super schönes Shoegazing und dann gibt es auch so wenn es in Richtung My Bloody Valentine geht, dann wird es so anstrengend.
0: Je nachdem, was die Leute für Schuhe anhaben.
2: Die gucken ja nur auf ihre Pedals. Egal.
0: Ja. Ja, so viel dazu.
2: Nerd Talk.
0: Ja, Dennis, was gibt's denn als Nächstes?
2: Hey, ich habe einen Saxophonist dabei.
0: Ja, ich habe schon reingehört und dachte so, hä, da ist ein Saxophon drin.
2: Also. Ja, und der Typ, der das macht, ist sogar richtig ausgebildeter Saxophonist. Und ich habe den Namen noch nie gehört. Ich habe ihn auch schon wieder vergessen.
0: MXD, Donny McCaslin und Limp Lifter sind da dabei.
2: Ja, und er heißt doch anders. Er ist doch Mac Bla irgendwas. Ich hab's doch hier irgendwo.
0: Donny
2: McCaslin Dale.
0: Aber das steht
2: McCaslin
0: da
2: nicht. Dale.
0: Okay.
2: Und das ist nämlich, aber das wisst ihr schon, das ist der David Bowie Bandchef.
0: Ach so.
2: Von der Blackstar.
0: Aha.
2: Ich wusste es auch nicht.
1: Hab's, Produzent oder?
2: Hab's vor 5 Minuten gelesen.
0: Okay. Ah ja, ich sehe es auch gerade.
2: Das Duo McCaslin Dale besteht aus dem renommierten Saxophonisten Donny McCaslin, dreifacher Grammy-nominierter Bandleader auf Blackstar von David Bowie und dem kanadischen Singer-Songwriter und Produzenten Ryan Dale.
0: Cool.
2: Na, und das Problem und den Song, den wir jetzt hören, der ist ein bisschen kultivierter. Aber da sind auch ganz schräge Sachen drauf. Und auch Sachen, die mir auch dann genau von meiner Saxophonphobie her nicht gefallen. Aber der war irgendwie, ich sag mal, das sind aber Sachen, die sind auch in irgendeiner Form spannend.
0: Aha.
2: Ich kann mir vorstellen, was ich spannend finde, findet dann der Nächste ganz grauenvoll. Aber ist ja auch mein Vorschlag.
0: Exakt. Und den hören wir jetzt. Der Song heißt Astrid.
2: Genau.

0: Astrid von MXD, Donnie McCaslin und Limp Lifter.
1: Stark, wa?
0: Ja.
1: Ja, wir haben natürlich während des Songs auch schon ein bisschen geredet. Und ich finde, das hat aber schon so ein bisschen Bowie-Vibes. Bowie-Vibes.
0: Bowie-Vibes.
2: Bowie-Vibes.
1: Ich finde, dahingehend, weil Bowie auch irgendwie gegen Ende, es war immer so was Schräges mit eingebaut. Bloß keinen Hit machen, bloß nichts Melodiöses, immer irgendwie so ein bisschen leicht schräg. Und das ist hier auch so. Das Saxophon-Solo hat mich dann auch ein bisschen genervt, aber ich finde es trotzdem irgendwie nicht unspannend, das Album. Das ist so, das kam so aus der Kalten und muss man sich mal reinziehen und ja. Heißt das eigentlich M mal D oder MXD?
0: Ich glaube einfach ein X.
1: Oder ein X kann ja auch ein Mal sein.
2: MD, Mautdiebisch.
1: Mautdiebisch.
2: Oh mein Gott. Ja, es hat mir so ein bisschen an Cooler Shaker. Wer kennt noch Cooler Shaker?
1: Hier?
2: Ja.
1: Ich melde mich.
0: Also ich nicht.
2: So dieses so Psychedelic, aber so in so einer schrägen Version. Nicht so rockig. Aber was? War auch so ein bisschen Crossover. Oh,
1: schon so ein bisschen ja. Psychedelisch.
0: Psychedelic Rock.
2: Psychedelic Crossover, ja. Ja, war...
1: Obwohl Cooler Shaker, die waren ja auch mal ein bisschen so oriental mit...
2: Oriental, Psychedelic, ja.
1: Yes.
2: Ein bisschen. Ja, so irgendwie so, hat mich so ein bisschen an die Stimme hat mich ein bisschen so dran erinnert. Ganz leicht.
1: Haben wir noch ein Promo?
0: Ja, ich habe noch einen, der ist auch ein bisschen experimenteller. Haben wir heute nur dieses Mal nehme ich nur ganz ruhige, schöne Indie-Songs.
1: Wir können auch gerne ein Thema vorgeben und sagen, wir machen heute nur Ohrenschmeichler.
0: Nee, das ist doch doof. Ich habe noch einen Song von Aqua oder... Achso, das soll wahrscheinlich wie Aqua sich anhören. Nee,
1: Aqua kenne ich. I'm a Barbie girl.
0: Nein.
1: In a perfect world.
0: Nein, die sind aus Köln und die gibt es erst seit 2018. Und die haben nicht mal auf ihrer eigenen Webseite geschrieben, wie sie heißen. Das ist auf jeden Fall ein Mann und eine Frau.
1: Die wollen richtig bekannt werden.
0: Die sind angeblich auch schon in Kanada sehr bekannt. Und die haben für Japanese House Support gemacht. Das finde ich auch cool, weil Japanese House mag ich.
1: Und in Papua Neuguinea sind die bestimmt auch schon sehr bekannt.
0: Beim Reeperbahn Festival sind sie schon aufgetreten. Und haben jetzt ihr drittes Album, also bringen sie im Herbst raus. Kurz vergessen, was Herbst heißt ist. Herbst. Und das heißt Now and Nothing, ganz kreativ. Und wir haben jetzt die dritte Single davon, die heißt Flood My Eyes und die kam am 29. Mai raus und da hören wir einfach mal rein.

0: Aqua mit Flood in My Eyes. Und ich habe jetzt rausgefunden, wie heißen Patrick Braun und Caroline Prinz Holtorf. Sehr adliger Name. Und die treten auch auf in Berlin am 26. Juni.
1: Oh, da müssen wir hin, oder?
2: Und nach London.
0: Nach London.
1: Oder nach London.
0: Musikausflug nach London. Für fünf Monate.
1: Sollte drin sein.
0: Sollte drin sein, finde ich auch.
1: Damit wir die neuen geilen Trends schon jetzt abfassen können.
0: Finde ich schon, ja. Mhm. Obwohl seit Brexit ist immer ein bisschen schwierig. Mhm. Naja. Ja, fand ich da jetzt nicht so gut. Ich fand es auch nicht so gut. Aber
1: ach, es ging. Also eigentlich ist es eher so Prog-Rock.
0: Ja, ich glaube, wenn man das jetzt so auf dem Album dann hört, ist das schon geiler.
1: Und ich bin der Meinung, das ist so eine Band, die Potenzial hat. So dritte, vierte Album dann, wenn die so richtig verfrickelt sind. Album. Richtig. Fünfte, sechste Album. Wenn die dann so richtig eingespielt sind und Spielfreude entwickeln. Kann ich mir schon gut vorstellen.
0: Ja. Nee, ich fand's nicht schlecht. Ich fand's schön. Ich fand's, kann man so hören, wenn es so nieselt und man so drin sitzt und so denkt, nee, jetzt gehe ich nicht raus. Aber gleichzeitig auch irgendwie sein Leben hinterfragt. Was für Pauline auch. Sorry. Liebe Grüße.
2: Liebe Grüße an der Stelle.
1: Unbedingt. Ja. Machen wir jetzt. Beste Chefredakteuse hier.
0: Hey, das bist du.
1: Ach so. Gleich noch vor mir.
0: Naja, jetzt hören wir. Ach so, von der Redaktion generell. Ich dachte jetzt von der Musikredaktion.
1: Nein, von der Generation. Generation.
2: Generation
1: Redaktion. Ja. Mann, Mann, Mann.
0: Ja.
1: Die Pommgranate. Ballert gerade.
0: Dennis trinkt eine Mate mit Pommgranate, also Granatapfel.
1: Ui.
0: Und das haut ihn um. Deswegen sind wir heute, glaube ich, alle ein bisschen.
1: Kichrig.
2: Heißt Tellmannschweiß ist ja. Rote Himbeerlimone.
1: Na, generell so die Fassbrause von früher.
2: Weil ich dachte mal, weil das rot ist. Hatte ich,
0: du hast gerade Werbung?
2: Nee, ich habe mir heute. Nee, das ist ein allgemeiner Begriff. Ich habe nämlich heute so eine Weltmeisterbrause geholt, dachte so, hä? Ist ja auch Tellmannschweiß, aber ist ja grün.
0: Ich habe diese heute getrunken.
2: Die ist farblos.
0: Nee, ich habe da Wasser drin.
1: Ach so. Riecherschweiß.
2: Richtig, genau.
0: So. Okay, wir kommen zu
1: kommen wir doch zum Kernthema zurück.
0: Akuten Obsession.
3: Akute Obsession. Oder wie man im Englischen sagen würde, Acute Obsession.
0: Hier geht es natürlich auch darum, was wir gerade gerne hören, was wir gerade entdeckt haben oder was wir wiederentdeckt haben. Und der Richard, weil der jetzt ja noch nichts präsentieren durfte, fängt an.
2: Genau.
1: Der kichert.
2: Ja, ich habe ein Lied der Band Love Amit. Die anderen bin ich noch in Jena, durchs wunderschöne Jena gelaufen und habe das Poster gesehen, dachte so, All of A spielen ja bald in Jena, habe ich lange nicht mehr gehört. Ist so eine Post-Punk-Band aus Deutschland, so ein bisschen so wie Turbostart oder so oder Class E, aber ein bisschen Indie-mäßiger oder Messer, so, aber auch ein bisschen trauriger als Messer. Und die spielen zusammen am 19. Juni mit Frachter, unsere lokale
1: Yes, Frachter, unsere Punk-Local-Heroes.
2: Ja, Lokal-Matadore. Und dann auch noch die Riot-Girl-Band We Hate You, Please Die aus Frankreich.
0: Das hört sich gut an.
2: Geladener Riot-Girl-Garage-Punk. Ja, also ein Triple-Feature. Und Love A spielen da auch. Und ja, ist sehr geile Post-Punk-Musik. Manchmal auch ein bisschen anstrengend, die Stimme von dem Sänger, aber viele Songs auch sehr geil. Ja, und der Song, den ich mitgebracht habe, heißt Die Anderen und ist auch schon ein älteres Stück. Ja, genau, von welchem Album? Nichts ist neu, aus dem Jahre 2017. Ja, und ich würde euch empfehlen, dahin zu gehen.
0: Dann hören wir mal rein in Die Anderen von Love Ape.

0: Die anderen von Love, ey. Hier im Nerdtalk. Im OKJ und auch die Lotte.
1: Yay, Jena, yeah. Weimar, Jena,
2: yay,
1: Weimar.
2: Yay, yay, yay.
0: Dennis.
2: Ich kann verstehen, dass du den Sänger manchmal nervig findest. Das ist wirklich,
1: ich auch.
2: So, in manchen Stimmlagen ist er komisch.
1: Aber ja, sonst könnte er das nicht rüberbringen, was er rüberbringt.
0: Ja, den Schmerz.
2: Und er ist halt Ken Morrissey, ne?
0: Nein.
2: Nein, ist er nicht.
1: Gott sei Dank.
0: Ja.
2: Ich kenne noch einen, der nicht Morrissey ist. David Eugene Edwards. ist, kennt ihr den?
1: Nee.
2: Mal so gefragt?
1: Nee.
2: Ist wirklich ein super spannender Typ. Ich habe, glaube ich, auch schon mindestens zwei Tonspuren zu ihm gemacht. Und zwar er ist der Sänger von 16 Horsepower und von Wolfenhand. Und jetzt mittlerweile macht er alleine. Ziemlich verbissener Typ, so ein Prediger, auch sehr religiös, aber macht halt immer diesen Dark Country Kram. Und 16 Horsepower ist eine Band, die für sich selber steht. Da ist noch nie jemand rangekommen aus dieser Richtung. Und jetzt hat er eine neue Platte rausgebracht, wo ich jetzt natürlich nicht weiß, wie die heißt.
1: Mercurial Silence.
2: Genau, gut, dass ich die Jule habe.
1: Am 22. Mai veröffentlicht.
2: Genau, genau. Und er ist auch, glaube ich, auf Tour. Ich habe ihn auch schon live gesehen. Ich habe nur leider ein Konzert erlebt, wo er so ein bisschen diese, naja, da wollte ich das wissen, so Soundwall-mäßig. Also es war wirklich anstrengendes Konzert. Es ging 2 Stunden und man hat immer gehofft, jetzt kommt endlich mal so ein ruhiger Country-Ding. Kam nicht. Der hat wirklich 2 Stunden durchgepowert. War echt anstrengend. Und jetzt aber eine ruhigere Platte und da bezieht er sich wieder ein bisschen so auf seine Country-Roots. Hat aber auch viel Elektronik mit dabei. Das ist sehr, sehr spannend. Und ja, ist aber immer noch der verkniffene Prediger. Das ist wirklich Prediger. Er sitzt auf der Bühne, hat so ein Bandonium und erzählt dir, dass du an Gott glauben sollst. Und wenn du es nicht machst,
1: dann kommst du in die Hölle.
2: Genau. Aber vorher brätst du noch irgendwo. Er ist wirklich, ich weiß nicht, ob er privat ein cooler Typ ist, aber musikalisch eine richtige Institution für Leute, die das mögen.
1: Dann hören wir jetzt Flagstaff von David Eugene Edwards.
2: Yes.

0: David Eugene Edwards mit Flagstaff. Habe ich nicht so erwartet, wie es war.
1: Oh, war jetzt nicht schlecht, ne?
0: Ja.
1: Ja, okay.
0: War mir ein bisschen zu absichtlich dunkel, weißt du?
1: Na, der ist so. Das ist wirklich, das ist nicht Absicht. Der ist wirklich so. Also wenn du seine Diskografie hörst, das ist genau das, diese Stimmung, die er immer dabei hat. Also wie gesagt, er ist auf der Bühne wirklich, sitzt immer da und ist sehr ernst. Das ist nicht so, hihi, jetzt kommt ein fröhlicher Song, sondern ich hau euch den nächsten Song in die Fresse, ihr Assis. Ja, okay, das war jetzt rein interpretiert, aber er ist wirklich schon immer sehr, sehr bei der Sache, weil er wirklich eine Mission hat.
0: Imagine, er sitzt einfach da und sagt das auf einmal auf Deutsch.
1: Was?
0: Ich hau euch das jetzt in die Fresse, ihr
1: oder auf Polnisch oder wo er gerade ist. Wie gesagt, er ist gerade auf Tour. Ich weiß gar nicht, ob er gerade in Deutschland ist, aber das war so wirklich so über Polen, Tschechien und so. Und
0: das können wir doch mal nach.
1: Wir haben ja hier alle Möglichkeiten.
0: Nicht? Ach, hier. Ja, der ist in Hamburg. Im November ist er in Deutschland. In Hamburg.
1: In Hamburg.
0: Berlin, in Dresden.
1: Oh,
0: das
1: wo
0: ist
1: denn?
0: Ja auch nicht oft.
1: Wo denn?
0: Keine Ahnung. Im
1: Schlachthof?
0: Beatpol.
1: Ach, im Beatpol.
2: Aha. Oh, das ist ein cooler.
1: Beatpol. Wow.
2: Grüße nach Dresden.
1: Na, absolut.
0: Ja. Ja, der kommt ja überall hin.
1: Ja. Ein Weltenbürger.
0: So, der nächste Song, den ich mitgebracht habe, der ist
1: was
0: von,
1: japanisch ist hoffentlich.
0: Nee, der ist von Rosa Walton, von der hatte ich auch schon mal eine Single gespielt, als sie gesagt hat, okay, ich mache jetzt auch ein Album, das ist nämlich eine Hälfte von Let's Eat Grandma, die ja aus Rosa Walton und Jenny Hollingworth bestanden. Ich glaube, die würden auch noch mal was zusammen machen, bestimmt. Letztes Album kam ja von denen 2022 raus. Und dann hat Rosa Walton mit bei Cyberpunk, glaube ich, irgendwie einen Song gemacht. Und Jenny hat dann als Jenny on Holiday oder Jenny Holiday, habe ich schon mehr vergessen, ein Album letztes Jahr gemacht, weil ich auch sehr schön finde. Ja, Jenny on Holiday. Und das ist ein bisschen ruhiger und Rosa ist so ein bisschen in so eine The Cure-ige Richtung gegangen, aber nicht mit diesem dunklen Post-Punkigen, sondern so, ich bin in Großbritannien. Und das hört man in diesem Album sehr, sehr gut. Und ich finde das sehr schön, ich finde das sehr atmosphärisch. Manchmal muss man sich an Sachen gewöhnen, neu öfter hören, damit man so diese Melodien richtig mitkriegt. Ich liebe das Albumcover, da hängt sie an einer Ampel und hat eine grüne Rose an, die zu der Ampel passt. Und ja, ich höre dieses Album gerade immer mal, wenn ich zur Arbeit fahre oder zurück und kann das nur empfehlen. Das kam jetzt am 5. Juni raus. Und wir hören den Song Wave Machine.

0: Wave Machine von Rosa Walton von ihrem neuen Album Tell Me It's a Dream, wo auch ein Song drauf ist, das wollte ich eigentlich noch sagen, mit Jenny. Und ich finde immer krass, wie die mit 13 angefangen haben und den experimentellsten Shit gemacht haben, der irgendwie, wo jedes Lied irgendwie 10 Minuten ging oder so, dann mit Sophie zusammengearbeitet haben und dann ein bisschen in diese Hyperpop-Richtung gegangen sind, aber immer noch so experimentell und Indie waren. Und dann jetzt irgendwie so erwachsen sind und wirklich einfach machen, was sie wollen, aber es sich irgendwie trotzdem so wie was anhört, was es schon gab, aber auf so eine gute Weise. Finde ich. Ja. Jetzt kommt Dennis, wolltest du noch was sagen?
1: Nö, ich hätte jetzt noch ein bisschen Senf dazugegeben, aber total schöne Nummer. Bisschen zu lang. Also da hinten raus, das hätte ich ein bisschen gestraft, aber eigentlich nur so. Trotzdem sehr, sehr schön. Und natürlich auch ganz viele Assoziationen da, die auf einmal, die man so hat. Also wenn man dann, allein wenn ich schon an die Sundays denken muss, hat sich der Song schon gelohnt.
0: Und wir machen weiter mit was glaube ich, auch viele. Nee, ach so, du bist ja dran, Richard, sorry.
1: Richard ist dran.
0: Was machst du jetzt?
2: Wir bleiben irgendwo.
1: Was macht Richard?
2: Ich habe ein Lied mit von The 1975, auch aus UK. So eine Indie-Rock-Band und Pop

0: gemacht.
1: Nuanciert machen sie da. Und ich habe den Song mitgebracht, weil ich finde gerade relativ viel so Two-Step und UK Garage. Das ist so eine Unterform von Breakbeats. Mit so einem Two-Step-Beat, ihr hört es gleich, was das ist. Ich kann es jetzt auch nicht so gut beschreiben. Es ist nicht so ein Viervierteltakt, sondern so ein groovigerer, wie so Drum and Bass, aber anders.
2: So ein Two-Steppiger.
1: Two-Steppiger, ne? Mhm. Und die haben, weil die auch sehr große Fans von dieser Musikrichtung waren, die in Großbritannien sehr beliebt ist, haben sie diesem Song quasi diesem Stil so gewidmet. Der heißt Yeah, I Know. Und der kommt jetzt von The 1975.
2: Neun.
1: Viel Spaß.

0: die Synthesizer spielen ja noch ihre letzten Töne. Yeah, I know, von The 1975. Ja, Julia, du hast erzählt, dass die so ein bisschen kontrovers sind. Das war mir nicht bewusst.
1: Ja, ist ja egal, ja, eigentlich. Also,

0: Nicht alle davon, nur Matty Healy nimmt nur irgendwelche Drogen und macht dann Hitlergrüße auf der Bühne. Aber George Daniel, der hat das produziert und auch mitgeschrieben und komponiert mit Matty Healy und der ist mit Charlie XCX verheiratet. Fun Facts.
1: Ja, cool. Also ja, Musik ist manchmal auch kontrovers.
0: Manchmal. Trotzdem noch sehr beliebte Band.
1: 2020 hatte er das wahrscheinlich noch nicht.
0: Das mit dem Hitlergruß nicht,
1: ja,
0: nee.
1: Ja.
0: Ja, das war naja. 2023.
1: Ah, okay. Ja, macht mit dieser Information, was ihr möchtet. Aber am besten das nicht machen. Einfach
0: am besten
2: lassen.
0: Fun Fact.
2: Mein Tipp an dieser Stelle.
0: Ihr lernt ja auch noch im Nerd Talk richtig was. Keine Hitlergrüße.
2: Fürs Leben.
1: Genau. Ja, Dennis, jetzt bist du nochmal an der Row.
2: Ich bin nochmal dran. Ja. Ich würde Boards of Canada, die haben eine neue Platte rausgebracht, Inferno, und die wird überall gerade total gehypt. Und ja, und ich möchte mal ein bisschen so zur Disposition stellen, wie ihr die Platte findet. Ich habe es jetzt zweimal gehört. Ja, vielleicht kommt die noch. Die vielleicht erschließt sich wirklich beim mehrmaligen Hören und beim Gesamthören. Man ist ja immer nur so sehr, sehr track-orientiert.
0: Also
2: und
0: ich muss sagen, wenn ich was sagen darf.
2: Unbedingt.
0: Ich wurde mal gezwungen, irgendein Album von denen zu hören. Ich glaube, das ist auch mit eins der bekannten, genau. Nee, hä, das war irgendwie. Ach, keine Ahnung, die sind ja alle blau. Wie soll ich denn da wissen, was ich da gehört habe?
2: Das Neue ist nicht blau.
1: Die haben noch seit 15 Jahren auch kein Neues mehr.
2: 13.
0: Ich glaube, das hier habe ich gehört. Music has the right to children. Nee, das ist ja voll lang. Ach, keine Ahnung. Und ich fand das schrecklich, um ehrlich zu sein. Ich fand es irgendwie langweilig. Ich habe bessere ambientmäßige Sachen in meinem Leben gehört, tatsächlich.
2: Das ist eben nicht ambient. Das ist eben so ein bisschen elektronisch, bisschen, das ist alles Mögliche drin. Ich würde jetzt einfach mal den Song spielen und danach haben wir ja noch ein bisschen Zeit, drüber zu reden.
0: Nee, eigentlich nicht.
2: Ah, Jule will auch noch einen Song spielen. Dann spielen wir den sofort.
0: Nein, wir haben gar keine Zeit mehr, weil wir die Sendung gleich zu Ende
2: ist. Oh mein Gott.
0: Wir haben noch 5 Minuten.
2: Wie machen wir es denn?
0: Da kriegen wir reden beim nächsten Mal drüber.
2: Okay, gerne.
0: Ja. Das war der Nerd Talk bei Radio Lotto und beim OKJ. Alle 2 Wochen, Mittwoch 16 Uhr beim OKJ, Freitag 15 Uhr bei Radio Lotto. Schaltet beim nächsten Mal wieder ein, wenn ihr wissen wollt, was in der Musikwelt los ist, weil woanders erfahrt ihr das nicht. Ihr seid abhängig von uns. Und wir verabschieden uns, wünschen eine schöne Woche noch oder ein schönes Wochenende. Und ihr hört jetzt noch The World Becomes Flash von Boards of Canada. Tschüss!
2: Tschüss!

0: Willkommen zur zweiten Simpolis-Radiosendung auf 27 FM. Ich bin Dennis P. Merklinghaus und sitze hier mit dem André von 27 FM.
1: Hi Dennis, wofür steht eigentlich das P?
0: Ja, Peter. Ich habe einen Doppelnamen und das Schöne ist ja, im Duden oder im korrekten Deutschindex steht es ja so, dass du entweder machst du DP Merklinghaus oder du machst Dennis-Peter Merklinghaus. Aber dieses Dennis-P-Merklinghaus ist nicht so gewollt. Und deswegen bin ich Dennis-P-Merklinghaus.
1: Das ist schön mit uns Deutschen. Ne? Wir haben sogar Regeln dafür, wie man mehrere Vornamen schreibt.
0: Das ist unglaublich.
1: Schön, dich zu hören, Dennis, und zu sehen. Seit unserer letzten Sendung sind, wenn es dann läuft, 6 Wochen vergangen. Was hat sich bei dir zugetragen?
0: Wow, eine ganze Menge. Es gibt jede Menge Neuigkeiten, von denen ich auch gleich berichten werde. Und liebe Hörer, liebe Hörerinnen, während wir das hier aufzeichnen und ihr es dann später hören werdet, erwarte ich gerade endlich die Ligatures 12-Inch, die ich im Februar bestellt habe. Und das Presswerk war ein Riesen-Hickhack, überhaupt die Testpressungen zu bekommen. Dann waren endlich die Testpressungen da, dann kam die Nachricht, dass es dann nochmal 8 Wochen dauern sollte. Also sowas habe ich auch noch nie erlebt. Ich werde dieses Presswerk auch nie benutzen. Ich werde es jetzt auch nicht nennen, aber jeder, den es interessiert, schreibt mich an, ihr wisst wo, und ich sag euch genau, wo ihr nicht pressen sollt. Auf jeden Fall, ich meine, und es ist eine ganz einfache Pressung. Es sind nicht nur die Cover, also es ist nicht halt eine komplette Pressung, weil die Cover habe ich alle schon fertig und die Inlays auch. Es ist einfach nur die LP. Und daher, wenn sie dann kommt, werde ich wahrscheinlich squealen und mich total freuen, dass er endlich da ist.
1: Das glaube ich. Wir reden ja schon eine ganze Weile darüber und sind alle schon ganz gespannt. Das ist auch nervig, ne? Wenn man eine Sache dann dreimal ankündigt und es verzögert sich und verzögert sich und verzögert sich.
0: Das ist schrecklich. Es ist unglaublich. Es ist wirklich vor allem, weil jede Menge Pre-Orders schon da sind. Die Fanzines fragen auch immer danach, weil ich denen schon ein paar Vorab-Links geschickt habe zum Reinhören. Und die freuen sich dementsprechend. Die Distros fragen auch die ganze Zeit und sagen, hier, wir haben noch mal ein paar reinbekommen, weil die haben auch Pre-Orders eingestellt. Und ich so, ja, kann ich nichts machen, sorry. Also jetzt am Wochenende könnt ihr euch vorstellen, dass ich hier sitzen werde und die 100 LPs, die dann, oder 12 Inches, die dann kommen, eintüte und beschrifte. Ich habe die auch handnummeriert. Das Wochenende ist voll. Gott sei Dank sind die Kinder da und können helfen.
1: Sehr gut. Das ist ja eine Zusammenarbeit mit einem anderen Label, erinnere ich mich. Wie viel gibt es insgesamt in der ersten Pressung?
0: Das ist 100 Stück haben wir gemacht mit Engineer Records aus England, mit dem ich ja sehr viel mache. Der Dave von Engineer, der war mit dem habe ich früher auch schon, wir haben glaube ich 99 angefangen zu kooperieren mit Labelarbeit. Er selber hat bei Couch Potatoes und Rydell gespielt, dann irgendwann bei Atlantic Union, und der ein sehr alter Freund, ein guter Mensch, der hat mittlerweile, was weiß ich, 500 Releases unter seinem Gürtel, und also wirklich, ich kann mit dem echt viel machen. Er schickt mir auch immer wieder irgendwas zu, oder wenn ich irgendwie eine neue Band finde, mache ich das, also wirklich toll. Er hat auch einen Buchverlag und dort kommt demnächst das Simpolis-Buch raus. Da werde ich aber mehr zu erzählen in ein bisschen. Vielleicht hören wir erstmal Musik, wo ich gerade über die Kids gesprochen habe, meine Kids gesprochen habe, kommt passend ein Song von Mofa Bande, die im Juli eine Release, die Release-Show ihrer 7-Inch haben, eine Split 7-Inch mit Alien Fight Club. Und die wird in einer 500er Auflage aufgelegt. Diese mache ich alleine, weil es ja wirklich eine deutsche Band ist. Hier zwei deutsche Bands sind, die auch aus Bonn kommen. Und das Lied heißt Faschistenkinder.

0: Sehr gut, Dennis. Die Mofa-Bande hat wie viele Songs auf der 7-Inch?
1: Die haben 4 Songs auf der 7-Inch. In der letzten Sendung hatten wir den Song Ulf gehört. Jetzt haben wir den Song Faschistenkinder gehört. Und von Alien Fight Club hatten wir ja letztes Mal den Song Gorilla gehört. Wir werden jetzt den anderen Song nicht spielen, weil ein bisschen Vorfreude soll ja noch sein, gell, für die 7-Inch.
0: Ja, ja, sonst hätten wir es komplett weggespielt.
1: Genau, und das wird eine gute 7-Inch, sind zwei echt gute Bands, die auch viel spielen. Alien Fight Club sind gefühlt andauernd unterwegs. Dort singt die Anneke von Gaspar Earshot, damals von Revolution Inside. Gaspar Earshot gibt es ja immer noch, aber jetzt nur noch als Duett und ohne Gesang. Aber Annekes Stimme ist halt echt der Wahnsinn und das macht auch diese Band aus. Aber Mofa-Bande kommen hier aus Bonn, sind auch Urgesteine, spielen in den verschiedensten oder haben gespielt in größeren Bonner Bands, spielen immer noch in größeren Bonner Bands, unter anderem Fucking Angry. Und das ist halt so deren Hauptband, könnte man sagen, weil die Mofa-Bande gibt es ja schon ewig. Und ich freue mich total, diese beiden Bands jetzt auch auf dem Label zu haben. Das wird gut.
0: Wenn man Mofa-Bande googelt, da kommt immer noch eine andere Band mit, wo aber hinter Mofa-Bande noch ein Wort kommt. Hat das irgendwas miteinander zu tun? Nee, ne?
1: Nee. Die Mofa-Bande, wenn ihr, liebe HörerInnen, das googelt, dann gibt einfach Mofa-Bande Bonn ein und dann kommt ihr auf die richtige Mofa-Bande. Die haben übrigens jetzt auch T-Shirts gedruckt, die ihr bestellen könnt. Jetzt ein bisschen Werbung für die Band.
0: Bei dir oder bei der Band bestellen?
1: Die bei der Band bestellen, bitte.
0: Alles klar. Also übliche Kanäle, Social Media, Bandcamp.
1: Ja, genau.
0: Sehr gut. Was ich fragen wollte, warst du in Wermelskirchen zu den Hardcore-Tagen?
1: Ja, das war total super. Ich war leider nicht beide Tage da. Am Freitag konnte ich nicht und am Samstag sind wir dann hingefahren. Es war wirklich, also eigentlich war es ein riesen Familientreffen. Es waren Leute da, die ich ewig nicht gesehen habe. Es war einfach nur wunderschön. Die Hardcore-Tage war ja so ein Stand in der Szene. Wie heißt denn das? Deutsche Sprache, schwere Sprache.
0: Ich weiß, was du meinst. Irgendwie so ein Fixpunkt im Kalender, wo man sich halt immer trifft.
1: Genau, und das war wirklich der Hammer. Und da im AJZ Bahndamm sowieso ein toller Laden, oben mit Bandräumen. Es gab lecker veganes Essen. Die Getränke sind alle erschwinglich. Es ist also wirklich Wahnsinnsladen, guter Sound, gute Bühne. Und dort haben unter anderem zwei Singpolis-Bands gespielt. Also einmal Offcell, mit denen ich ja demnächst, also jetzt in der zweiten Jahreshälfte, wahrscheinlich dann im Herbst oder Frühwinter, kommt dann von denen die neue 12-Inch. Und Tupamaros haben gespielt. Und das war ja so die Simpolis-Band, die den sogenannten Simpolis-Curse, den Simpolis-Fluch, der hat nie auf die gewirkt. Die gab's immer. Und mit denen bin ich auch viel gefahren, habe viel gesehen. Also einmal fast durch komplett Europa. Wir sind durch Amerika gefahren. Es war wirklich, also mit der Band habe ich echt sehr, sehr viel erlebt. Und es war echt schön, die wieder auf der Bühne zu sehen. Die waren auch wirklich tight und haben echt klasse gespielt. Ich habe einen, bei mir auf Instagram gibt es einen Link zu den YouTube-Videos von den Hardcore-Tagen. Dort habe ich einmal einen Off-Sale-Song und einmal den Free From Bias von Tupamaros dort also aufgenommen und dort gefeatured. Könnt ihr euch angucken, umsonst. Wirklich toll. Macht Spaß. Und wir haben ja die erste Tupamaros CD, die da hieß Our Modern Past, wieder aufgelegt. Die gab es ja damals nur als CD. 1999, weil das war so das Medium, was die Kids damals gehört haben. Damals war wirklich CD noch riesig und irgendwie Vinyl hat sich weniger verkauft und wir haben halt gesagt, ja, drucken wir. Ich glaube, ich habe 2000 insgesamt verkauft von der CD und jetzt haben wir das dann zum ersten Mal im neuen Artwork und remastered auf LP gemacht. Wunderschöne Platte.
0: Super, ich habe direkt mal einen Song rausgesucht und zwar Nami. Sag mal, reden die da Japanisch in der Mitte?
1: Ja, genau. Der Christian, der Sänger, war sehr lange bedingt durch seine Eltern in Japan, hat dort gelebt, ist dort auch sozialisiert worden. Und jetzt hat er ein Anime-Label und dadurch ist der auch andauernd in Japan, was total super ist. Der kann Japanisch fließend, glaube ich.
0: Super Song, fiel mir so auf. Hat eine lange, ruhige Passage in der Mitte, ist aber auch sonst relativ stürmisch. Wollen wir direkt mal hören?
1: Ja, bitte.

0: Yo, 27FM Cinepolis Special mit dem Dennis. Tupamaros, Modern Past, zum ersten Mal auf Vinyl. Wie viel gibt's davon? Was hast du da pressen lassen, Dennis?
1: Wir haben 300 machen lassen. 100 gibt's in Orange und 200 in Schwarz. Und die gehen auch sehr gut gerade. Also deswegen die 100 in Orange. Wenn es euch interessiert, bestellen. Werbung. Und weil die sind demnächst weg. Aber ich habe ja sehr viel mit dieser Band erlebt und habe das alles auch niedergeschrieben im Cinepolis-Buch. Ich habe ein Buch geschrieben, und zwar über Cinepolis von Interpol Times und Cinepolis bis 2003. Es geht los natürlich mit dem Fanzine Interpol Times. Das habe ich dann, das war irgendwie 93 oder so. Und dann daraus folgend ist ja dann Cinepolis entstanden. Und wir haben, und dann ging es halt richtig los. Und wirklich, da wird auch kein Blatt von den Mund genommen. Es wird nicht verschönert. Alles, was irgendwie schlecht war, wird auch erzählt. Zum Beispiel auch meine Misskalkulation, wie ich mit Geld umgegangen bin. Ich habe ja teilweise das Label als eigenes Portemonnaie benutzt. Also das Geld, was reinkam, war dann direkt wieder weg. Wirklich, alles wird da erzählt. Das ist ein wirklich sehr tiefgründiges Buch. Ja, liest sich gut, wie ich gehört habe. Das wird jetzt also Ende Juni kommt das auf Earth Island Books aus England raus. Also wieder vom Dave. Der Dave hat gesagt, hier, du schreib doch mal die Cinepolis Story. Ich glaube, ich habe zwei Jahre dran geschrieben. Und das ist jetzt fertig. Es wird dann veröffentlicht. Ich werde auch welche bei mir im Bandcamp Shop haben für die Europäer, die dann halt nicht unbedingt die Brexit-Gebühren bezahlen möchten. Alle anderen, die vielleicht Englisch sprechen aus den Five Eyes Nations, können das, Deutsch sprechen aus den Five Eyes Nations und das hören hier, können das Buch auch bestellen. Es wird auf Englisch sein und hat 186 Seiten, viele Fotos, ist in Farbe und wie gesagt auch viele, viele schöne Geschichten mit Tupamaros, mit Planes Mistaken for Stars, Hot Water Music, Strike Anywhere und. Also es ist amüsant, sagen wir mal so.
0: Das ging dann aber relativ schnell gemessen an, was Bücher sonst zu dauern pflegen. Was aber schön ist. Wir sind gespannt.
1: Ja, also da, ich bin auch gespannt, wie sich das verkaufen wird. Ich habe die Pre-Orders gestartet und habe jetzt direkt 50 weg, was ja Wahnsinn ist. Ich hätte nie gedacht, dass Menschen sich für meine Geschichte interessieren oder unsere Geschichte damals. Es waren ja wirklich der Martin mit dabei, die E-Punkt, der Christian Tupamaros, obwohl keiner von uns wirklich wusste, was er in diesem Kollektiv je gemacht hat, aber er war auch dabei, der Rolf mit seinen Grafikkünsten. Und natürlich der Harti, der schwer arbeitendste Member der Familie überhaupt. Genau, und da sind Geschichten drin, Anekdoten und so weiter. Tiefe Eindrücke und natürlich auch so ein bisschen der Ausblick auf, was jetzt kommt. Also es endet ich musste Schulden aufnehmen, damit ich meine Schulden bezahlen konnte. Oder ich musste Kredit aufnehmen, um meine Schulden zu bezahlen. Das war wirklich totaler Mist. Alles ist kaputt gegangen, total doof. Und dann kommt so am Ende, der Mike von Ligatours hatte mich angerufen und gefragt, ob er die Ligatours vielleicht auf Cinepolis rausbringen könnte. Weil er brauchte halt ein Label. Und ich so, ja klar, solange es mich nichts kostet, weil ich immer noch 20 Jahre später immer noch das so in den Knochen hatte und mir dachte so, oh Gott, nee, bloß nicht. Dann hat er die erste Ligatours rausgebracht, die A23A, von der ich dann erst anderthalb Jahre später auch Kopien bekommen habe, wegen den ganzen Tarifen und so aus Amerika und dem fetten, die Kohle, es kostet ja echt viel, das rüberzuschicken. Und dann kam ja Gebretter auf einmal und das war so der Stoß, wieder Simpolis anzufangen. Aber ich würde sagen, dadurch, dass Ligatours mich ja wirklich so den ersten, das erste Feuer so gegeben haben oder den Zünder gegeben haben, überhaupt Simpolis, dass der Name wieder so ins Programm kommt, obwohl ich ja in den Fingern schon immer gekribbelt habe, wieder was in der Szene zu machen, würde ich sagen, hören wir uns doch einfach mal einen Song an von Ligatours, von der neuen 12-Inch, die jeden Moment kommt.
0: Wir drücken die Daumen.

0: Super, Lickertours. Du sag mal, als jemand, der immer nur, der keine physischen Kopien mehr besitzt, auf dem ersten Album stand da auch schon Szenenpolis drauf?
1: Ja, da steht auch schon Szenenpolis drauf. Das ist, das Layout ist so ein bisschen anders, weil die haben das sehr asketisch gehalten. Wenn du da den Text hinten liest, da steht dann Szenenpolis oder Published by Szenenpolis und dann halt die Szenenpolis Nummer 41. Das steht dann da, 42, steht wirklich so da. Und das ist auch jetzt...
0: Du hattest ja erzählt, dass er irgendwie eine Nummer für Discogs brauchte.
1: Genau. Das ist, er brauchte halt die Nummer, er brauchte halt ein Label für Discogs und deswegen hat er das gemacht. Und da habe ich dann ihm einfach eine Nummer gegeben, nach Reihenfolge. Wir hatten ja 40 Releases bis 2003. Und ich glaube, das ist dann die... Oder ist es die... Warum ich ihm die 42 gegeben habe, weiß ich nicht. Weil die 41 ist ja dann dieses Szenenpolis Tape. Aber er hat halt die 42 bekommen. Und das steht auf jeden Fall mit drauf. Und jetzt bei der neuen ist es auch so, du wirst halt nicht das Szenenpolis-Logo sehen, sondern und auch nicht das Engineer-Logo, sondern mit dem habe ich, das ist ja die Co-Veröffentlichung, da steht dann wirklich nur Published by Szenenpolis Records und Engineer Records. Finde ich auch mal eine Idee.
0: Eine Frage, hast du Douglas Adams per Anhalter durch die Galaxis? Hast du das gelesen?
1: Natürlich, gelesen, geschaut, alles.
0: Dann ist die Frage beantwortet, warum die Platte die 42 hat, oder?
1: Ach, stimmt. Genau, hey, da habe ich wirklich nie dran gedacht. Cooler Hint.
0: Ja, der Sinn von allem ist 42. Da kommt es zusammen.
1: Ja, ganz genau. Ich hatte, der Mike, der Bassist von Lickertours, ist ja ein alter Freund von mir aus Washington D.C. damals. Ich kenne ihn seit 94. Der hat damals bei Gruff gespielt, eine Band, die wir leider nie veröffentlicht haben. Und später dann bei Press Gang, da hatten wir eine 7-Inch von... Ist also so, auch so eine Szenegröße, der verschiedenste in verschiedenen Bands gespielt hat, in verschiedenste Shows aufgesetzt hat und so. Sein Sohn spielt bei Combat jetzt. Das ist eine junge Band aus auch da aus der DC Area. Und die touren relentlessly, haben auch schon drei LPs unterm Gürtel. Das ist echt der Wahnsinn. Also das Gen ist weitergegeben worden. Und mir war ja immer sehr wichtig, dass wir bei Szenenpolis international auftreten. Wir sind zwar aus Deutschland, aber wir sind ein internationales Label. Und genauso wird es jetzt auch weitergeführt. Wir jetzt natürlich, die Lickertours kamen aus Washington D.C., Gebretter aus Köln und so weiter und so fort. Wir haben die verschiedensten Bands jetzt, die auch demnächst veröffentlicht werden, unter anderem Sweet Teeth, die aus Schweden kommen.
0: Da bin ich mir nicht sicher. Ich glaube, die hattest du bei unserer ersten gemeinsamen Szenepolis-Sendung noch gar nicht dabei. Da bin ich mir jetzt echt nicht sicher.
1: Genau, weil da war noch, die haben nämlich ein Album, das hatten die schon aufgenommen. Und da gab es dann irgendwie Ärger mit deren alten Label, wo sie es veröffentlichen wollten. Und das haben sie jetzt, deswegen habe ich da auch noch nichts erzählt. Und jetzt haben sie das alles unter Dach und Fach. Und zusammen mit Engineer Records aus England und mit den Nihil Records aus Schweden selber, das sind Millicolin-Leute, veröffentlichen wir jetzt deren brandneue LP. The Void That Eats the Heart. Wunderschöner Powerpop. Hüsker, die nennen sich wirklich so ein bisschen mit Tongue in Cheek, nennen sie sich selber Hüsker Rock. Also du hörst auf jeden Fall Hüsker Dü raus. Ist auch echt eine sehr schöne Platte. Testpressings sind schon da, hören sich super an. Und die wird jetzt auch zum Sommer kommen. Also ich bin wirklich gespannt, wie die einschlagen wird, weil das ist echt eine tolle Band. Und ich meine, die Skandinavier haben ja das Rock im Blut, mal ganz ehrlich, oder?
0: Ich habe mir mal sagen lassen, dass, weil es dort systematisch schon Musikunterricht gibt ab Kindergarten, kostenlos für alle. Deswegen hätte wohl Schweden eine so große Szene. Du weißt ja, wer da alles herkommt, ne?
1: Ah.
0: Also die sprechen alle auch super Englisch. Und dann wegen dieser musikalischen Frühförderung, also gerade in den 90ern, diese ganzen Hardcore-Bands oder das, was hier, wie heißt das, Refused, Dennis Lüxen oder auch Millencolin.
1: Ja, zum Beispiel, genau.
0: Sind nicht Satanic Servers auch von da Adhesive, diese ganzen Hardcore-Geschichten?
1: Die ganzen, ja, Burning Heart Records, alle, die auf Burning Heart Records waren, diese ganze Millencolin-Umfeld, sind nicht sogar Turbo Negro aus Schweden oder sind das Norweger?
0: Ich glaube Norweger, aber ich nagel mich nicht fest. Also ich würde sagen Norweger, aber lass uns mal reinhören, ob das stimmt mit Hüskötü.

0: Ja, aber voll Hüskerdu. Super.
1: Ja, gell, finde ich auch. Also da passt wirklich alles. Die Menschen, die Musik, wie werden demnächst ein Video wir werden demnächst ein Video veröffentlichen, was wir auf allen Kanälen dann rausbomben werden. Dort siehst du dann auch, wie die sich so geben. Das finde ich ja auch immer toll. Also wirklich so Brot und Spiele, die sind nicht nur coole Leute und machen coole Musik, sondern sind auf der Bühne auch echt aktiv. Sowas ist für mich eigentlich alles. Also wirklich toll. Ich freue mich wirklich richtig.
0: Wie alt sind die? Was ist für eine Generation?
1: Ja, unser Alter oder vielleicht ein bisschen jünger. Ich glaube so Mitte 40 bis Ende 40.
0: Sind Hüskerdu jüngeren Menschen noch ein Begriff? Ich weiß es gar nicht so genau.
1: Ich glaube schon. Numero Group hat doch jetzt fast den kompletten Backkatalog von Hüskerdu neu veröffentlicht in so wunderschönen Boxsets. Und die sind alle ausverkauft. Also die Leute, oder ich meine, sind ja nicht nur alte Knacker wie wir, die das dann kaufen. Ich glaube schon, dass Hüskerdu wirklich sowas hinterlassen haben, wie jetzt auch Descendants oder Misfits, was alles so ein Begriff ist für auch die jüngeren Menschen, die das immer noch gerne hören. Und Hüskerdu auch. Das war, ich meine, die Zen Arcade ist ja wirklich ein Meilenstein der Punkrock-Hardcore-Geschichte.
0: Ja, Bob Mould war, glaube ich, letztes Jahr mit Sugar nochmal unterwegs. Also das ist ja klanglich auch nicht so weit weg.
1: Ja, stimmt, genau. Der ist ja auch wieder unterwegs. Und bei Bob Mould, da hast du mich gerade, hast du mir gerade einen Hint gegeben. Eine weitere Band, die wir auch auf Scene Police bringen, ist zum Beispiel Break to Broken, die aus den USA kommen. Also zwei von denen kommen aus den USA und der andere kommt aus Australien. Wie die das hinbekommen zu spielen, habe ich noch nicht so richtig erörtern können, aber sie kriegen es hin. Und die haben einen Song rausgebracht, wo auch Bob Mould singt. Der wird auch auf der neuen Platte sein, die jetzt auch auf Scene Police jetzt im Sommer rauskommen wird.
0: Echt?
1: Ja.
0: Also ich hab die Platte neulich beim Joggen durchgehört. Ich habe sie ja geschrieben. Also ich bin von Break to Broken begeistert, weil das manchmal so wie Guy, der Gesang, sie klingt mal so ein bisschen wie Guy Picciotto von Fugazi. Dann aber auch ja, andere Elemente. Aber Bob Mould ist mir so nicht aufgefallen. Muss ich nochmal genauer hören. Weil ich habe jetzt zum Marching West rausgesucht.
1: Ja, genau. Von der neuen Platte.
0: Genau.
1: Das ist auch wieder eine Co-Produktion mit mehreren Labels. Natürlich auch wieder Engineer Records, mit dem ich ja wirklich viel mache. Und unter anderem dann auch Passiak aus Italien. Nee, nicht Italien, irgendwo aus dem Süden und anderen Labels, auch aus Amerika ein Label. Also wir haben ja, glaube ich, 5 Labels diesmal und wir lassen die bei Green Lake pressen und ich erwarte eigentlich jeden Moment auch die Testpressungen, wo ich auch total aufgeregt bin, wie die sich anhören. Aber lass uns erstmal den Song hören.

0: Break to Broken. In dem Fall, also muss ich jetzt sagen, ich bin gespannt auf die, auf das ganze Album. Ich kann es ja schon hören. Ja, privilegiert. Super. Großartig. Hatte ich dir ja schon mitgeteilt. Macht man nichts falsch mit. One Last Wish, Fugazi, definitiv.
1: Ja, gell? Wirklich. Hat sehr viel von Fugazi. Ja, also ich finde die auch großartig. Ich weiß auch gar nicht, wie ich das dann, ich schreibe ja dann immer diese Band-Bios, die ich dann mitschicke, wenn ich das an die Fanzines schicke. Ich weiß gar nicht, ich meine, komm um den Namen Fugazi nicht rum. For Fans of Fugazi, genau.
0: Dieses Waschzettel-Schreiben, ist das eigentlich eher so eine unangenehme Aufgabe? Ich stelle mir das schwierig vor.
1: Ja, es ist schwierig, aber da ich bin ja Schreiberling. Ich meine, ich mache das ja auch professionell und muss halt, also ich bin ja Pressesprecher, ich muss halt viel schreiben und daher läuft mir das eigentlich von der Hand, aber wenn ich dann Musik niederschreiben muss, das ist dann natürlich ein bisschen schwieriger, wenn du dann halt die Vergleiche ziehen musst. Du willst ja auch nicht unbedingt Vergleiche ziehen, du willst ja, weil jede Band ist ja wirklich ihr Individuum, du willst ja schon so was Besonderes machen, aber wenn dann so bla bla ist, liest sich ja auch keiner durch. Ich meine, emotionaler, Hardcore, blub.
0: Also ich finde über Musik schreiben total schwierig. Es gibt ja auch diese goldene Redewendung, ne? Über Musik schreiben ist wie zu Architektur tanzen. Ich meine, aber auf der anderen Seite, irgendwie braucht man das ja. Ich habe zum Beispiel früher, du bestimmt auch, in diesen ganzen Mail-Order-Katalogen, ne? Da habe ich auch so Sachen blind bestellt. Damals gab es noch Frontline und Malibu, Anfang der 90er.
1: Ja, ja.
0: Da hat man auch Sachen bestellt, weil einfach die Beschreibung irgendwie neugierig gemacht hat. Also es scheint zu funktionieren.
1: Ja, das habe ich auch. Ich habe da auch früher, ich habe den Frontline-Katalog, genau. Und auch Lost and Found damals noch, bevor es dann echt schrecklich wurde mit dem. Aber Frontline habe ich echt sehr viel bestellt damals. Und genau. Ich habe so auch, war das damals Frontline, wo die No Control rausgekommen ist von Bad Religion, da gab es Frontline schon, ja. Und da hatte ich keine Ahnung, was das ist. Und da stand dann wirklich diese Beschreibung, fand ich so schön. Und da dachte ich mir so, ach, bestellst du einfach mit. Und dann lege ich die Bad Religion No Control auf meinen Plattenteller. Und ungelogen, seitdem ist diese Platte nicht mehr von meinem Plattenteller gekommen.
0: Die No Control, auf alle Fälle. Die waren aus Hannover, Frontline meine ich, und sind Ende der 80er, zweite Hälfte der 80er gegründet. Ne?
1: Ah, okay.
0: Ich habe noch irgendwo ein paar alte Kataloge liegen, weil die zum Teil so super gestaltet waren. Die Cover.
1: Ja, ja.
0: So Zeichnungen drauf. Ne? Wir hatten es beim letzten Mal mit Pusset-Grafiken und so. So in die Richtung ging das manchmal.
1: Oh, da muss ich auch mal in meinen Kisten suchen, ob ich noch einen habe. Sonst müsstest du mir die mal abfotografieren. Ich fand das super damals, wirklich. Du hast dann diesen Katalog bekommen und ich war ja meistens dann irgendwie im Ausland. Ich war ja dann, ich glaube doch, 3 Jahre war ich in Deutschland Ende der 80er, aber dann bin ich ja wieder ins Ausland gegangen und das war halt echt wirklich super. Da kriegst du diesen Katalog und hast dann da, ich glaube damals habe ich da wirklich für fast 500 Mark bestellt, so im Halbjahr, und dann einfach nur Platten bekommen und Ja, waren ein paar Ausfälle dabei natürlich. Aber es war eigentlich immer alles super.
0: Ja, also Frontline war wirklich so die Hauptquelle für Punk und Hardcore. Ich weiß nicht, ob dir Malibu was sagt. Das war so ein kleines Dünndruck.
1: Malibu war so ein kleineres, gell? Genau, ja.
0: Na, und das Malibu, das Maskottchen, war so ein Dinosaurier oder irgendwas.
1: Stimmt, stimmt.
0: Und diese Kataloge, die hatten was von diesen 1000 oder 2100 Katalogen heute, dieser Buchdings. So Dünndruckpapier war das.
1: Ach, stimmt. Ja, ganz dünn und ganz klein geschrieben auch. Ja, ich erinnere mich.
0: Ich mochte aber auch die Kataloge von V-Byte zum Beispiel. Der hat ja auch gehandelt, also auch Distro gemacht, ne? Nicht nur seine eigenen Sachen. Die hatten so eine schöne Punk Ästhetik, die waren zum Teil auch kopiert. Super.
1: Ich hatte, glaube ich, über WeBite hatte ich MOD, diese SOD-Nachfolgeband, The Methods of Destruction, hatte ich, diese Shark Attack hatte ich bestellt, die ist aber nie gekommen. Da war ich in Ankara, das war 1990.
0: Es gab ja zum Beispiel eine Lizenz von der Gorilla Biscuits, die hat ja WeBite gemacht.
1: Stimmt, genau, der hat die ganzen Revelation-Sachen damals gemacht, ja.
0: Oder Erosion hatte ich letztens mal rausgekramt, die waren ja auch bis zum Schluss auf WeBite.
1: Krass, ja. Ich habe mich ja letztens mit dem Joachim Hiller vom Ochs unterhalten, was ja immer sehr schön ist, also der Joachim, wie ich ihm gesagt habe, dass ich Simpulis wieder aufleben lasse, hat er sich wirklich wirklich gefreut, wo ich mir dachte, so, der wird wahrscheinlich sagen, ja, ja, mach du. 2 Millionen andere Label. Aber der hat sich wirklich gefreut. Das fand ich so angenehm. Und es war ja immer so, wenn ich mich mit dem auf Konzerten getroffen habe, war das immer so in Vergangenheit schwelgen, so, weil wir ja schon ewig dabei sind, wir beide. Und da wir haben uns auch letztens über den WeBite-Menschen unterhalten. Das war auch schon interessant. Also der Joachim weiß ja alles. Ich finde das ja der Wahnsinn.
0: Ja, ja, das sind, wann, hätte man damals auch nicht gedacht in den 90ern, dass das auch so lange geben würde, dass es, okay. Wenn ich damals hätte wetten sollen, also die Überlebenden, ne, Trust und das Ox ist ja, sag ich mal, das Erfolgreichste eigentlich, also so unterm Vision halt, so sag ich jetzt mal. Trust ist halt wie so ein alter Kahn, der einfach nicht versinken will, aber irgendwie gut.
1: Ja, aber trotzdem, der Dolph.
0: Hast du eigentlich, es gab zwischendrin mal wieder einen Versuch, ich weiß nicht, das waren bestimmt nur 4 oder 6 Ausgaben vom Zap, gab es mal vor 2 oder 3 Jahren.
1: Ach ja, der Moses. Also ich werde jetzt nichts Schlechtes sagen über den Moses.
0: Ah ja, da ist sowieso seine eigene Kategorie, aber das Ganze hat schon einen Unterhaltungswert. Ich mochte auch die alten Zaps. Das war schon, wie man jetzt dazu steht, er selber, Großmaul.
1: Genau, aber die alten Zaps, die waren wirklich gut. Das hat Spaß gemacht. Also ich habe die auch gerne gelesen. Der Tobias Scheiße von Hammerhead hat ja auch teilweise Sachen dafür geschrieben. Der Tobias ist halt echt so ein Wortwunder. Der kann wirklich mit Worten umgehen. Das ist echt toll, wenn du seine Texte liest. Der hat ja früh, die haben ja hier in Bonn das Suburbia-Fanzine damals gemacht. Und da hat er auch sehr viel geschrieben. Das kannst du heute noch lesen, den Kram, also seinen Kram. Der bringt halt die Sachen auf den Punkt. Kann aber auch super umschreiben. Zum Ox und zum Trust. Ich hatte 85, genau. Da sind wir nämlich aus Kanada wiedergekommen und da waren wir dann in Neuburg an der Donau und ich erinnere mich, weil das war so, da bin ich halt so in Punkrock oder Metal-Punkrock in den Bereich so reingefiltert. Und ich erinnere mich an, ich gehe an einem Parkplatz vorbei und da steht ein Auto und hinten auf der Ablage im Auto liegt das Ox und das Trust. Ich weiß jetzt aber nicht mal, welche Ausgaben, aber irgendwas mit Spermbirds und Youth of Today und diese, das hat mich so angesprochen und ich werde dieses Bild nie aus meinem Kopf bekommen, diese beiden Fanzines. Ich habe dann komplett Neuburg und Augsburg abgegrast und versucht, diese beiden Fanzines zu finden und habe sie dann in München gefunden, natürlich. Aber trotzdem, Wahnsinn. So und da, seit 85 ist das so in meinem Kopf und der Dolph und der Joachim beide immer noch dabei, schreiben immer noch und sind echt auch tolle Menschen. Der Dolph ist halt so ein Grantal und der Joachim ist einfach ein Liebherz, aber ich finde sie beide toll, wirklich großartig.
0: Ist ja schwierig für Print.
1: Ja, deswegen.
0: Mich hat super gestört. Ich fand es eher lästig, diese CDs-Beilagen. Aber die haben immer gesagt, Achim sagte mal, habe ich mal irgendwo gelesen, dass man das machen müsse, dass es wirklich auf die Auflage zurückwirkt. Ich fand auch das Konzept irgendwie, dass man sich als Band da einkaufen konnte auf diese CDs. Das war jetzt eigentlich nicht so meins. Ich habe auch kaum eine von diesen CDs, als ich noch Abos hatte, gehört, weil das einfach nicht mein Ding ist.
1: Ja, bei mir ist es eben so. Also die CD habe ich irgendwann mal, wo ich hatte ein Auto mit CD-Player und da habe ich sie dann halt mal einfach reingetan, wo es noch keinen Streaming-Dienste gab, um einfach mal so neue Musik zu erkunden. Aber auch mittlerweile, ich habe ja die Fanzines alle im Abo und das ist auch für euch, liebe HörerInnen, sehr wichtig. Bitte macht ein Abo mit den 3 großen Fanzines hier aus Deutschland, also Ox, Trust und Plastic Bomb. Es kostet wirklich einen Apfel und ein Ei. Es ist wirklich günstig, dort ein Abo abzuschließen. Dadurch unterstützt ihr halt wirklich die Fanzine-Landschaft und die brauchen es gerade. Es ist, ob ihr es dann lest oder nicht, aber zumindest, obwohl es macht wirklich auch Spaß zu lesen. Das Ox ist ja wirklich, mittlerweile muss es mit einer Lupe lesen. Da ist so viel Information drin. Ne? Und Plastic Bomb macht Spaß, weil es wirklich feministische, emanzipatorische Kultur ist, die auch wirklich gelebt wird und auch aufklärend ist für uns Cis-Männer. Und das Trust sowieso, der Dolph, der hat einen, macht einfach Spaß, sein Editorial zu lesen, wo er dann wieder einfach mal so einen ablässt. So, ach, leckt mich doch alle am Arsch.
0: Ja, ich hatte mir vorgenommen beim Plastikbomb mal, wie heißt die Ronja, kann das sein?
1: Die Ronja, ja, genau.
0: Ja, ist ja kompletter Wechsel. Also die alten Herren früher, Sven und wie hieß der andere?
1: Micha.
0: Micha, genau, das war ja eigentlich was ganz anderes.
1: Ja, die, das war ja dieses, die haben ja das Eisenpimmel, komm mal lecker unten bei geprägt und war ja auch echt teilweise sexistisch. Das war damals, es war zwar auf die Schippe genommen und auch sehr lustig, aber die Ronja hat es dann übernommen und die hat es wirklich in eine richtige Kultur, also auch in den Zeitgeist wirklich gelenkt, wie es heute ist. Es ist ja so, dass du in der Punk-Szene mittlerweile, wie in der Punk-Szene ist halt, oder in der Punk-Hardcore-Szene ist halt sehr männerdominiert. Und die Flinters haben halt sich immer, waren immer eher im Hintergrund. Da haben ja Bikini Kill oder Spitboy versucht, natürlich das aufzubrechen. Und die Ronja macht das echt, also hohen Respekt dafür. Und die kriegt natürlich auch richtig Gegenfeuer. Unter anderem auch von den alten Plastikbombmachern, die einfach nicht mit der Zeit mitgegangen sind. Du kannst heute nicht mehr sexistisch sein. Du kannst nicht mehr deine blöden Sprüche klopfen. Das ist einfach Mist. Und ich genieße es wirklich, dass unsere Szene mittlerweile wirklich inclusive ist. Dass eine Band zum Beispiel wie jetzt Team Scheiße den Flinterpit aufmacht und wirklich mehrere Songs dann auch Konzerten spielt, wo nur Flinters im Pit tanzen dürfen. Wenn ein Mann dann mit reinkommt, hören die direkt auf zu spielen und sagen, nee, so nicht. Es gibt Flinterkonzerte, wo wir als Männer überhaupt nicht hingehen können. Was natürlich auch doof ist, aber zum anderen verstehe ich das auch. Ich finde das wirklich toll. Und auch die neue Hardcore-Szene jetzt hier, also die Rheinlein-Schiene und so, dieses, die Rheinlein-

0: Die Diskussion im...
1: Ja, ich meine...
0: Irgendwo in einem Forum vom ZAP, ich meine Facebook oder so, da war genau diese Diskussion freier Oberkörper und da dachte ich mir...
1: Ja, genau.
0: In dem Zusammenhang kann ich... Ich finde ja schön diese Flinter-Szene. Ich mochte zum Beispiel, scheint es leider nicht mehr zu geben, Eat My Fear aus Berlin.
1: Ja, voll toll, super.
0: Großer Hit, Queer Punk Revolution.
1: Ja, und auch das jetzt, das Queer Punk. Ich meine, Pansy Division und so von damals haben es natürlich auch gelebt und haben es auch versucht nach vorne zu treiben. Und jetzt hast du wirklich so eine Queercore-Szene, eine Queerpunk-Szene, die wirklich großartig ist. Und auch mittlerweile spielen dann Queercore-Bands mit normalen, in Anführungszeichen, sorry, mit normalen Hardcore-Bands, also Straight-Hardcore-Bands, und alle verstehen sich. Es ist eine ganz andere Zeit jetzt, so, die ich so nach Corona auch wirklich lebe und liebe. Also ich finde das einfach toll. So muss es sein.
0: Nein, es war ja Zeit für so ein bisschen einen Paradigmenwechsel, um mal was Kluges zu sagen. Kurzen Service-Hinweis jetzt noch, du kennst das. Für die Berliner und für die Wiederholung in Weimar müssen wir das verabschieden, weil da gibt es immer nur eine Stunde. Man kann das aber auf Mixcloud nachhören. Und jetzt, wir haben noch eine von deinen anstehenden Veröffentlichungen hier, nämlich die Mistakes.
1: Genau, die Mistakes kommt jetzt zum Sommer am 29. Juli gibt es eine Release-Show im Sonic Ballroom in Köln zusammen mit Flashkicks aus Köln. The Mistakes kommen aus Poole, Dorset im südlichen England. Großartige Band, straighter Punk-Rock, UK-Punk, so wie er sein muss. Hört mal rein, voll gut.

0: Yo, The Mistakes, No End in Sight. Wir sitzen hier mit dem Dennis zu unserem zweiten Scene Police Special. Das war so die letzte Sache, die ansteht bei dir?
1: Nee, es steht noch mehr an. Also da werden wir jetzt natürlich jetzt nicht reinhören. Ich warte noch auf die Wasted LP, die ich zusammen mit Sabotage Records, dem Franz und Combat Rock aus Combat Rock Industry

0: aus Finnland, der Jani, mache. Die Finnland-Pressung ist schon da und wir warten gerade noch auf die Deutschland-Pressung. Kann jeden Moment kommen, wird dann auch direkt rausgeschickt. Wir haben anstehen die Mother aus Italien, auch sie nennen sich selber, wie soll ich sagen, das ist, sie nennen sich selber Hardcore der 90er Revolution Summer Schule, also auch dann halt so Washington DC Sound, gepaart mit Alternative Rock, und die sind auch echt großartig. Da kommt auch demnächst die Platte. Auch eine Band, die Brot und Spiele auf der Bühne gibt. Die sehen wirklich aus wie Honks, kann ich nur sagen, wie die sich kleiden und so. Aber gehen auf der Bühne ab und machen echt krasse, schöne Musik. Und dann natürlich die Red Skulls, auch aus Amerika, die mit gutem Melody-Hardcore, kann man fast sagen, mit so einem bittersüßen Unterton. Das kommt dann Ende Sommer, Anfang Herbst. Und dann natürlich kommen noch die Off-Cell, haben wir schon besprochen. Und neu sind jetzt Bazooka Circus und Petra Buchholz, die dann so in der, wieder im deutschsprachigen Gebrauch, im deutschsprachigen Raum sehr groß sind und auch deutsch singen. Ich wollte es eigentlich die Deutsch-Series nennen, finde das aber irgendwie redundant. Ich werde es wahrscheinlich, weiß ich nicht, The Crowd Series? Ich habe noch keinen Namen dafür, aber ich fände irgendwie sowas ganz nett.
1: Das findet sich. Ja, hatten wir beim letzten Mal mit diesem Typen, der im Auto gefunden wurde. Du hast mir noch erzählt, ja, True Crime.
0: Genau.
1: Ich habe dann in der Tat nachgeguckt. Du sagtest irgendwie Futzke-Fall, irgendwas ähnlich so klang das.
0: Jotzke.
1: Das waren ja diese Worte, die er auf den Zettel geschrieben hat, wo keiner wusste, was das bedeuten soll, ne?
0: Ja.
1: Ich dachte, okay, schräge Geschichte.
0: Aktenzeichen XY ungelöst, wirklich super. Da kommt auch demnächst in ungefähr 3 bis 4 Wochen kommt das Jotzke-Video, werden wir auch dann über alle Kanäle rausballern. Da gibt es ordentlich was zu lachen.

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2: 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So, ihr Lieben, herzlich willkommen zur Juni-Sendung und damit auch der letzten Sendung vor unserer Redaktions-Sommerpause. Es gibt wieder Termine, es gibt wieder Einladungen, es gibt wieder alles rund ums Engagement.

Das war ein Stück von Sergei Dunajew, ein Weimarer Künstler. Ja, und das ist schon eine ältere Veröffentlichung, aber ein sehr schöner Song, In Your Name. Und heute ist der 11. Juni und der Donnerstag für mich ein sehr großer Tag, weil ich habe bis heute den Schülerfreiwilligentag organisiert mit 500 Kids, die im Einsatz waren, hoffentlich, und in 30 Einsatzstellen Gutes getan haben. Vielleicht lest ihr was dazu, vielleicht habt ihr sogar welche getroffen auf der Straße, in irgendeiner, im Kindergarten oder auch im Altenheim. Ja, es war auf jeden Fall eine schöne Sache und ich freue mich schon auf die Organisation nächstes Jahr. Da wird es dann wieder soweit sein und sich viele dafür anmelden. Und ich möchte mich natürlich ganz besonders bedanken bei allen Leuten, die Einsatzstellen zur Verfügung gestellt haben und den Tag begleitet haben, die die Kids eingesetzt haben, angeleitet haben, an die Lehrerschaft, die auch begleitet hat und das Ganze mit mir zusammen vermittelt hat an die vielen, vielen Kinder und Jugendlichen. Und natürlich vielen Dank an unsere Förderer von der Thüringer Ehrenamtsstiftung und auch die Unterstützung von Ralf Kirsten, der dieses Jahr die Schirmherrschaft für Weimar übernommen hat. Wir freuen uns auf nächstes Jahr. Und weil es jetzt Sommer ist, brauchen wir unbedingt einen Sommersong. Der heißt Margaritaville, ist von Sammy Hagar und Toby Keith. Ich habe mir sagen lassen, das ist ein ganz bekannter amerikanischer Country-Typ. Viel Spaß.

Und dann steigen wir mal ein in die ersten Ehrenamtsgesuche. Eins hat uns erreicht vom Betreuungsverein Weimar. Es geht um eine Begleitung für eine Seniorin zu Kulturveranstaltungen. Die kulturinteressierte ältere Dame wünscht sich eine Begleitperson und ist selber zwar viel mit dem Rollator unterwegs, freut sich aber, wenn sie jemand begleitet und ihr bei Bedarf auch behilflich sein kann, um die Kulturorte zu erreichen. Zudem möchte sie natürlich sehr gerne auch neue Kontakte knüpfen und Gesprächspartner kennenlernen, mit denen sie gemeinsam dem Kulturgenuss nachgehen kann. Die Dame spielt selbst Klavier und könnte als Dank ihre Begleitung oder ihren Begleiter oder Begleiterin, wie auch immer, gerne mit Klavierspiel erfreuen. Wer sie kennenlernen möchte, meldet sich bitte direkt bei der Betreuerin Bettina Ilgen vom Betreuungsverein Weimar e.V.

Das Mehrgenerationenhaus in Schöndorf ist bei der täglichen Arbeit auch auf die starke Schulter von Ehrenamtlern angewiesen. Das Team dort lädt Freiwillige ein, gemeinsam zu beraten, zu betreuen, kreativ zu sein, Projekte zu leiten oder hilfreich zur Seite zu stehen. Zum Beispiel in der Nachhilfe, in der Bibliothek, in Kursen, im Medienstützpunkt, zu Veranstaltungen, bei Kaffeerunden, beim Mittagstisch oder in der Kinderbetreuung und in Ferienprojekten. Ihr seid herzlich willkommen, Haus und Team zu bereichern. Euer Einsatz erfolgt im Rahmen eurer zeitlichen Möglichkeiten und kann individuell mit dem Team abgestimmt werden. Das Mehrgenerationenhaus-Team ist dankbar für jeden, der bei der Umsetzung von Projekten und Angeboten mit Ideen und helfender Hand unterstützt. Und ganz konkret wird gesucht, jemand, der sich vorstellen kann, eine Sportgruppe, die gerade neu entsteht, für Senioren in entspannter Atmosphäre und in angenehmem Miteinander zu leiten. Wer sich dafür interessiert, wendet sich bitte an Anne-Kathrin Lange vom Mehrgenerationenhaus Schöndorf in der Karl-Gerdich-Straße 25a. Alle Infos zu unseren Gesuchen heute wie immer auf der Homepage der Ehrenamtsagentur unter ehrenamt.bürgerstiftung-weimar.de.

Dieser Song heißt Against the Wall und ist von Mason Hill. Nicht mehr lange und das Weimarer Schwanseebad verwandelt sich wieder in eine Triathlon-Arena mit packenden Wettkämpfen der zweiten Triathlon-Bundesliga und spannenden Staffel- und Nachwuchsrennen. Der HSV Weimar und die Sportverwaltung der Stadt freuen sich über jede helfende Hand von sportbegeisterten Menschen, die Lust haben, Teil dieses besonderen Tages zu sein. Der Einsatz erstreckt sich über den ganzen Sonntag, den 28. Juni. Alle Helferinnen und Helfer bekommen ein kleines Präsent und auch Verpflegung für den Tag. Ihr könnt euch auf der Webseite kulturstadttriathlon.de/Helfer anmelden. Und nach den Wettkämpfen der Bundesliga, die schon morgens um 8 starten, stehen ab 16.15 Uhr die Staffeln auf dem Programm. Hier geht es nicht nur ums Gewinnen, sondern vordergründig um das gemeinsame Erlebnis und Spaß an der sportlichen Betätigung. Ob Familie, Freunde, Vereinsgruppe oder Unternehmen, dabei sein ist alles. Ihr könnt natürlich auch noch dabei sein. Die Strecken sind bewusst so geplant, dass wirklich jede oder jeder mitmachen kann. Es sind 200 Meter zu schwimmen, 5 Kilometer Radfahren und 1500 Meter zu laufen. Für Staffeln mit mindestens einem beeinträchtigten Sportler gibt es eine separate Inklusionswertung und die Rad- und Laufstrecken, der jeder Männer und Frauen führen um das Bad, sodass das Renngeschehen gut zu beobachten ist. Natürlich ist an diesem Tag bei freiem Eintritt ins Bad nicht nur der Wettbewerb angesagt. Auch ein buntes Rahmenprogramm wird es geben mit viel Spiel und Spaß und natürlich jeder Menge Verpflegung. Auch ich bin dabei. Ich werde schwimmen in meiner kleinen Inklusionsstaffel für den VfB Oberweimar. Und ich möchte euch gerne inspirieren, euch selber jetzt noch anzumelden, weil es ist noch Platz für die Staffelwertung. Also macht mit beim Kulturstadt-Triathlon am 28. Juni. Alle Infos zur Anmeldung und zum Event findet ihr unter kulturstadttriathlon.de.

Ah, ich finde das eine super Nummer. Das ist von Thunder. Last one, turn out the lights. Geil. Und im Sommer ist natürlich im Schwimmbad sowieso immer viel los. Vor allem im Schwanseebad. Da steht das Spendenschwimmen am 22. August wieder auf dem Programm. Es wird gemeinsam geschwommen, gefeiert und Gutes getan. Von 12 bis 17 Uhr findet das Schwimmen statt, bevor es ab 18 Uhr die Badeparty mit Antenne Thüringen gibt. Die Stadtwerke Weimar möchte mit dieser Aktion ein soziales Projekt in unserer Region unterstützen und für jeden erschwommenen Kilometer spendet das Unternehmen 5 Euro an einen ausgewählten Verein oder eine Einrichtung. Dafür können sich Vereine, Kitas und soziale Einrichtungen aus der Region noch anmelden, und zwar bis zum 26. Juni. Was ist wichtig? Ihr gebt an, welches Projekt gefördert werden soll, wofür die Spendensumme eingesetzt werden soll und warum euer Projekt Unterstützung verdient. Der ausgewählte Verein soll natürlich nicht nur Spendenempfänger sein, sondern auch aktiv am Schwimmen teilnehmen. Also bis zum 26. Juni könnt ihr euch dafür noch bewerben mit einer Mail an engagement@sw-weimar.de. Und es geht ja nicht nur darum, dass ihr ein Verein seid oder eine Einrichtung, sondern vielleicht wollt ihr einfach auch gerne als Schwimmer diesen Tag unterstützen. Ihr seid herzlich eingeladen, ins Bad zu kommen am 22. August und einfach aktiv für den guten Zweck mitzuschwimmen. Das ist eine Einladung der Stadtwerke Weimar GmbH zum Spendenschwimmen.

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Genau, und das ist auch mein Wahlspruch. Tut nichts im Leben ohne Liebe. Das war von Jan Delay. Ob Smartphone, Tablet oder Laptop, niemand sollte mit der Technik allein gelassen werden. Gerade für alleinlebende ältere Menschen ist das ein wichtiges Thema. Dafür bildet die Bürgerstiftung Weimar und das Projekt Weimars gute Nachbarn Mediencoaches aus. Und demnächst wird wieder die Reihe Medienwissen im Rathaus starten. Die ehrenamtlichen Mediencoaches laden Seniorinnen und Senioren herzlich zu ihrer Schulungsreihe ein. Die Termine und Themen sind immer von 10 bis 12 und finden im Rathaus im kleinen Saal statt. Am 5. August zum Beispiel geht's los mit der Einführung in die Starthilfe-App für digitale Einsteiger. Dann geht's weiter am 9. September mit Nothilfe-Apps im Alltag, 7. Oktober einfache Reiseplanung mit Apps und am 4. November werdet ihr über den Umstieg auf ein neues Smartphone und die Datenübertragung eingeschworen. Die Veranstaltungen sind spendenbasiert und ohne Voranmeldung, um älteren Menschen, insbesondere Alleinlebenden, mehr Sicherheit im digitalen Alltag zu geben. Die vierteilige Reihe basiert auf den häufigsten Fragen aus der Praxis und wird leicht verständlich und praxisnah aufbereitet. Nutzt also die Gelegenheit, Antworten auf eure Fragen zu erhalten und tauscht euch dabei mit anderen aus. Medienwissen im Rathaus. Ab 5. August im kleinen Rathaussaal. Kostenfrei für ältere Menschen. Und ihr habt natürlich nicht mitgeschrieben, aber ihr könnt die Termine nachlesen auf der Website der digitalen-senioren-weimar.de. Da findet ihr die Mediencoaches, alles was noch angeboten wird, zum Beispiel das Mediencafé auch in der Volkshochschule, das regelmäßig stattfindet und auch kostenfrei ist. Schaut mal dort nach.

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1: Es gibt auch Neues aus der Bürgerstiftung, und zwar vom Kinder- und Jugendfonds. Der Kinder- und Jugendfonds, der fördert ja jedes Jahr den Ferienpass Weimar, und bald beginnen die Sommerferien. Und wer jetzt noch auf der Suche ist, kann noch wenige freie Plätze für ein Angebot im Weimarer Ferienpass finden. Zum Beispiel den Fotoworkshop, historische Spots neu gesehen am 8. Juli, oder das Piratenfest hat auch noch Kapazitäten, das ist am 9. Juli. Dann gibt es ein Radioangebot vom 20. bis zum 24. Juli, und im Skate-Workshop vom 4. bis 6. August scheint auch noch Platz zu sein. Alle Infos zum Programm sowie der Link zur Anmeldung, den findet ihr unter ferienpass-weimar.de. Wir wünschen allen Kindern an dieser Stelle natürlich wunderbare Sommerferien und ein ausgefülltes Ferienprogramm. Und nach den Ferien gibt es auch ein tolles Projekt in manchen Schulen. Und zwar haben wir wieder Kindersterne schenken. Die Schulen, die im kommenden Schuljahr Besuch vom mobilen Planetarium bekommen werden, ausgelost. Das Losglück hat getroffen die Freie Ganztagsgrundschule Anna Amalia, die Gustav-Steinacker-Grundschule in Buttelstedt, die Grundschule Lindenschule in Blankenhain und die staatliche Grundschule am Kleinen Weinberg in Bad Sulza. Diese vier Schulen erhalten eine Förderung von 1500 Euro zur Finanzierung des Planetariumsbesuchs. Wir bedanken uns sehr bei Holger Keitel von den SGH-Ingenieuren. Die haben letztes Jahr 10.000 Euro gespendet, um dieses Projekt unter anderem zu ermöglichen. Und letztes Jahr hat die Zwiebelmarktkönigin die Lose gezogen und dieses Jahr eben der Herr Keitel. Vielen Dank dafür, und wir freuen uns sehr, dass Kindersterne schenken weiterhin eine Zukunft hier hat.

0: Ja, das waren die lustigen Mädels von Katzenjammer. Tea with Cinnamon. Pizzi, oder?
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Und da sind wir beim letzten Gesuch vor der Sommerpause. Immer aktuell werden Familienpaten gesucht. Was müssen Paten mitbringen? Man braucht gar keine besondere Ausbildung. Die Paten müssen ein Führungszeugnis haben und machen vor dem Start eine kurze Schulung. Danach werden sie gut begleitet und können sich bei regelmäßigen Treffen mit anderen Paten austauschen. Was viele nicht wissen, das Projekt Familienpaten ist längst nicht mehr nur Ruheständlern vorbehalten. Neben den Leihomas und Leihopas engagieren sich ebenfalls jüngere Menschen oder Berufstätige als Patinnen und Paten. Also, falls ihr neben dem Job etwas Sinnvolles und Gutes tun möchtet, Erfahrungen weitergeben möchtet oder einfach die Freude am Umgang mit Kindern teilen möchtet, aktuell bringen sich etwa 20 ehrenamtliche Paten ein. Im aktuellen Rathauskurier aus dem Juni findet ihr die Kontaktdaten von Mandy Leube. Sie ist Koordinatorin der frühen Hilfen vom Familienamt Weimar. Und auch eine aktuelle Liste mit Patengesuchen und weitere Informationen zum Projekt. Also, ihr könnt euch gerne engagieren. Werdet Alltagsheld und unterstützt Kinder und Eltern im Projekt Familienpaten.

Fingerprints von der Eli Young Band. Ein schöner Country-Rocker. Zum Schluss. Und zum Schluss habe ich auch noch eine gute Nachricht. Eine Mail hat uns erreicht von der Flüchtlingssozialarbeit. Die haben Tischtennisfreunde zum gemeinsamen Spiel einmal monatlich gesucht. Und es hat sich jemand gemeldet, Mike Becker. Der ist unter anderem bei der evangelischen Jugend Weimar aktiv. Er möchte das Projekt gerne begleiten. Und jetzt hoffen wir, dass wir noch mehr Mitstreiter, die gerne Tischtennis spielen, finden, die dort regelmäßig auftauchen. Wo könnt ihr hingehen? Die ganze Sache startet am 16. Juni und wird dann von 15 bis 16:30 Uhr auf dem Hof der Caritas an der Tischtennisplatte stattfinden. Geht gerne hin, trefft euch beim Sport, kommt ins Gespräch. Gerade in der Flüchtlingssozialarbeit gibt es viele Menschen, die sich ganz sehnlichst Alltagsdeutsch und die Verbesserung der deutschen Sprache wünschen. Hier könnt ihr immer helfen und auch außerhalb bei uns vorstellig werden. Wir vermitteln euch ganz, ganz, ganz gerne in diesem Bereich. Und wo ist diese sagenumwobene Tischtennisplatte? Sie steht im Hof der Caritas in der Thomas-Münzer-Straße 18 in Weimar. So, liebe Leute, dann wünsche ich euch einen wunderbaren Sommer. Ich hoffe, wir hören uns wieder im September bei HERB, dem Radiomagazin der Ehrenamtsagentur der Bürgerstiftung Weimar. Und auch wenn es jetzt erstmal 2 Monate im Radio still wird um uns, dann sind wir aber trotzdem am Teichplatz in Weimar mit der Ehrenamtsagentur für euch da, wenn ihr alles wissen wollt zu Engagement, Ehrenamt und Freiwilligenarbeit. Alles Gute, eure Stefanie und von ferne die Anja. Bye, bye.

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2: Tierheim lädt zum Tag der offenen Tür. Das Dîner en Blanc in Weimar wird abgesagt. Und Weimar Nord feiert Stadtteilfest. Das Tierheim Weimar öffnet am Sonntag seine Türen für alle Interessierten. Von 11 bis 16 Uhr wird zum Tag der offenen Tür geladen. Neben dem Besichtigen der Tierunterkünfte wird ein Einblick in die Tierschutzarbeit geboten. Für die Jüngsten stehen unter anderem Kinderschminken und eine Bastelstraße auf dem Programm. Auch sorgt der Zauberkünstler Heiner für Unterhaltung. Außerdem vor Ort sind die Freiwillige Feuerwehr Taubach, die Berufsfeuerwehr Weimar und die DLRG. Für die musikalische Begleitung sorgt das Kinderorchester des Jugend- und Blasorchesters Weimar. Der Eintritt ist frei, Spenden für das Tierheim sind willkommen. Das Dîner en Blanc in Weimar kann nicht stattfinden. Der organisierende Verein Grüne Wahlverwandtschaften gab dies auf seiner Homepage bekannt. Verantwortlich seien organisatorische Gründe, heißt es. Eigentlich sollte das Picknick nach französischem Vorbild am Samstag, dem 13. Juni, über die Bühne gehen. Seit 2010 gehört das Dîner en Blanc zu den festen Terminen im Weimarer Sommerkalender. Traditionell erscheinen alle Gäste komplett weiß gekleidet zu dem gemeinsamen Essen. Weimar Nord feiert morgen ein großes Stadtteilfest. Das meldet die Thüringer Allgemeine. Schauplatz ist der Rewe-Parkplatz. Dort startet bereits um 9 Uhr ein Flohmarkt. Gegen 10 Uhr wird das Fest dann mit einem abwechslungsreichen Programm eröffnet. Auf die Besucher wartet eine Hüpfburg, Torwandschießen, Fußball, Golf und Kinderschminken. Zu erleben sind auch der Chor Lyra und die Line-Dance-Gruppe Schöndorf. Am Abend wird es dann noch einmal musikalisch. Um 19 Uhr tritt der Frauenchor Taubach auf der Freilichtbühne am Spielberg auf. Versorgt werden die Gäste vom Bistorante 48. Mit ihren Ständen vor Ort sind außerdem verschiedene Vereine und Institutionen wie die Feuerwehr Taubach, das Infomobil der Polizei und der Schwerhörigenverband. Morgen messen sich Jugendfeuerwehren aus dem gesamten Weimarer Land beim Löschangriff in Lengefeld. Laut Ankündigung wird der Wettstreit dort auf dem Sportplatz ab 9 Uhr ausgetragen. Insgesamt beteiligen sich 14 Mannschaften aus 8 Orten des Landkreises. Sie gehen an den Start, um ihr feuerwehrtechnisches Können, ihren Teamgeist und ihre Schnelligkeit unter Beweis zu stellen. Der Löschangriff gehört zu den Höhepunkten im Jahreskalender der Jugendfeuerwehren und verbindet sportlichen Wettbewerb mit feuerwehrtechnischer Ausbildung. Er bietet zudem die Gelegenheit, die Nachwuchsarbeit der Feuerwehren im Weimarer Land der Öffentlichkeit zu präsentieren. Heute Abend werden in Erfurt die Preise des deutschen Kindermedienfestivals Goldener Spatz vergeben. Das gab das Festival im Vorfeld bekannt. Veranstaltungsort ist der Zughafen Kulturbahnhof. 12 Auszeichnungen werden verliehen, 9 davon als gläserner Goldener Spatzen. Für die Vergabe der Hauptpreise ist eine Kinderjury verantwortlich. 28 Kinder zwischen 9 und 13 Jahren aus dem deutschsprachigen Raum haben dafür in dieser Woche die Wettbewerbsbeiträge gesichtet. Zur Auswahl standen 37 Filme und Serien in 6 Kategorien. Auch der Wettbewerb Interaktives und digitales Storytelling ist Teil des Programms. Der Goldene Spatz findet in diesem Jahr zum 34. Mal statt und läuft seit Sonntag in Gera und Erfurt. Moderiert wird die heutige Preisverleihung von Julian Janssen, bekannt als Checker Julian. Ein 83-jähriger Mann ist in Weimar Opfer eines Betrugs geworden. Wie der Geschädigte bei der Polizei angab, wollte er im Internet ein Handbuch für sein Mobiltelefon herunterladen. Dabei erschien auf seinem Laptop eine Sperrmeldung mit einer Telefonnummer. Er rief an und geriet an einen angeblichen Support-Mitarbeiter. Der gab vor, eine Sicherheitssoftware einrichten zu müssen und brachte den Mann dazu, die Foto-TAN-Funktion seiner Bank zu nutzen. Tatsächlich dienten diese Freigaben nicht der Computersicherheit, sondern der Durchführung von Banktransaktionen. Vom Konto des Seniors wurden 2.391 Euro abgebucht. Die Polizei hat die Ermittlungen aufgenommen und warnt erneut vor solchen Betrugsmaschen. Seriöse Unternehmen fordern ihre Kunden weder telefonisch zur Freigabe von Bankgeschäften auf, noch verlangen sie TAN-Nummern oder Foto-TAN-Bestätigungen. Das waren die Nachrichten auf Radio Lotte Weimar mit Michael Tuscher.

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1: Ganz genau. Wir kommen zu einer neuen Ausgabe vom Sportplatz am Freitag. Mein Name ist Pauline Rudolph, Sportredakteurin Ihres Vertrauens. Und heute gibt es mal eine besondere Ausgabe vom Sportplatz am Freitag. Ja, die Welt zu Gast bei Freunden. Das Motto der Heim-WM vor genau 20 Jahren. Der WM, bei der Miroslav Klose Torschützenkönig wurde und sie dann mit seiner Kopfnuss gegen Materazzi Fußballgeschichte schrieb. Die WM, die nachträglich auch als Sommermärchen-WM bezeichnet wurde und nicht zuletzt eben auch durch die Doku von Sönke Wortmann. Und dieses Motto, also das Sommermärchen, das greift auch der Autor Hagen F. Klinge in seiner Satire Deutschland sein Sommermärchen auf. Und was eigentlich dahinter steckt, das verrät er uns jetzt, denn ist hier bei mir in der Leitung. Ja, schönen guten Morgen.
2: Hallo. Schön, dass ich da bin.
1: Bevor wir mal näher auf den Text eingehen, erstmal die Frage, wie bist du denn überhaupt auf das Thema gekommen, dich eben mit Fußball und eben dann auch so ein bisschen dem Sommermärchen auseinanderzusetzen?
2: Ich habe damals angefangen, eigentlich einen Text zu Saudi-Arabien zu recherchieren. Und da ging es um große Enteignungen und Zwangsumsiedlung im Zuge von Großbaumaßnahmen im Nordwesten von Saudi-Arabien. Und bin dann da auch sehr schnell auf das Thema Fußball gestoßen, weil Saudi-Arabien ja versucht, ja, sich anders zu positionieren, unabhängiger vom Öl zu werden. Und da ist der Sport einfach eine große Möglichkeit, sich unabhängig zu machen und auch, sage ich, eine andere Wichtigkeit in der Welt zu bekommen. Und 2024 im Dezember wurde dann die Weltmeisterschaft 2034 an Saudi-Arabien vergeben. Und da habe ich mich dann zum ersten Mal, sage ich mal, intensiv damit beschäftigt, wie werden Weltmeisterschaften eigentlich vergeben, also welches Konzept steckt dahinter. Welche Menschen entscheiden, wo diese großen Sportereignisse, die ja so viele Menschen, Milliarden von Menschen interessieren, stattfinden und wie hängt das zusammen? Und war, sage ich mal, sehr kritisch im Blick auf Saudi-Arabien und auch schon auf Katar gewesen. Habe mich dann aber erinnert, Moment, es gab doch auch 2006 etwas, wurde 2015 aufgedeckt, dass es bei der Vergabe an Deutschland auch schwarze Kassen gegeben hat, die ja mutmaßlich für Bestechungen eingesetzt worden sind, um Stimmen zu bekommen, dass für Deutschland gestimmt wird bei der Abstimmung der Vergabe. Und ja, habe dann letztendlich daraus einen Text gemacht, der sich damit beschäftigt, ja, wie hängt die Weltmeisterschaft, die Vergaben an Katar und Saudi-Arabien mit der Vergabe damals für Deutschland zusammen. Und wie kann man einerseits vielleicht die Vergaben, die letzten Vergaben kritisieren, aber welche Rolle nimmt man da auch selber ein und welche Rolle nimmt dabei der DFB und Deutschland ein? Das hat mich interessiert.
1: Ja, du hast es ja gerade schon angesprochen. Du hast da so ein bisschen die WM von 2006 und vor allem eben dann diese mutmaßlichen Schmiergeldzahlungen aufgegriffen. Ja. Wie genau funktioniert das dann in deinem Text? Also es ist ja auch eine Satire.
2: Ja, also ich arbeite immer so, dass ich dokumentarisch, sag ich mal, sehr viel recherchiere und mein Text auch sich sehr an realen Fakten orientiert am Anfang, aber ist dann so eine sehr große Verschiebung in, ja, sage ich jetzt einfach mal, so fantastische Momente, übernatürliche Momente gibt. Also als Beispiel jetzt gibt es dort jetzt ein Team in meinem Text von zwei Deutschen, die nennen sich, also das ist ein Botschafter, ein Fußballbotschafter, der angelegt ist an die Figur des Franz Beckenbauer, der damals die Leitung des Organisationskomitees hatte, um die WM nach Deutschland zu holen. Und ein Freund von ihm, zwei so ehemalige Fußballer, und dieser Freund von ihm ist also ein Wurstfabrikant. Und dann gibt es dann im Ausland, wo eben auf Stimmen, sag ich mal, auf Stimmenfang gegangen wird, gibt es den Plan, auch eine Wurstfabrik zu errichten. Und dann werden die quasi gebeten, bitte helfen Sie doch dem Ausland hier bei dem Aufbau dieser Wurstfabrik. Dann zeigen sie sich ja vielleicht auch unterstützungsfreudig für unsere Bemühungen bei der Weltmeisterschaft. Dann stellt sich aber raus, ah ja, jetzt haben wir denen bei dem Aufbau dort geholfen. Dann haben die jetzt für uns gestimmt, aber dann kommen die später auch auf uns zurück und sagen, gell, ihr erinnert euch, also wir haben ja jetzt euch bei eurer Weltmeisterschaft unterstützt, jetzt müsst ihr uns bei unserer Bewerbung auch unterstützen. Und noch ein Punkt nochmal, wie ich quasi den Text gearbeitet habe, ist ganz viel mit Parallelisierungen, also dass ich zum Beispiel einen Tod eines Bauarbeiters auf einer Baustelle parallelisiert habe mit dem Tod eines Fußballspielers, der beim Autounfall ums Leben kommt. Oder, wie gesagt, diesen Schlachtungsbetrieb, in dem es halt einfach um Wurstverarbeitung geht, wird parallelisiert mit der Ermordung des saudischen Journalisten Jamal Khashoggi, der in der saudischen Botschaft in Istanbul getötet wurde, und versucht so auf eine Art und Weise, das deutet sich immer an. Das wird nicht ganz so, sag ich mal, wie ich das jetzt ausgedeutet habe, nicht ganz so klar eben alles benannt. Aber im Prinzip gibt es dort diese Parallelisierung, den ich versuchen möchte, so ein bisschen die Fußballwelt und die reale Außenwelt, die politische Welt, ja, zu sagen, die kann man gar nicht so einander voneinander trennen, weil ja ein sehr gern beliebter, oft wiederholter Satz ist, der Fußball muss sich aus der Politik raushalten, und dann vergisst man dabei, dass es ja eigentlich eine höchst politische Geschichte ist.
1: Also würdest du schon sagen, dass Politik und Sport und vor allem dann hier eben der Fußball ineinander übergreifen?
2: Ja, definitiv. Also wenn man überlegt, wenn man sich erinnert zu 2000, als die WM vergeben wurde als Deutschland, hat sich Gerhard Schröder ganz intensiv auch eingesetzt. Das Wirtschaftsministerium hat sich darum bemüht, dass Investitionen in den entsprechenden Ländern, wo es auch wiederum die Mitglieder gab, die abstimmen durften, wo die Weltmeisterschaft stattfindet, dass man gesagt hat, bitte Siemens, könnt ihr nicht dort noch eine Investition planen, bitte noch eine Kooperation mit Hyundai abschließen. Da hat man schon gemerkt, ja, dass der Sport ein Vehikel ist für wirtschaftliche Unternehmen und die Politik natürlich auch ein Interesse hat. Man sieht es ja auch, also wenn man jetzt auch nach den USA schaut, Trump zeigt sich auch einfach gerne mit den Sportlern bei der FIFA-Club-Weltmeisterschaft. Letztes Jahr ist er ja einfach auf der Bühne stehen geblieben, als der Pokal übergeben wurde, und zeigt sich dann gerne einfach auch als Mitgewinner. Die Politik nimmt das ja auch gerne mit, um sich da von dem Ruhm was abzuschneiden.
1: Ja, Stichwort Trump. Seit gestern läuft ja auch die WM in den USA, Mexiko und Kanada. Wirst du dir die Spiele denn anschauen?
2: Also, natürlich ich werde die Spiele nicht ansehen, aber ich muss sagen, ich kann gut verstehen, wenn Leute sagen, dass sie die anschauen möchten. Ich glaube, Fußball, also mein Bruder zum Beispiel, der ist in eine, jetzt vor kurzem eine neue Stadt gezogen und hat da noch nicht so richtig Anschluss, und ich glaube jetzt auch ein bisschen, auch weil ich ihm so viel immer davon erzähle, ein bisschen skeptisch, was die Fußball-Weltmeisterschaft angeht, aber der hat gestern gesagt, ich habe mich jetzt Leute eingeladen und ich muss ja auch ein paar Leute kennenlernen, dann ist das eine Gelegenheit, irgendwie zusammenzukommen. Und das ist, glaube ich, das allerwichtigste Element bei diesen großen Fußballveranstaltungen, dass es einfach ein kollektives Gefühl gibt. Das gab es auch 2006, glaube ich. Deswegen erinnern wir uns auch so gerne an dieses Sommermärchen, so ein Wir-Gefühl zu haben, dass in einer Welt, in der wir ja zunehmend individualisiert leben, in der sich irgendwie Gemeinschaften, sei es jetzt irgendwie die Kirche, die es irgendwie gegeben hat, die früher wichtiger gewesen ist, dass man politische Parteizugehörigkeiten gehabt hat, dass man in größeren Familienverbänden gelebt hat. Das hat ja alles abgenommen. Nach 2006 kam ja auch irgendwann noch ein riesiger Digitalisierungsschub mit dem Handy, mit Social Media, kann man ja auch sagen, gibt es eine stärkere Individualisierung. Und dass man dann sagt, nein, ich möchte mir die Fußball-Weltmeisterschaft anschauen, das ist ein großes kollektives Wir-Gefühl. Da kann ich Gemeinschaft erfahren in einer Welt, die eben nicht mehr so viel Gemeinschaft hat. Das leuchtet mir sehr stark ein und kann ich voll und ganz verstehen. Ich glaube, für mich, ich habe Schwierigkeiten, wenn ich jetzt so viel mich quasi mit den Begleitumständen beschäftigt habe, dass ich für mich selber guten Gewissens nicht sagen kann, ich schaue mir jetzt die Spiele an und vergesse jetzt, dass dafür zur Zwangsumsiedlung gekommen ist und Menschen, wenn man jetzt zum Beispiel in Saudi-Arabien sich schaut, da wurde die einfach nicht ausgetragen, aber im Prinzip ist das ja alles, kann man sagen, das fördert, wie es da in 8 Jahren sein soll, dann kann ich das für mich nicht mehr gut ins Gewissen vereinbaren. Aber das kann ich gut verstehen, wenn man es trotzdem schauen will.
1: Das war doch ein, finde ich, sehr gutes Abschlusswort. Ja, das sagte Hagen F. Klinge. Ich sprach mit ihm über seinen Text Deutschland, sein Sommermärchen. Den hat er im Übrigen auch ganz schon am 10. Juni im DNT auch vorgetragen. Und in dem Text setzt er sich eben satirisch mit der Vergabe der WM 2006 auseinander. Ja, vielen Dank für das Gespräch.

0: Ja, meine Kolleginnen Pauline und Marleen waren am Mittwoch, jetzt am 10. Juni, bei der Betonkanu-Taufe im Schwanseebad hier in Weimar. Und da gab es auch eine anschließende Testfahrt und da waren auch die Studierenden der Bauhaus-Universität beteiligt. Ich würde sagen, wir hören mal rein, was die beiden dort so erlebt haben.
1: Vom 19. bis 20. Juni findet die große Betonkanu-Regatta in Brandenburg an der Havel statt. Ganz vorne dabei ist die Bauhaus-Universität hier in Weimar, denn 27 Studierende der Fakultäten Bau, Umwelt sowie Architektur und Urbanistik wirken in diesem Jahr mit. Bereits bei der Taufe der Boote und den ersten Testfahrten beim Schwanseebad in Weimar war die Begeisterung deutlich spürbar. Die Teams fiebern dem Wettbewerb entgegen und können es kaum erwarten, ihre zwei Betonkanus namens Charlotta und La Reine auf die Strecke zu bringen. Wie die Stimmung war, das hört ihr jetzt in einem kleinen Einblick. Die Kanus haben die Testfahrt auf dem Wasser bestanden und es ist zum Glück auch nichts aus dem Ruder gelaufen. Doch wie es sich anfühlt, in einem Betonkanu zu sitzen und das dann auch noch zu lenken, haben wir einen der Studierenden nach seiner Fahrt gefragt.
2: Ja, ich bin Hannes Kirmsi, ich bin Zweitsemester, habe das Projekt jetzt hier das erste Mal ganz frisch entdeckt. Das ist ultra cool, ich saß gerade im Boot. Es ist extrem wendig. Extrem schnell, das ist wunderbar, weil wir ja einen Sprint haben und dann wenden und danach Slalom. Ich bin keiner der Kanuten, der antreten wird, aber es ist trotzdem cool, wie einfach das Boot auch als jemand, der keine Ahnung hat, fahrbar ist.
1: Von der Planung bis zum fertigen Kanu stecken viele Stunden Arbeit und vor allem Teamarbeit. Genau darüber haben wir mit einer Teilnehmerin gesprochen.
3: Also ich bin Heidi Mühleder und ich bin einerseits Mitglied unseres Teams, aber ich fahre auch selber eine der Kanus in 9 Tagen im Rennen. An den Betonkanus haben wir, glaube ich, offiziell im November angefangen zu arbeiten, aber bis die wirklich produziert wurden und wir sie herstellen konnten, hat das auch schon noch mal ein paar Monate gedauert, also so, ich würde sagen, ein halbes Jahr. Vor allen Dingen nehmen wir mit, dass es ganz viele Leute an der Uni gibt, die richtig coolen Scheiß machen können und die das auch machen wollen. Und dass es sehr viel mehr Spaß macht, Materialien und Dinge kennenzulernen, wenn man sie praktisch anfassen kann. Und für jeden, der halt in der Uni sich vielleicht ein bisschen gelangweilt fühlt, ist so ein Projekt genau das Richtige. Es ist immer schwierig, mit Beton zu arbeiten und das alles richtig hinzubekommen, ganz besonders, wenn man das jetzt nicht immer macht. Aber ich denke, wir haben das relativ gut hinbekommen und das zweite Boot war auf jeden Fall professioneller hergestellt worden als das. Man hat oft daran gezweifelt, ob da wirklich was Gutes bei rumkommt. Aber desto mehr man im Prozess war, desto mehr hat man gemerkt, okay, ich weiß mittlerweile echt viel darüber und ich kann dieses Boot wirklich herstellen. Und als das Kanu dann fertig war, war das schon eine sehr große Erleichterung und man war schon sehr stolz.
1: Die Gestaltung spielt auch eine wichtige Rolle und wie die Ideen entstanden sind, hören wir jetzt von Jessica.
4: Es werden immer mehrere Themen vorgeschlagen und aus diesen Themen wird dann eben so gesehen das Jahresthema ausgewählt. Und dieses Jahr hat eben der Zwiebelmarkt gewonnen unter dem Thema Betonien. Genau, weil es um Weimar geht und um die Weimarer Historie und da ist der Zwiebelmarkt einfach sehr stark in die Geschichte der Stadt verankert und deswegen haben wir unsere Kanus dann an Zwiebeln angepasst, haben denen nicht nur die Namen Charlotta und La Reine gegeben, sondern haben auch versucht, sie so ausschauen zu lassen wie zwei Zwiebeln. Genau, zum einen, indem wir diese Aussparungen innen gemacht haben, da haben wir aus Styrodur mit einem heißen Draht eben diese Form ausgeschnitten und haben die dann einbetoniert, damit auch wirklich dieser Abdruck da vorhanden ist. Und eben auch bei der äußeren Gestaltung, das, was man von ganz außen sehen kann, haben wir uns auch Mühe gegeben. Bei La Reine ist es jetzt eine Lauchzwiebel geworden und bei Charlotta sind es Zwiebelringe, die imitiert wurden, die ineinander greifen, um eine Zwiebelkette zu bilden.
1: Damit bei der Regatta auch alles klappt, wird natürlich regelmäßig trainiert. Wie die Vorbereitung aussieht, das hat uns der Trainer erzählt.
5: Moritz, Hi.
6: Wir haben das große Glück hier in Weimar, dass wir in der Nähe, in Großbrembach, einen kleinen Stausee haben, wo wir zweimal die Woche trainieren können. Da fahren wir dann quasi unsere Boote aus der letzten Saison hin und gehen dann dort aufs Wasser. Und dann können die Studierenden sich ausprobieren, können die Paddeltechniken lernen auch, die notwendig sind, dann, um das Boot auch gut zu steuern. Denn bei der Regatta muss ein Kurs absolviert werden. Das heißt, da geht es 200 Meter hin, dann muss gewendet werden, dann geht es so ein Slalom zurück. Und das muss natürlich vorher geübt werden, damit man auch so eine gewisse Sicherheit hat. Und das machen wir quasi zweimal die Woche jetzt seit 2 Monaten knapp.
1: Eine Teilnehmerin erzählt, wie sich das Training für sie anfühlt und was sich dabei entwickelt hat.
7: Also es ist auf jeden Fall ein Prozess. Also am Anfang war das schon eine ziemlich wackelige Angelegenheit. Also wir haben da ja auch diesen besonderen, also die besondere Pose, dass man eben im Prinzip auf Knie kniet. Und da muss man sich schon ein bisschen reinfinden. Also so nach dem 3. Training habe ich mich dann sicherer gefühlt.
1: Zum Abschluss werfen wir noch einen Blick auf das Gesamtprojekt. Was die Betonkanu-Regatta für die Studierenden bedeutet und was hinter dem Engagement steckt, dazu hören wir jetzt den betreuenden Dozenten.
8: Ja, wir wollen eigentlich nur das Feuer wecken. Also wir haben ja über die Jahre schon Erfahrung. Weimar ist seit 94 dabei bei den Betonkanu-Regatten. Und wir leben natürlich davon, dass Studenten hier sind dieses Jahr, die das schon mitgemacht haben und hoffen immer, dass die den Elan, das Feuer da reintragen. Und davon lebt eigentlich die Regatta. Wir geben den Rahmen vor, die Labore, mit Rat und Tat stehen wir zur Seite, aber die Arbeit kommt von den Studenten.
0: Ja, die Vorfreude auf die Betonkanu-Regatta ist jedenfalls spürbar. Am 19. und 20. Juni geht es für die Teams dann nach Brandenburg an die Havel. Dann wird sich zeigen, wie sich die monatelange Vorbereitung auf dem Wasser auszahlt.

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3: Ja, und damit kommen wir zu einer neuen Ausgabe von unserem Frequenzwechsel. Und diese Woche sind wir beim Wartburg Radio in Eisenach. Und da haben wir dieses Mal Selina und Joana in der Leitung. Und ich habe mir schon sagen lassen, bei euch war einiges los, als wir das letzte Mal miteinander gesprochen hatten. Da habt ihr ja über den Europatag erzählt. Das war am 9. Mai, wenn ich das noch richtig im Kopf habe. Und ja, was war denn da bei euch los?
4: Am 9. Mai haben wir sozusagen live vom Marktplatz in Eisenach gesendet. Zum Europatag, der wurde bei uns groß gefeiert mit Zelt, verschiedene Vereine, Initiativen waren da, wie zum Beispiel der Polizeiorchesterchor, ne? Selina, fällt dir noch was ein?
5: Ja, also es gab natürlich Auftritte sowohl von dem Orchester als auch, ich glaube sogar, so ein ukrainischer Tanzverein ist, glaube ich, auch aufgetreten. Ansonsten ging es auch darum, dass halt ganz viele verschiedene Stände, die was mit Europa zu tun haben oder irgendwie auch die Werte vertreten, dort sind, dass man zu den Ständen hingehen kann, dass man sich die anguckt, dass man da vielleicht neue Sachen entdeckt. Und darunter waren wir natürlich auch dabei und hatten dann eine 3 Stunden Live-Sendung und haben dann ganz regelmäßig mit ganz verschiedenen Leuten dann Interviews geführt. Also da war der Oberbürgermeister natürlich auch am Mikrofon, einzelne Vereine, die teilweise von Europa halt finanziert werden oder von dem Europäischen Informationszentrum.
4: Genau, da hatten wir jemanden, es ging um EFRE, das sind europäische Fördergelder, die einfach hier nach Eisenach fließen. Da haben wir uns informiert, was wurde denn bisher alles rund um Eisenach gefördert, wie Busse oder Hochwasserschutz bei der Hörschel. Und ich muss sagen, es war ein sehr buntes Programm. Es war sehr anstrengend, aber auch sehr schön. Wir hatten auch ein bisschen besondere Musik, ne, Selina?
5: Genau, wir hatten nämlich Musik aus der offiziellen Europa-Playlist, die von der EU auf Spotify hochgeladen wurde. Da haben wir natürlich auch ein paar Lieder mitgespielt und ja.
4: Und wir haben uns kurz über den Eurovision de la Chanson unterhalten.
5: Genau, das denkt man ja, dass das zusammengehört. Das ist ja nur halb richtig. Und genau, deswegen hatten wir da 3 Stunden eine spannende Sendung. Und ja, Ziel war es vor allem zu sehen, was steckt in Eisenach.
4: Wie viel Europa steckt in Eisenach? Genau, das war unsere große Frage, unter der wir auch sozusagen die Interviews geführt haben. Auch der Landrat des Wartburg-Kreises war natürlich da. Neben dem Oberbürgermeister haben wir natürlich auch den Bürgermeister interviewt. Und das war immer so die zentrale Frage, die wir so auch auf jeden Fall am Ende des Interviews spätestens dann gestellt haben. So, dann kommen wir gleich zum nächsten, und zwar, wo ich jetzt viel unterwegs war, und zwar geht es um unser Grundgesetz. Denn das hat am 23. Mai Geburtstag gehabt. Genau, das haben wir gefeiert, und zwar einen Tag vorher hat schon der Wartburg-Kreis das Grundgesetz gefeiert und dabei aber auch die Bedeutung des Ehrenamtes für die Demokratie gewürdigt und auch hervorgehoben. Und zwar hat man sich dafür einen besonderen Platz ausgesucht, und zwar in Facher auf der Brücke der Einheit. Dort stand früher die Grenze. Und heute verbindet diese Brücke die Menschen einfach miteinander, im Besonderen natürlich Hessen mit Thüringen. Und das Ganze war angelegt als ein Mitmach-Aktionstag, der, sage ich mal, hauptsächlich gestaltet wurde von Schülern von der Regelschule Unterbreitzbach und dem Johann-Gottfried-Säume-Gymnasium in Facher. Es wurde extra für diesen Tag ein Projektchor gegründet, der dann natürlich auch die Nationalhymne unter anderem gesungen hat. Es wurden riesige Banner aufgebaut, auf denen die Grundgesetze standen. Die wurden dann aber auch noch szenisch dargestellt von einer Theatergruppe, Theater AG, die vom Gymnasium kam, oder auch es wurden aussagekräftige Zeichnungen angefertigt. Es gab für jedes Grundgesetz auch einen Paten, wie zum Beispiel der Landrat des Wartburg-Kreises, Michael Brotführer, hat sich den Artikel 1 des Grundgesetzes ausgesucht. Die Würde des Menschen ist unantastbar. Und unten drunter stand dann aber auch die Erklärung, warum er sich für dieses Grundgesetz entschieden hat. Es gab natürlich viele Grußworte, zum Beispiel vom Geschäftsführer der Ehrenamtsstiftung Nils Lange oder aber auch der Bürgermeister der Stadt Fachau. Und natürlich hat es sich auch nicht, haben sich nicht die Direktorinnen der beiden Schulen nehmen lassen, da auch was zu sagen. Und was aber an diesem Tag ganz besonders war oder wo besonderes Augenmerk drauf gelegt worden ist, ist auf das junge Engagement. Denn zur Feier des Tages gab es Ehrenamtsurkunden für 27 Schülerinnen und Schüler, und zwar für das Projekt Jung trifft Alt. Dabei sind die Schüler 10 Wochen lang jeweils eine Stunde der 9. Klassen in 3 verschiedene Altersheime gegangen und haben mit den älteren Herrschaften gebastelt, vorgelesen, gespielt. Und was das Schöne an diesem Projekt einfach auch war, dass das nachhaltig wirkt. Das heißt, es gibt jetzt noch Schülerinnen und Schüler, die gehen ehrenamtlich in ihrer Freizeit nach wie vor ins Altersheim und treffen sich dort mit den älteren Herrschaften. Und was ich auf jeden Fall von beiden Seiten erfahren habe an diesem Tag, ist, dass Jung von Alt lernt, ne? Und aber auch Alt von Jung, und dass einfach dieser Generationen, dieses Zusammentreffen der unterschiedlichen Generationen einfach sehr schön und auch wichtig ist. Die Stadt Eisenach hat natürlich auch noch den Ehrentag gefeiert, und zwar am 28. Mai im Nachbarschaftszentrum, ganz kurz zum Nachbarschaftszentrum. Das ist ein Raum einfach, kann man sagen, um einfach

0: Amtsbörse stattfinden lassen. Das Ganze stand unter dem großen Motto: Kennst du dein Ehrenamt in Eisenach? Und da haben sich einfach die verschiedenen Projekte vorgestellt. Nachbarschaftshilfe, Medienmentoren, Caritas, die Landfrauen und der Ausländerbeirat. Und der wichtigste Punkt aber der Veranstaltung war die Vorstellung von Freinet. Und zwar ist das eine ganz neue digitale Engagement- und Ehrenamtsdatenbank, die in Kooperation mit der Freiwilligenagentur Eisenach betrieben wird. Und Ehrenamtliche finden dort einfach passende Projekte und soziale Einrichtungen, können dort ihre konkreten Hilfsgesuche, Bedarfe einfach einstellen. Und das Tolle daran ist, es gibt wirklich ein Matching-System, die dann am Ende des Tages die Gesuche und die Angebote für das Ehrenamt zusammenbringt. Also das waren beides, muss ich sagen, zusammenfassend ganz, ganz tolle Veranstaltungen. Sie waren komplett unterschiedlich aufgestellt und aufgebaut und das fand ich eigentlich sehr gut. Und es waren zwei schöne Tage und es zeigt halt nach wie vor, wie wichtig ehrenamtliches Engagement ist für die Gesellschaft, für die Demokratie. Es ist auch irgendwo, sag ich jetzt mal, der Kitt der Gesellschaft.
1: Hört sich auf jeden Fall nach zwei sehr spannenden Veranstaltungen an, vor allem nach sehr viel Programm. Was steht denn bei euch jetzt noch in nächster Zeit so an?
2: Ja, in nächster Zeit steht an, also jetzt gerade aktuell die Woche ist der Schülerfreiwilligentag. Da kommen vier Schüler hierher und dass sie natürlich auch dieses ehrenamtliche Engagement, worüber jetzt eben Joanna gesprochen hat, dass die das auch nochmal erleben. Und da machen wir zusammen eine Radiosendung. Ansonsten steht im Juni auch viel an, da gibt es ja ganz viele Veranstaltungen. Eine davon ist zum Beispiel das Landkreisfest in Wünschensuhl. Das ist ein großes Bürger- und Familienfest vom Bartburg-Kreis. Also das findet so alle zwei Jahre statt und dort werden halt auch Vereine, regionale Stände aufgebaut, dass man da sich auch vernetzt. Und wir sind natürlich auch mit dabei und nehmen Interviews auf und sammeln Eindrücke und knüpfen natürlich auch Kontakte. Also da geht es wirklich darum, dieses regionale Leben im Wartburg-Kreis sichtbar zu machen. Genau, ein Tag, also das an dem 20. Juni und am 21. Juni, das ist dann der Sonntag, da ist ja dann Fete la Musique, das ist ja relativ bekannt und da gibt es ja viele Veranstaltungen und da gibt es natürlich auch in Eisenach viel zu sehen und hören und da machen wir dann auch noch eine Auftaktsendung dazu. Und am 27. Juni, den Samstag darauf, dort ist dann unsere bekannte Kinderkulturnacht. Das ist ein Fest für vor allem Kinder und Familien. Da gibt es ganz viele Mitmachaktionen, Stände und am Ende auch ein tolles Feuerwerk. Also da ist wirklich hier die Eisenacher Innenstadt total belebt. Und wir sind da auch mit dabei. Wir gehen dann nämlich ab 18 Uhr auf Sendung und machen dann 1 bis 2 Stunden eine Live-Radiosendung mit unserem jüngsten Radiomacher. Und dann danach können alle Neugierige hierher. Also wir haben so ein bisschen die Tür offen für alle, dass sie sich das Radio anschauen und auch 1, 2 Interviews machen. Und ganz zum Schluss dann vor den Ferien gibt es dann noch eine Projektwoche mit Kindern der Radio AG vom Martin-Luther-Gymnasium in Eisenach. Das ist eigentlich jedes Mal ganz typisch, dass die zu uns kommen, dass sie lernen, wie man eine eigene Live-Sendung machen. Und das findet dann die Woche vor den Ferien statt.
1: Also einiges bei euch auf dem Programm. Und gleich nochmal ein kleiner Hinweis sozusagen für alle, die mal das Wartburg-Radio ein bisschen näher kennenlernen wollen. Am 27. Juni habt ihr ein bisschen Tag der offenen Tür.
2: Genau, das kann man auf jeden Fall so sagen. Wir haben für sowohl groß und klein dann hier Tag der offenen Tür sozusagen, also dass sie dann am Abend hier mal das Radio anschauen können.
1: Dann auf jeden Fall vielen Dank euch beiden für den Einblick ins Wartburg-Radio und vor allem, was gerade so in Eisenach passiert und was passiert ist. Und wir hören uns dann in ein paar Wochen wieder. Ich freue mich auf jeden Fall schon und bis dahin.
0: Ja, danke.
2: Ciao.
1: Ciao.

0: Hallo, hier ist Klaus Wegener vom DNT und heute möchte ich euch die Geschichte erzählen Paparazzi und die bunte Insel. Paparazzi war ein echter Piratenpapagei. Zu seiner Mannschaft gehörten drei Piratenmänner. Einauge, Holzbein und Säbelzahn hießen die. Sie hatten bierdicke Bäuche, stoppelige Bärte und goldene Zähne. Und wenn sie lachten, dann fielen die Fische im Meer vor Schreck aus den Wasserbetten. So laut dröhnte das. Auf ihrem Piratenschiff, dem Wilden Walfisch, segelten die vier über das weite Meer. Tag und Nacht und immerzu. Bis eines Nachts ein Sturm kam. Ein ganz fürchterlicher Sturm, der tobte und toste und heulte und schleuderte den wilden Walfisch über die Wellen, als wäre er eine winzige Nussschale. Die drei Piratenmänner klammerten sich aneinander. »Oh je«, stöhnte Einauge. »Oh weh«, stöhnte Holzbein. »Och nee«, stöhnte Säbelzahn. Und was machte Paparazzi? Der hockte in einer Ecke und schlotterte mit den Flügeln. Drei Nächte und drei Tage, so lange dauerte der Sturm. Dann hörte er auf, ebenso plötzlich, wie er gekommen war. Die Piraten und Paparazzi torkelten an Deck. Ihre Gesichter waren grün, ihre Bäuche waren leer und Paparazzi zitterte noch immer. So einen Sturm hatten die vier in ihrem ganzen Piratenleben noch nicht erlebt. Der wilde Walfisch auch nicht. Schlimm sah es auf dem Schiff aus. Alles war überschwemmt und alle Vorräte waren über Bord gegangen.
1: »Wir müssen schleunigst ein Schiff ändern und ausrauben, damit wir etwas zu essen bekommen«, knurrte Einauge.
0: Holzbein und Säbelzahn nickten grimmig. Aber Paparazzi schüttelte den Kopf.
1: »Mir reicht's«, krächzte er. »Ich brauche Urlaub, und zwar sofort.«
0: Mit diesen Worten flog er auf einen Mast. Dort hielt er Ausschau nach einem Ferienort. Und bald darauf entdeckte Paparazzi am Horizont eine kleine, feine, bunte Insel.
1: »Land in Sicht!« schrie der Papagei. »Volle Kraft voraus!«
0: Säbelzahn, Holzbein und Einauge gaben ihr Bestes. Paparazzis Vorschlag gefiel ihnen. Sie hatten nämlich noch nie Urlaub gemacht. Und nach diesem Sturm hatten sie eine Landpause nötig. Als sie vor der Insel ankerten, kraxelten die Piraten neugierig von Bord. Und staunten. Über die hohen Palmen und den weißen Strand und die herrlichen Muscheln und die köstlichen Kokosnüsse und Ananas. Es war wirklich ein wunderbarer Ort, um Ferien zu machen. Holzbein zerknackte eine Kokosnuss zwischen seinen Zähnen und schlürfte die süße Kokosmilch. Einauge und Säbelzahn aßen jeder 28 Ananas. Anschließend bauten die drei eine prachtvolle Piratensandburg und als sie fertig war, sammelten sie eine riesige Schatzkiste voll mit Muscheln. Schöner als Gold waren die. Schließlich streckten sich alle drei Piratenmänner im Sand aus und schnarchten, dass die Palmen wackelten. Und was tat Paparazzi? Der flog von Baum zu Baum und war überglücklich. Nie hätte er gedacht, dass Ferien so schön sein können. Das ewige Schiffe ausrauben war nämlich ziemlich anstrengend und das ewige Meer war mit der Zeit auch ziemlich eintönig. Blau, blau, immer nur blau. Die Insel dagegen war bunt und Paparazzi konnte sich gar nicht satt sehen an all den Palmen und Muscheln und Blumen. Das Schönste und Bunteste auf der ganzen Insel aber war ein Papageienmädchen. Das hieß Mama Spatzi und Paparazzi war auf den ersten Blick in sie verliebt. An seinem letzten Ferientag fragte Paparazzi Mama Spatzi, ob sie mit ihm und den Piratenmännern in See stechen wollte. Aber dazu hatte Mama Spatzi keine Lust. Und um ehrlich zu sein, Paparazzi fühlte sich auf seiner Ferieninsel auch viel mehr zu Hause als auf dem wilden Walfisch. So kam es, dass Paparazzi sein Piratendasein beendete.
1: »Ich bleibe hier«, sagte er.
0: Die Piraten zogen lange Gesichter.
1: »Oh je«,
0: seufzte Einauge.
2: »Oh weh«,
0: jammerte Holzbein.
3: »Och nee«, brummte Säbelzahn.
0: Aber Paparazzis Entscheidung stand fest.
1: »Kommt uns in den nächsten Ferien doch einfach wieder besuchen«, krach, sagte er und winkte den Piraten zum Abschied mit beiden Flügeln.
0: Dann flog er mit Mama Spatzi auf die allerhöchste Palme und machte ihr einen Heiratsantrag. Das war die Geschichte Paparazzi und die bunte Insel aus dem Buch Isabel Abedi erzählt aus dem Löwe Verlag. Jetzt ist es Zeit für euch ins Bett zu gehen. Ich wünsche euch eine gute Nacht. und wir hören uns bald wieder. Bis dann, euer Klausi.

0: Es ist Freitagabend, der 12. Juni 2026 und jetzt live bei Radio Lotte. Hier ist Matthias Weiden am Abend. Die Show, in der immer etwas passiert, bei mir im Studio ist Matt Igel aus der Musikredaktion. Schönen guten Abend, Matt. Schön, dass du da bist.
1: Hallo Matthias, schön, dass ich hier sein kann. Guten Abend.
0: Was für eine aufregende Woche das wieder war. Eine sehr aufregende Woche, wie ich finde.
1: Ja.
0: Die Fußball-Weltmeisterschaft hat gestern Abend angefangen. Das erste Spiel war Mexiko gegen Südkorea. Ergebnis?
1: Ist das erste Spiel nicht heute? Ich bin ganz schlecht informiert.
0: Ach so, ich dachte, das war gestern.
1: Ich weiß nur, dass gestern Shakira aufgetreten ist. Aber wir können ja gleich nochmal nachgucken.
0: Es ist eine,
1: bevor wir uns darüber unterhalten.
0: Es ist eine von den Weltmeisterschaften, man muss es leider so deutlich sagen, eine von den Weltmeisterschaften, für die ich mich überhaupt nicht interessiere. Du?
1: Nee, also ich bin ehrlich, ich interessiere mich doch sehr wenig für Fußball, bis gar nicht. Und jetzt ist es sozusagen nochmal unterboten worden. Aber wir gucken da gleich mal.
0: Wir haben auch, glaube ich, wir zählen ja mittlerweile nach den dunklen Jahren für den deutschen Fußball, zählen wir mittlerweile ja wieder zum erweiterten Favoritenkreis, was ich gehört habe.
1: Ach ja.
0: Auf jeden Fall ist es die größte WM, die es jemals gab, 39 Tage lang, so viele Gruppen. Ich glaube, es gibt 400 Vorgruppen.
1: Und in ganz vielen Ländern, also in allen Ländern von Nordamerika wird ja gespielt.
0: Genau, in Mexiko, den USA und Kanada. Und wir haben da, glaube ich, eine ganz leichte Vorrundengruppe mit irgendwelchen Kruschelländern. Ich glaube, Curaçao oder irgend sowas.
1: Curaçao, da habe ich jetzt mal überlegt, ob das ein Land ist. Das habe ich heute auch gelesen.
0: Das ist eigentlich ein Schnaps.
1: Blue Curaçao. Okay, also wir gucken gleich mal da in den Spielplan.
0: Politisch ging auch einiges diese Woche. Ich habe gehört, Kanzler Merz hat eine riesengroße Rede gehalten im Bundestag.
1: Ja.
0: Kann das sein, dass ich mich gehört habe? Es rauscht vorbei.
1: Es rauscht vorbei, man möchte es nicht mehr hören und den Sommer genießen.
0: Ein Ruck wird durchs Land gehen, es fragt sich nur wann, ob es noch in diesem Jahrhundert passiert.
1: Ja.
0: Braucht man eigentlich auch gar nicht. Und apropos Sommer, das Wetter spricht für sich. Ich glaube, das ist die beste Zeit, um zu Hause zu bleiben, das Radio anzumachen, um Matthias Weiden zu hören.
1: So
0: an diesem
1: ist
0: wunderbaren Sonntag.
1: Freitag.
0: Wir sind völlig durchmint. Hier ist Matthias Weiden am Abend, die Show,
1: in der immer etwas passiert.

0: Matthias Weiden am Abend hier, die Show, der immer etwas passiert. Fußball-Weltmeisterschaft läuft die nächsten 39 Tage. Soll sich ja angeblich alles um das runde Leder drehen. Die Frage ist, ob das wirklich funktioniert. Deutschland ist in einer besonders leichten Vorgruppe, wenn ich es richtig gehört habe, Matt. Wer sind denn unsere Gegner in den nächsten Tagen?
1: Ja, also unsere Gruppe, in der wir sind, ist die Gruppe E. Und da spielen mit Curaçao, die Elfenbeinküste und Ecuador. Curaçao ist jetzt wahrscheinlich ein Land in... Wo ist Curaçao?
0: Also ich tippe mal auf Karibik.
1: Ja.
0: Wie wird das überhaupt geschrieben? Curaçao. Ich kenne nur Blue Curaçao.
1: Das ist,
0: eine niederländische Karibikinsel, die für ihre Strandbuchten und weitläufigen Korallenriffe mit zahlreichen Meerestieren bekannt sind.
1: Guck mal, wie schön.
0: Oh, Hinreise, einen Tag und 6 Stunden von Leipzig, wahrscheinlich mit der S-Bahn.
1: Ja. Ja, toll, also das ist ein Land, das ich nicht kannte, aber wir spielen auf jeden Fall gegen die Fußball-Elfenbeinküste und Ecuador. Ecuador, das ist wahrscheinlich so südamerikanisches,
0: wann ist
1: starkes
0: denn das erste
1: Land.
0: Spiel?
1: Das erste Spiel, das findet am Sonntag statt, um 19 Uhr abends, 12 Uhr Ortszeit, gegen Curaçao.
0: Toll. Ich hoffe, es gibt Blue Curaçao. Ich gucke gerade mal nach der Einwohnerzahl, weil das ist ja auch immer interessant. Also diese Insel hat tatsächlich 148.000 Einwohner. Das ist ungefähr so viel wie Weimar und Jena zusammen. Und daraus schöpfen die dann die Kraft, eine Mannschaft formen zu wollen.
1: Also sind die gut in Fußball? Finden wir das irgendwie heraus? Also ich bin ja ganz überrascht, dass dieses Land überhaupt sich für so ein Turnier qualifiziert hat.
0: Das sind alles solche Sachen. Das ist ja beim Fußball, wie wir wissen, ist ja eh alles immer Schiebung. Also das heißt, die Länder kommen ja nicht deshalb rein, weil sie gut spielen, sondern weil die Funktionäre aus den Ländern bei der Vergabe der nächsten WM genug Geld eingesteckt und die richtige Wahl getroffen haben.
1: Wirst du das jetzt die nächsten Wochen verfolgen, Matthias?
0: Ich habe es bei den letzten WMs tatsächlich so gehandhabt. Mir ist Fußball irgendwie auch zu langweilig. Also ich sitze dann davor, man kann zwar noch ein Weinchen trinken, aber also ich habe die deutschen Spiele immer meistens geguckt. Bisher gab es ja meistens immer nur 3 in der Vorgruppe. Danach war ja meistens schon Schluss.
1: Ja.
0: Man erinnert sich auch an große Spiele und große Siege, aber nicht genau wann und wo. Das war in den 50er Jahren.
1: Nee, weißt du, an welches Spiel ich immer denken muss? Das war, ich weiß nicht, ich glaube, da sind wir Weltmeister geworden das letzte Mal.
0: Das ist doch jetzt die Quizfrage. Wann sind wir zum letzten Mal Weltmeister
1: geworden? Ich habe tatsächlich noch Fragen für dich. Na, 2010 sind wir das letzte Mal Weltmeister geworden. Das war ich aus dem Kopf.
0: Ist gar nicht so lange her.
1: Nee, 2014. Stimmt, 2010 war ja die WM bei uns.
0: 50, 74, 90, 2014.
1: 2010, weil da war das ja bei uns.
0: Da war das Lied. War das 2010 bei uns?
1: 2010, da war doch Deutschland so fröhlich und glücklich, weil das bei uns war. Da war doch diese schöne Zeit.
0: Das Sommermärchen. Ich dachte, das war 2006.
1: Und 2014 war dieses Spiel, das weiß ich noch, da habe ich noch in einer WG gewohnt. Und da hat Deutschland, glaube ich, im Viertelfinale gegen Brasilien gespielt oder im Halbfinale.
0: Oder war es irgendwie 8:1 oder so?
1: 7:1 haben die gewonnen. Und da kam irgendwann meine Mitbewohnerin zu mir und hat gemeint, ich glaube, wir müssen jetzt mal Fußball gucken. Deutschland gewinnt richtig hart. Und dann saß mir wie gebannt vor diesem Fernseher. Und die haben ein Tor nach dem anderen geschossen.
0: Und das hatte ich dann elektrisiert?
1: Das hat mich richtig elektrisiert.
0: Und warum bist du da nicht dauerhaft Fan geblieben?
1: Ich weiß es nicht. Ich gehe dann auch... Letztes Jahr war doch EM, oder, Matthias?
0: Ich glaube, es ist immer mit 2 Jahren Unterschied, aber ich schlag mich nicht.
1: Da weiß ich, da bin ich dann auch mal mit in die Kneipe gegangen und habe mal ein Spiel gegen Dänemark geguckt. Da weiß ich, da hat es ganz schlimm geregnet. Da mussten die das unterbrechen. Da dachte ich, oh Gott, jetzt geht es noch länger, weil die das unterbrochen haben, weil das geschüttet hat ohne Ende. Aber ansonsten bin ich nicht so into. Aber ich habe tatsächlich auch noch eine Frage. Mhm. Das habe ich heute gelesen, Matthias. Was denkst du denn, wie viele Länder überhaupt schon mal die Fußball-Weltmeisterschaft der Männer gewonnen haben?
0: Ich glaube, gar nicht so viele. Also
1: seitdem es das gibt.
0: Seit 1930 gibt es das, ja.
1: Genau.
0: Da würde ich mal sagen, wir haben es ja schon 4-mal gewonnen.
1: Mhm. Was denkst du, wer hat das noch oft gewonnen?
0: Warte mal, ich muss überschlagen. Von 1930 bis jetzt sind 95 Jahre. Also wenn sie tatsächlich alle 4 Jahre gab, im Krieg wahrscheinlich nicht, würde ich sagen, es gab ungefähr 22 WMs bisher. Und dann würde ich sagen, es gab ungefähr 8 Sieger.
1: Das hast du sehr gut geschätzt, Matthias.
0: Das stimmt wirklich,
1: Also ist genau auf acht Länder verteilt. Was denkst du, welche sind da so die Tops?
0: Ich glaube, wir sind schon ganz weit vorne mit 4-mal.
1: Mhm.
0: Aber es gibt noch mehr. Ich glaube, England war ganz weit vorne.
1: Nee.
0: Das täuscht. Frankreich auf jeden Fall.
1: England,
0: Italien.
1: Genau, also England hat bisher nur einmal gewonnen, 1966. Ah, ja. Frankreich hat zweimal gewonnen, 98 und 2018. Mhm. Deutschland viermal, zusammen mit Italien.
0: Es geht noch mehr. Brasilien fünfmal.
1: Brasilien hat fünfmal gewonnen und sind damit Spitzenreiter. Uruguay ist noch gut dabei mit 3 Siegen.
0: Siehst du mal? Und wenn wir dieses Jahr gewinnen?
1: Mit 2 Siegen, Argentinien hat 3 Siege, Entschuldigung.
0: Ach so. Südamerika, da ist das ja so ein kleines bisschen der Volkssport.
1: Also es ist ganz kleiner Kartenausschnitt, den ich hier vor mir sehe, mit Ländern, die das überhaupt mal gewonnen haben. Ich hatte jetzt auch übrigens vermutet, England ist total der Fußball.
0: Naja, weil es von da kommt, ne? Das ist ja eigentlich so ein bisschen die Heimat des Fußballs. Ja. Ich tippe ja, dass dieses Jahr Curaçao gewinnt.
1: Das wäre ein totales Ding, oder?
0: Wollen wir vielleicht mal drauf wetten?
1: Wir können ja gleich mal
0: wetten. Das machen wir gleich.
1: Dann gibt's aber eine Reise nach Curaçao, wenn du gewinnst.
0: Die du ausgibst.
1: Die du? Ach so, ja.
0: Wenn ich gewinne, fliege ich nach Curaçao und trinke Blue Curaçao. Hier ist Matthias Weidner, wir haben die Show, in der immer etwas passiert.

0: Paris Hilton. Bei Matthias Weiter am Abend, die Show, in der immer etwas passiert. Bei uns geht's gleich um die Ereignisse im politischen Berlin. Kanzler Merz hat eine Rede gehalten. Glaube ich zumindest. Wir checken gleich mal, ob er sie wirklich gehalten hat.
1: Ah ja.
0: Und außerdem gibt's das Quiz gleich bei uns. Und Musik gibt's auch. Von Bilderbuch.

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1: Hallo und herzlich willkommen zu Radio Goethe. Ich bin Arndt Peltner. Heute gibt es mal eine ganz andere Show, aber dennoch dranbleiben. Wir gehen zurück in die 1970er Jahre und sogar noch etwas weiter, als man in Deutschland so richtig groovte. Ich fange mit der Titelmelodie der berühmten und erfolgreichen Kinderserie Robby, Toppy und das Flievertüt an. Hier ist Ingfried Hoffmann.
2: Ich heiße Robby, Rob 344-66-3A. Roboter der dritten Robotklasse.
3: Angenehm. Und ich heiße Tobias Findeisen, aber alle nennen mich nur Tobi. Erfinder, dritte Volksschulklasse.
2: Angenehm.

Das Peter Thomas Soundorchester mit Space Patrol, das war aus der deutschen Sci-Fi-Serie Raumpatrouille Orion. Der Soundtrack wurde gerade wieder auf Vinyl veröffentlicht. Die Musik wurde damals mit Orchestern eingespielt, wirklich faszinierend. Toller Sound. Und das sogar für so Schmuddelfilme über die sündige Meile der Reeperbahn in Hamburg. Hier sind ein paar Songs vom Album St. Pauli Affairs.

Ein Doppelpack von James Last, Uhamba und Soul March, nun zu Max Krieger und seinem Orchester Soul Breeze. Ich hätte mir damals auch nie vorstellen können, dass ich ihn mal in meiner Sendung spielen würde. Aber das hat schon was.

Kai Rautenberg und Orchester Jürgen Ehlers Moon Mission. Die Playlist und mehr findet ihr unter radiogoethe.org. Ich bin auch auf Facebook. Schreibt mir da, was ihr von dieser Ausgabe haltet. Nun zu Hugo Strasser, Black Knight.

Zum Schluss dieses groovigen Teils von Radio Goethe gab es noch das Orchester Les Humphreys mit der Titelmelodie aus der Krimiserie Derrick und dann auch noch den Godfather des deutschen Jazz, Klaus Doldiger, mit seiner Tatort-Titelmusik. Als all diese Sounds entstanden, gab es in Deutschland noch eine andere Welle, der Krautrock, mit seinen experimentellen musikalischen Pfaden. Hier sind ein paar Beispiele. Zuerst Can, Soul Desert. Yeah!

Faust, It's a Rainy Day, Sunshine Girl. Ich finde die Band ja großartig, gerade auch, weil sie mir irgendwie den musikalischen und klanglichen Horizont erweitert haben, was alles Musik sein kann. Zum Schluss noch ein längeres Stück von Tangerine Dream, die ja weltbekannt sind und im Sommer auch wieder überall touren, auch wenn kein Gründungsmitglied mehr dabei ist. Vielen Dank fürs Zuhören. Tschüss, euer Arndt Peltner.

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2: Einen schönen guten Abend, Freunde der Nacht. Es ist wieder Night in Motion Time hier auf Radio Lotte. Ihr seid es gewohnt, 2 Stunden elektronische Musik hier an der Stelle für euch da draußen. Und im Programm heute der Mukero in der ersten Stunde und in der zweiten gibt es dann noch den Bassline. Jetzt aber erstmal in der ersten Hälfte Hausmusik von Mukero. Und später gibt es dann, wie gesagt, in der zweiten Stunde Drum and Bass vom DJ Bassline und ich wünsche viel Spaß beim Hören.